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1: Um 6 Uhr mit Klaas Christoffersen. Nach den Niederlagen der CDU bei den Landtagswahlen in Mecklenburg-Vorpommern und Berlin kommt am Nachmittag die Unions-Bundestagsfraktion zusammen. Gemeinsam mit Kanzler Merz soll über Konsequenzen aus dem schlechten Abschneiden beraten werden. Aus Berlin Jakob Mayer.
2: In den CDU-Gremien hat es nach den Worten von Friedrich Merz weder am Wahlsonntag noch gestern Vormittag Personaldebatten gegeben. Im Klartext, niemand aus der engeren Parteiführung habe Merz' Eignung in seinen Ämtern als Bundeskanzler und CDU-Vorsitzender in Frage gestellt. Entscheidend ist für ihn außerdem der Rückhalt der Abgeordneten von CDU und CSU im Bundestag. Sie kommen wie immer in Sitzungswochen am Dienstagnachmittag zusammen. Um dabei sein zu können, hat Merz seine geplante Reise zur UN-Generalversammlung nach New York abgesagt. In der Fraktion dürfte die Debatte über die Wahlergebnisse von Mecklenburg-Vorpommern und Berlin breiten Raum einnehmen. Merz hat gestern nochmals bekräftigt, an den geplanten Reformen bei Rente, Pflege, Gesundheit und Steuern festhalten zu wollen. Der Koalitionspartner SPD möchte die Vorhaben dagegen auf den Prüfstand stellen.
1: In Mecklenburg-Vorpommern hat CDU-Spitzenkandidat Peters nach dem verpassten Wiedereinzug in den Landtag seinen Rücktritt als Landesvorsitzender erklärt. Für den Übergang übernimmt der Bundestagsabgeordnete Amthor die Parteiführung. Aus Schwerin Stefan Luthmann.
3: Nach 2 Stunden Krisentreffen des Landesvorstands in Schwerin sagte ein sichtlich geknickter Peters, er ziehe mit seinem Rücktritt die persönlichen Konsequenzen aus dem schlechten Abschneiden der Landespartei. Erstmals in der bundesdeutschen Geschichte hatte die CDU den Einzug in einen Landtag verpasst. Es gab offenbar noch Versuche, Peters umzustimmen, ohne Erfolg. Der 45-Jährige, der das Amt erst 2024 übernommen hatte, sagte, er sei sich sicher, dass die CDU wieder eine tragende Rolle übernehmen werde. Für den Übergang übernimmt der Bundestagsabgeordnete und Staatsminister im Kanzleramt Amthor die Parteiführung.
1: Die Bundesregierung drückt beim angestrebten Tankrabatt aufs Tempo. Das Kabinett hat den Gesetzentwurf dazu gestern Abend im sogenannten Umlaufverfahren beschlossen, also ohne dass die Minister zu einer Sitzung zusammengekommen sind. Geplant ist, die Steuern auf Benzin und Diesel vom 1. Oktober an bis Ende des Jahres um 17 Cent pro Liter zu senken. Die erwarteten Mindereinnahmen von knapp 2,5 Milliarden Euro sollen zur Hälfte von den Ländern getragen werden. Im kommenden Jahr will die Regierung dann noch einen Spritpreisdeckel einsetzen. In New York beginnt heute die Generaldebatte der Vereinten Nationen. Neben UN-Generalsekretär Guterres wird als einer der ersten Politiker US-Präsident Trump das Wort ergreifen. Aus New York, Ute Scheins.
4: Ein zentrales Thema auch in seiner Rede dürften der Iran-Krieg und die weltweit gestiegenen Energiepreise sein. Doch schon die Hoffnung auf ein Treffen Trumps mit Irans Präsident Masoud Pezeshkian am Rande der Vollversammlung ließ die Ölpreise zwischenzeitlich sinken. Der ukrainische Präsident Volodymyr Zelensky wird erneut um Unterstützung im Abwehrkrieg gegen Russland werben, was zunehmend schwieriger wird. Entspannung gibt es für die Europäer im Grönland-Konflikt. Dänemark, Grönland und die USA wollen in New York ein Abkommen zur Sicherheit der Insel unterzeichnen. Wenig Bewegung erwarten UN-Beobachter dagegen bei dem Konflikt zwischen Israel und den Palästinensern.
1: Auf dem Oktoberfest in München ist ein Mitarbeiter eines Fahrgeschäftes ums Leben gekommen. Nach Polizeiangaben ereignete sich am Freefall Tower Hangover ein schwerer Unfall. Aus der Nachrichtenredaktion Thomas Frohwerk.
5: Der 52-jährige Mitarbeiter hatte sich demnach offenbar im Gefahrenbereich des Fahrgeschäfts aufgehalten. Warum, ist noch unklar. Als sich die Gondel des Freefall Towers mit hohem Tempo nach unten bewegte, wurde der Mann davon getroffen und so schwer verletzt, dass Wiederbelebungsversuche ohne Erfolg blieben. Augenzeugen des Vorfalls und die Betreiber des Fahrgeschäfts wurden von einem Kriseninterventionsteam betreut. Zur Ursache des Unfalls sind Ermittlungen aufgenommen worden.
1: Fußball-Drittligist Hansa Rostock hat André Breitenreiter als neuen Trainer verpflichtet. Der 52-Jährige tritt die Nachfolge von Daniel Brinkmann an, von dem sich der Klub vor einer Woche getrennt hatte. Breitenreiter hat in der Vergangenheit unter anderem die Bundesliga-Teams von Schalke 04, der TSG Hoffenheim, dem SC Paderborn und Hannover 96 trainiert. Bei Hansa Rostock soll er für die Rückkehr in die zweite Liga sorgen. Das waren die Nachrichten. Das Wetter in Norddeutschland. Größtenteils heiter bis sonnig, nur westlich der Weser wolkig bis stark bewölkt, zumeist trocken. Höchstwerte 17 bis 20 Grad. Morgen Sonne und Wolken, von der Nordsee kommt Regen auf, am Abend vereinzelt gewittrig, 17 bis 20 Grad. Am Donnerstag wolkig und gebietsweise Regenschauer, 16 bis 19 Grad. Und am Freitag heiter bis wolkig und wieder öfter trocken, 16 bis 20 Grad. Es ist 6.05 Uhr.
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6: mit Felix Oehlmann. Im Smart City Index 2026 des Branchenverbands Bitkom hat die Stadt Hildesheim einen Satz nach vorne gemacht. Gegenüber dem Vorjahr verbesserte sie sich vom Platz 79 auf Platz 60. Für die Bewertung wurden Kategorien wie etwa Online-Bürgerservices, Angebote für die Mobilität, intelligente Ampelanlagen oder das Breitbandangebot ausgewertet. An der Leinebrücke in Freden werden diese Woche letzte Konservierungsarbeiten durchgeführt. Dabei wird ein Korrosionsschutz aufgetragen, der sicherstellen soll, dass die Brücke für den Fuß- und Radverkehr passierbar bleibt, bis eine Behelfsbrücke fertig ist. Zwischen Samstagabend und Sonntagfrüh sind Unbekannte in den Domino's Pizza-Bringdienst in der Stresemannstraße eingebrochen. Sie hebelten die Eingangstür auf und stahlen unter anderem Bargeld. Vor 1,5 Wochen war bereits in die andere Domino's-Filiale in der Phoenixstraße eingebrochen worden.
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7: 6:07 Uhr. Für all diejenigen, die auf der A2 reinfahren nach Hannover und dann ein bisschen weiter rein zwischen Hannover-Lahe und dem Rastplatz Varelheide, da haben sich Spanngurte auf der rechten Spur verteilt. Das ist aber auch alles, was mir aktuell vorliegt. Auch momentan keine Ausfälle, was den SVHI betrifft. Gut, ich wünsche Ihnen dann auch, die schon so früh unterwegs sind, nicht nur wach, sondern auch schon auf den Straßen irgendwo, eine gute Fahrt und dass Sie alle sicher ans Ziel kommen.
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7: Einen schönen Dienstagmorgen. Mein Name ist Alexander Blikowski und ich begleite Sie durch die kommenden Stunden. Und etwas, das uns durch den ganzen Tag recht konstant begleiten sollte, das ist die Sonne. Trotz halt auch einiger Konkurrenz von den Wolken sehen zumindest ein paar meiner Modelle, was das Wetter betrifft, vor, dass das hier wahrscheinlich der jetzt für diese Woche sonnigste Tag werden dürfte. Da bin ich mal gespannt. Aber erstmal musste sich ja sowieso erstmal zeigen.

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2: Das hier ist jemand, der zu den deutschen Acts gehört, die das Land durchaus achtbar vertreten haben beim ESC. Max Mutzke hier mit dem Song Schwarz auf Weiß, und es gibt einen Grund, warum ich ihn jetzt spiele. Dazu gleich mehr.

0: Es ist jetzt auch schon wieder über 20 Jahre her. Da wurde Max Mutzke von Stefan Raab entdeckt und gefördert. Der Sänger und Musiker gilt seitdem als sichere Bank in vielen Genres und war in diesem Jahr auch in unserer Nachbarschaft unterwegs. Stefan Riekener hat die Gelegenheit genutzt und sich mit ihm unterhalten.
1: Der Kultursommer Schloss Schwöbber in Erzen bei Hameln ist eine jährliche Open-Air-Konzertreihe. In diesem Jahr endete die Veranstaltung mit einem Konzert von Max Mutzke und dem Matti Klein Trio.
2: Wir hätten nie gedacht, dass mal alles steht, dass um uns mal nichts mehr geht.
1: Max Mutzke hat ein großes Spektrum, was die Musik angeht: Pop, Rock, Soul, Funk und Jazz. Was hat es mit dieser Bandbreite auf sich, wollte ich von dem Künstler wissen.
3: Ich glaube, das ist ganz einfach zu beantworten. Am ehesten, wenn man den Vergleich schafft zu Kulinarik. Also wenn du sagst, ich esse jeden Tag ein Butterbrot dann oder jeden Tag meine Pizza Margherita, weil das mein Lieblingsessen wäre, dann würde nach fünften Tag würde man sich überlegen, ob es noch so Spaß macht. Und das ist ja das Tolle auch in unserem Land, dass wir auch kulinarisch jeden Tag irgendwas essen können, was ganz untypisch deutsch ist. Und deswegen brauche ich das, so wie die Abwechslung im Kulinarischen brauche ich in der Musik auch. Und deswegen mache ich so viele Dinge, weil das auch immer das andere Projekt, was dann morgen oder übermorgen ist, auch wieder so wertvoll macht, weil man eben merkt, dass das wieder was ganz Eigenständiges ist. Und jetzt gerade mit Matti Klein, mit dem Soul Trio aus Berlin, das ist natürlich auch wieder so eine eigene Art Musik zu machen, mit dieser Bassklarinette, die tierischen Wumms hat. Dann sind es nur drei Leute auf der Bühne, es sieht tierisch aus, es ist super einfach zu machen, diese Produktion. Weißt du, wir haben keine Lichtshow dabei, wir haben kein Feuerwerk, wir haben keine Bläser, wir haben nicht irgendwie Background-Sängerin und sonst. Wir sind einfach zu dritt, also drei Jungs, die Instrumente spielen und ich, der singe. Und das ist eine, ja, das macht es natürlich gerade bei dem Projekt dann, gerade was die Besetzung angeht, auch so spannend.
1: Dass Max Mutzke im Jazz aufgeht, merkt man fasziniert nach wenigen Minuten. Er verschwindet quasi in der Musik. Aber ist das bei seinen anderen Songs aus anderen Genres auch so?
3: Ja, ich glaube schon, weil wir produzieren ja auch Songs für die Platte und dann sind immer ein, zwei Songs dabei, die wir so halten, dass man sagen, wenn das Radio Lust hat, einen Song zu spielen, dann haben sie da irgendwie die Möglichkeit, mal ein, zwei Songs aus dem Album zu spielen. Also wir machen schon auch poppigere Sachen, aber wir spielen ja auch mit großem Orchester, wir spielen mit Big Band, wir spielen mit einer Jazzpianistin, mit der Mariali Pacheco, die ich vorher erwähnte. Also ich gehe in jeder Musik voll auf. Warum? Weil ich mit den Besetzungen bestimme, also gemeinsam sagen wir, welche Songs wollen wir spielen? Wie sollen die Arrangements klingen, wie machen wir das, wann nehmen wir das Publikum mit rein? Und das Schöne ist bei natürlich vielen Besetzungen, mit denen ich spiele, ist sehr, sehr vieles sehr spontan. Also auch was die Jungs da machen heute, ist ganz vieles, ist ganz arg improvisiert. Also natürlich sind die Arrangements einigermaßen klar, wir wissen, wo wir hin und hin wollen, aber eben ich kann dadurch, dass ich die Projekte immer mir zu eigen mache, sind es immer meine Projekte. Also egal welche Besetzung, es ist immer das, wo ich total drin leben kann. Ich bin einfach gemacht für die Bühne, deswegen ist alles, was drumherum stattfindet, also Interviews geben, Produktion für CDs, hier Fernsehproduktion, moderieren, schreiben, lesen. Das ist alles wahnsinnig schön. Das ist alles ein Geschenk, was oben on top ist. Aber ich kann es nur machen, weil ich auf der Bühne mit der Musik die artgerechte Haltung finde, die es für mich braucht.
1: Die artgerechte Haltung wäre ja auch, Musik nur auf Deutsch zu machen. Aber Max Mutzke hat auch wunderschöne englische Songs gemacht. Bekommt er da eigentlich die gleiche Emotionalität wie in den anderen Songs hin?
3: Also ich selber bin ja kein Muttersprachler in Englisch, deswegen kann ich mich auf Englisch jetzt mittlerweile gut unterhalten und die Leute denken, ich kann es mega gut, dabei suche ich in meinem Kopf ständig nach irgendwelchen Vokabeln und mache auch immer irgendwie was falsch, aber ich habe eine sehr gute Aussprache, das liegt wahrscheinlich daran, dass ich Sänger bin und weiß, wie man es aussprechen oder wie man mit seinem Mund umgehen muss, damit es genauso klingt wie bei einem Native, das kann ich schon. Ich singe natürlich englische Songs, mir gefällt die Stimme auf Englisch auch wahnsinnig gut, weil sie ganz anders klingt. Also kannst du das ja zum Beispiel bei das Wort Love, das A, das hast du ja im Deutschen nirgends, außer im Sächsischen vielleicht oder im Schwarzwald, im Schwäbischen vielleicht. Aber sonst hast du diesen Vokal nicht so und man klingt eben auf den verschiedenen Sprachen differenziert, ganz unterschiedlich. Und ich mag beide Stimmen sehr und beim Deutschen interessiert es mich natürlich deshalb, weil ich in Deutsch denke, träume, wütend bin, lache, Emotionen habe und dann kann ich mich auf Deutsch ausdrücken und ich sehe natürlich, dass das überwiegende Publikum die deutschen Texte auch ganz, ganz anders versteht, als selbst wenn du einen simplen englischen Song singst, dann können die das zwar alle intellektuell übersetzen, aber emotional wird es nicht übersetzt. Und das ist deswegen diese beiden Sprachen.
0: Und wenn Sie Max Mutzke wieder live erleben wollen in der Region, das dauert nicht mehr so lange, dann kommt er nach Hannover. Am 16. November steht er im Rahmen seiner Live-Tour im Theater am EGI auf der Bühne.

0: Das war Walisisch. Und die Sängerin heißt Kissy Crawford.
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2: Um 6:30 mit Felix Oehlmann. Die Schlagzeilen: Hildesheim steigt beim Smart City Index auf, Einbrecher suchen Oststadt-Kita heim, Frieden-Alleine-Brücke erhält neuen Korrosionsschutz und Michaelis-Hospiz bietet erstmals Letzte-Hilfe-Kurs an. Die Meldungen im Einzelnen. Im neu veröffentlichten Smart City Index 2026 des Branchenverbandes Bitkom hat die Stadt Hildesheim einen großen Satz nach vorne gemacht. Gegenüber dem Vorjahr verbesserte sie sich von Platz 79 auf Platz 60, teilt die Stadtverwaltung mit. Für diese Bewertung seien unter anderem Kategorien wie Online-Bürgerservices, Datennutzung, Mobilitätsangebote, intelligente Ampelanlagen oder die Breitbandverfügbarkeit ausgewertet worden. Oberbürgermeister Dr. Ingo Meyer bezeichnete dieses Ergebnis als erstes Resultat einer bereits vor einigen Jahren gestarteten Digitalisierungsstrategie, die nun langsam aber nachhaltig Früchte trage. Im Ranking habe sich nun auch das Modellprojekt Smart City bemerkbar gemacht, bei dem man immer darauf hingewiesen habe, dass es Zeit benötige, um sichtbar zu werden. Nächstes Jahr wolle Hildesheim im Ranking unter die besten 50 Kommunen kommen. Mehr zum Ranking gibt es auf der Internetseite bitkom.org. Bewertet wurden 83 Großstädte ab 100.000 Einwohnern. Als neuer Spitzenreiter für dieses Jahr hat Stuttgart München auf den zweiten Platz verdrängt und auf Platz 3 liegt Hamburg. Hannover liegt wie letztes Jahr auf Platz 7 und Braunschweig verbesserte sich um 12 Plätze auf Platz 23. Unbekannte sind am frühen Sonntagmorgen in die Kita Pusteblume in der Barfeldstraße eingebrochen. Wie die Hildesheimer Polizei mitteilt, wurden vor Ort gegen 4.10 Uhr ein Fenster eingeschlagen und dann die Innenräume durchsucht. Der oder die Täter flüchteten danach wiederum vermutlich über das Fenster. Über mögliches Diebesgut lagen zunächst keine Angaben vor. Wer in der Sache Hinweise geben kann, wird gebeten, sich mit der Inspektion Hildesheim unter der Hildesheimer Rufnummer 939 115 in Verbindung zu setzen. An der Leinebrücke in Frieden werden diese Woche letzte Konservierungsarbeiten durchgeführt. Wie die Landesbehörde für Straßenbau und Verkehr mitteilt, wird dabei ein Korrosionsschutz aufgetragen. Danach werde die Brücke wieder abgerüstet. Der Korrosionsschutz soll sicherstellen, dass die Brücke in ihrem derzeitigen Zustand bleibt und damit für den Fuß- und Radverkehr passierbar, so die Behörde weiter. Dies sei eine reine Übergangslösung, bis eine Behelfsbrücke gebaut wird. Die Leinebrücke, die einzige Querung des Flusses in Frieden, ist seit längerem aus Sicherheitsgründen für den Fahrzeugverkehr gesperrt, der deshalb über Alfeld und Gräne ausweichen muss. Mitte Oktober wird im Hildesheimer Michaelis-Hospiz zum ersten Mal ein Letzte-Hilfe-Kurs für Erwachsene angeboten. Darin werden grundlegendes Wissen und konkrete Hilfestellungen für die Begleitung schwerkranker und sterbender Menschen vermittelt, teilt das Haus mit. Etwa um Fragen der Lebensqualität, wie Leiden gelindert werden können und wie man Sicherheit im Umgang mit Sterben, Tod und Trauer gewinnen kann. Der Kurs richte sich insbesondere an Angehörige, Ehrenamtliche und Menschen, die sich mehr Sicherheit in der Hospizarbeit wünschen, aber auch an alle anderen Interessierten. Der Termin ist am Nachmittag des 14. Oktober. Die Teilnahme ist kostenlos bzw. auf Spendenbasis. Interessierte können sich bis zum 9. Oktober anmelden. Sie finden den Kontakt auf tonkuhle.de.
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0: Die Temperaturen, gemessen von den Tonkuhle-Wetterpartnern um 6:30. Da haben wir in Hildesheim, Saarstedt, Dinkelbe, Vechelde und in Hasum überall 11 Grad. Die Vorhersage, 18 Grad heute als Höchstwert. Und zumindest mein eines Modell sagt wirklich ganz, ganz, ganz viel Sonnenschein heute voraus. Ich denke, dass sich da durchaus einige Wolken mit reinmischen werden und vielleicht auch ein bisschen Konkurrenz zur Sonne bereithalten, aber nicht so viel tatsächlich. Vielleicht wird das sogar der sonnigste Tag in dieser Woche, aber mal abwarten. Erstmal muss sie ja sowieso rauskommen. Aber gerade was dann so halt den späteren Morgen betrifft und dann den Abend, gerade den Abend, da dürfte es dann wirklich sehr aufklaren. Und wenn es sich dann runterkühlt in der Nacht, dann geht es sogar runter nochmal in den einstelligen Bereich, also knapp unter die 10er-Marke. Dann aber wieder rauf auf 19 Grad am Mittwoch. Dann wieder mit einer guten Portion Sonnenschein, ein paar Wolken. Ein paar mehr werden das am Donnerstag, auch ein paar mehr Regenwolken. Es kann vielleicht schon losgehen in der Nacht auf Donnerstag und dann sind zumindest in der ersten Tageshälfte des Donnerstags ein paar vereinzelte Schauer drin. Der Wind ist dann auch wieder ein bisschen frischer unterwegs. Freitag bleibt trocken, das restliche Wochenende voraussichtlich auch. Wieder mit viel Sonne, einigen Wolken und Höchstwerten, die zwischen, oh ne, die machen sogar am Wochenende ein paar Sätze nach oben. Wir kommen wahrscheinlich am Sonntag sogar wieder in den mittleren 20er-Bereich. Dafür kann es, was die Tiefswerte betrifft, durchaus ein bisschen runtergehen, dass wir uns da so bei um die 10 Grad einpegeln, vielleicht sogar ein bisschen weniger. Soweit die Meldungen.
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0: 6 Uhr und 37 Minuten. Ah, sehr gut, die eine Meldung ist aufgehoben. Ich habe nichts mehr zum Durchgeben. Also ich wünsche Ihnen natürlich allen eine gute Fahrt, das auf jeden Fall. Da drücke ich allen die Daumen, die irgendwie aktiv-passiv gerade unterwegs sind. Sie betrifft das ja vielleicht auch schon. Gute Fahrt.

0: Bevor wir uns unseren heutigen Veranstaltungen zuwenden, in Hildesheim, da läuft am Samstag zum dritten Mal eine Veranstaltung, bei der wir ebenfalls aufgestellt sind und auch ein paar Stimmen sammeln, und vielleicht schauen Sie ja ebenfalls vorbei.
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1: mit Maja Krzyżanowski. Die Kreativwerkstatt für junge Leute öffnet heute wieder ihre Türen. In der Kunstwerkstatt kann man sich in geschützter Atmosphäre kreativ austoben und ausprobieren. Anleitungen dazu gibt es von der Autorin und Theaterpädagogin Marlo von Marschall. Von Theater über Tanz bis zum Stimmtraining. Die Kunstwerkstatt bietet viele Möglichkeiten, sich neu kennenzulernen und über Grenzen hinauszuwachsen. Los geht es heute um 14 Uhr. Das Angebot im Theaterladen des Theaterpädagogischen Zentrums am Angoulême-Platz ist kostenfrei. Die Michaeliskirche ist bekannt für ihre schönen Deckenmalereien. Am

0: Technik zu gestalten. Das Ganze selbstverständlich nach ihren eigenen Vorstellungen. Der Workshop kostet 4 Euro Eintritt und 3 Euro fallen an für Materialkosten. Das waren die Veranstaltungstipps für heute, Dienstag, den 22. September. Weitere Veranstaltungen finden Sie auf stadtmagazin-public.de.
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0: Es kommt durchaus mal vor, dass in unseren Kurzandachten ein Tier angesprochen wird oder thematisiert. Ein Nashorn war meines Wissens nach noch nie darunter, aber Andreas Schanowski, Leiter der Hildesheimer Blindenmission, will eigentlich auf was ganz anderes hinaus.
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1: Haben Sie schon einmal etwas über den Internationalen Tag des Nashorns gehört? Heute am Dienstag, den 22. September, wird er begangen. Nashörner gehören zu den am stärksten bedrohten großen Säugetieren. Vom Java-Nashorn gibt es zum Beispiel nur noch 50 Exemplare und die leben alle in einem Nationalpark. Wussten Sie übrigens, dass Nashörner fast blind sind? Dieses gewaltige große Tier verlässt sich nicht auf seine Augen, sondern auf das Hören und den Geruchssinn. Einige Wissenschaftler sind im Übrigen davon überzeugt, dass das Nashorn in der Bibel erwähnt wird. Im Buch Hiob beschreibt Gott dem Hauptdarsteller Hiob das große Behemoth. Sinngemäß sagt er: Dieses Geschöpf achte ich und will es erhalten. Genau darin liegt für mich der eigentliche Kern. Gottes Maßstab für Würde ist ein anderer als unserer. In meinem Alltag als Leiter der Hildesheimer Blindenmission erlebe ich, wie blinde Kinder anders behandelt, anders angesehen werden, nur weil sie blind sind. Ihnen wird der Weg zu den Schulen und Kindergärten unendlich schwer gemacht. Heute, am Internationalen Tag des Nashorns, bleibt für mich ein Gedanke. Das Recht zu leben und gerecht behandelt zu werden, das wir in Anspruch nehmen, gilt auch für andere. Aus Gottes Sicht gilt das für alle seine Geschöpfe, für das Nashorn als auch für jedes blinde Kind dieser Erde.

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1: Um 7 Uhr mit Klaas Christoffersen. Das Bundeskabinett hat den sogenannten Tankrabatt auf den Weg gebracht. Mit dieser Entscheidung sollen viele Autofahrer entlastet werden. Aus Berlin Eva Huber.
2: Tanken soll billiger werden. Die Bundesregierung will deshalb die Energiesteuer auf Benzin und Diesel senken, nämlich um 14 Cent pro Liter. Dadurch müssen Autofahrer und Autofahrerinnen auch weniger Mehrwertsteuer auf ihren Sprit zahlen. Die Bundesregierung rechnet deshalb insgesamt mit einer Entlastung von rund 17 Cent pro Liter. Gelten soll der Tankrabatt ab dem 1. Oktober bis zum Ende des Jahres. Der Bundestag und auch die Bundesländer müssen aber noch zustimmen. Das ist bis zum Ende dieser Woche geplant.
1: Nach den Niederlagen der CDU bei den Landtagswahlen in Mecklenburg-Vorpommern und Berlin kommt am Nachmittag die Unionsbundestagsfraktion zusammen. Gemeinsam mit Kanzler Merz soll über Konsequenzen aus dem schlechten Abschneiden beraten werden. Aus Berlin Jakob Mayer.
3: In den CDU-Gremien hat es nach den Worten von Friedrich Merz weder am Wahlsonntag noch gestern Vormittag Personaldebatten gegeben. Im Klartext, niemand aus der engeren Parteiführung habe Merz Eignung in seinen Ämtern als Bundeskanzler und CDU-Vorsitzender in Frage gestellt. Entscheidend ist für ihn außerdem der Rückhalt der Abgeordneten von CDU und CSU im Bundestag. Sie kommen wie immer in Sitzungswochen am Dienstagnachmittag zusammen. Um dabei sein zu können, hat Merz seine geplante Reise zur UN-Generalversammlung nach New York abgesagt. In der Fraktion dürfte die Debatte über die Wahlergebnisse von Mecklenburg-Vorpommern und Berlin breiten Raum einnehmen. Merz hat gestern nochmals bekräftigt, an den geplanten Reformen bei Rente, Pflege, Gesundheit und Steuern festhalten zu wollen. Der Koalitionspartner SPD möchte die Vorhaben dagegen auf den Prüfstand stellen.
1: Zwei Tage nach den Landtagswahlen beginnt in Mecklenburg-Vorpommern die Regierungsbildung. In Schwerin kommt der neue Landtag zum ersten Mal zusammen, ohne die rausgewählte CDU. Aus der NDR-Nachrichtenredaktion Thomas Kuhlmann.
4: Manuela Schwesig hat sehr gute Chancen, Regierungschefin zu bleiben. Die SPD kam zwar nur auf Platz 2 hinter der AfD, aber mit Linken und neu dazu den Grünen hätte sie eine stabile Mehrheit. Der SPD-Landesvorstand gab gestern Abend schon das Okay für Sondierungsgespräche. Die AfD sieht sich in der Opposition. Spitzenkandidat Holm geht wieder zurück in den Bundestag. Die CDU im Nordosten bricht förmlich auseinander. Landeschef Peters und Generalsekretärin Hoffmeister traten am Abend zurück. Philipp Amthor übernimmt übergangsweise. Zum ersten Mal überhaupt hat die Nordost-CDU keinen einzigen Sitz im Landtag.
1: In New York beginnt heute die Generaldebatte der Vereinten Nationen. Neben UN-Generalsekretär Guterres wird als einer der ersten Politiker US-Präsident Trump das Wort ergreifen. Aus New York, Ute Scheins.
5: Ein zentrales Thema auch in seiner Rede dürften der Iran-Krieg und die weltweit gestiegenen Energiepreise sein. Doch schon die Hoffnung auf ein Treffen Trumps mit Irans Präsident Masoud Pezeshkian am Rande der Vollversammlung ließ die Ölpreise zwischenzeitlich sinken. Der ukrainische Präsident Volodymyr Zelensky wird erneut um Unterstützung im Abwehrkrieg gegen Russland werben, was zunehmend schwieriger wird. Entspannung gibt es für die Europäer im Grönland-Konflikt. Dänemark, Grönland und die USA wollen in New York ein Abkommen zur Sicherheit der Insel unterzeichnen. Wenig Bewegung erwarten UN-Beobachter dagegen bei dem Konflikt zwischen Israel und den Palästinensern.
1: In den USA ist offenbar der Weg frei für die Übernahme des Film- und Medienkonzerns Warner Brothers Discovery durch den Konkurrenten Paramount Skydance. Laut Medienberichten hat sich das Unternehmen mit 12 US-Bundesstaaten und der Autorengewerkschaft WGA geeinigt. Diese hatten gegen die Übernahme geklagt, weil sie höhere Preise und weniger Inhalte für das Publikum befürchteten. Teil der Verständigung ist auch ein Gremium, das die redaktionelle Unabhängigkeit der zu Warner gehörenden Sender CNN und CBS wahren soll. Das Geschäft hat ein Volumen von umgerechnet knapp 100 Milliarden Euro. Fußball-Drittligist Hansa Rostock hat André Breitenreiter als neuen Trainer verpflichtet. Der 52-Jährige tritt die Nachfolge von Daniel Brinkmann an, von dem sich der Klub vor einer Woche getrennt hatte. Breitenreiter hat in der Vergangenheit unter anderem die Bundesliga-Teams von Schalke 04, der TSG Hoffenheim, dem SC Paderborn und Hannover 96 trainiert. Bei Hansa Rostock soll er für die Rückkehr in die zweite Liga sorgen. Das waren die Nachrichten. Das Wetter in Norddeutschland. Größtenteils heiter bis sonnig, nur westlich der Weser wolkig bis stark bewölkt, zumeist trocken. Höchstwerte 17 bis 20 Grad. Morgen Sonne und Wolken, von der Nordsee kommt Regen auf, am Abend vereinzelt gewittrig, 17 bis 20 Grad. Am Donnerstag wolkig und gebietsweise Regenschauer bei 16 bis 19 Grad und am Freitag heiter bis wolkig und wieder öfter trocken, 16 bis 20 Grad. Es ist 7.05 Uhr.
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6: Mit Felix Oehlmann. Im Smart City Index 2026 des Branchenverbands Bitkom hat die Stadt Hildesheim einen Satz nach vorne gemacht. Gegenüber dem Vorjahr verbesserte sie sich vom Platz 79 auf Platz 60. Für die Bewertung wurden Kategorien wie etwa Online-Bürgerservices, Angebote für die Mobilität, intelligente Ampelanlagen oder das Breitbandangebot ausgewertet. An der Leinebrücke in Freden werden diese Woche letzte Konservierungsarbeiten durchgeführt. Dabei wird ein Korrosionsschutz aufgetragen, der sicherstellen soll, dass die Brücke für den Fuß- und Radverkehr passierbar bleibt, bis eine Behelfsbrücke fertig ist. Zwischen Samstagabend und Sonntagfrüh sind Unbekannte in den Domino's Pizza-Bringdienst in der Stresemannstraße eingebrochen. Sie hebelten die Eingangstür auf und stahlen unter anderem Bargeld. Vor 1,5 Wochen war bereits in die andere Domino's-Filiale in der Phoenixstraße eingebrochen worden.
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7: 7:06 Uhr. Nichts auf der Verkehrskarte, aber dafür Fahrtausfälle beim SVHI. Einer in 8 Sekunden. Das Update jetzt hier auf der Homepage ist von 7 Uhr und um 7:07 Uhr der erste Ausfall. Ein E-Wagen, also einer von den zusätzlichen Fahrten um 7:07 Uhr ab Bockfeld bis Schuhstraße, ja, der entfällt. Genauso 7:15 Uhr ebenfalls so ein E-Wagen ab Dristmestedt bis Itzum Scharfe Ecke. Auf der regulären Linie ist es nur die 4, die betroffen ist, aber die dafür dann eine Weile. 7:18 Uhr ist da der erste Ausfall. Die 4 ab Hauptbahnhof, 7:55 Uhr in der Gegenrichtung, also ab Südfriedhof auch nicht. Und dann 8 Uhr, 9 Uhr Stunde, also es geht bis in den Abend rein. Nur auf der 4, aber da fällt, wie gesagt, immer wieder und in beiden Richtungen. Bitte nachschauen auf svhi-hildesheim.de, wie gehabt. Und wie gehabt, wünsche ich Ihnen allen eine gute Fahrt. Drücke die Daumen, dass Ihre Fahrten nicht betroffen sind und dass, wenn Sie jetzt gerade irgendwie irgendwo unterwegs sind, gut ankommen.
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7: Mit Alexander Polikowski. Apropos unterwegs sein. Highway heißt dieser Song hier. Von der US-amerikanischen Musikerin Colleen Greene.

Vielleicht haben Sie das Buch gelesen, vielleicht haben Sie auch den Film geschaut und vielleicht haben Sie ihn auch vor einigen Jahren auf der Bühne des Theaters für Niedersachsen schon gesehen. Und jetzt ist er wieder da. Dazu gleich mehr. Als passender Song zur Vorbereitung. Ein Song gegen Alltagsrassismus, gegen Rechts. Der Track hat jetzt auch schon 25 Jahre auf dem Buckel, aber leider sind diese Songs ja alle immer ungebrochen aktuell. Jan Delay mit www.hitler.de.

0: Der böse Mann mit dem kleinen Bart steht jetzt auch auf der Bühne des Theaters für Niedersachsen. Mir gegenüber steht jetzt Henrich Schnur aus der Tonkohle-Redaktion. Moin.
1: Moin.
0: Du hast dir eine Hitler-Produktion im TFN angeschaut. Er ist wieder da. Das basiert auf einem Roman. Eine Verfilmung gibt's auch. Erstmal, kanntest du den Stoff schon?
1: Tatsächlich nicht. Also ich habe von gehört, aber kam nie dazu. Das Buch steht zu Hause. Den Film habe ich, glaube ich, bei Netflix auch ein paar Mal rübergescrollt, aber tatsächlich habe ich keinen Berührungspunkt ansonsten gehabt. Also ich ging da mit hohen Erwartungen an sich rein, weil es anscheinend ja sehr gut sein muss, dadurch, dass es so erfolgreich war. Aber an sich war ich da sehr offen.
0: Für diejenigen, die paar, die jetzt auch noch keine Berührungspunkte hatten, fass mal ganz grob zusammen, worum geht's?
1: Hitler ist wieder da. Und jetzt im Buch, meine ich, war das 2016 oder so, aber jetzt im Musical, ganz wichtig, Hitler stand nicht nur auf der Bühne, er hat auch auf der Bühne gesungen, war es dann im Jahr 2026 und er steht auf in Berlin an einem Späti und versucht halt wieder an die Menschen zu kommen und seine Agenda durchzuführen.
0: In den letzten 10 Jahren hat sich da ja auch einiges getan, also allein schon was bei Social Media passiert. Wie aktuell erschien dir Hitlers neuer Griff zur Macht?
1: Ich muss sagen, dass es mir nicht allzu aktuell vorkam. Also am Anfang gab es noch so Schnittstellen mit wirklich jetzt sehr aktuellen Medien wie TikTok oder generell halt Social Media. Aber das große Geschehen passierte dann tatsächlich in einer TV-Produktion, wo ich jetzt behaupten würde, dass es nicht allzu sehr den Zahn der Zeit trifft, da ich behaupten würde, dass einfach die größten Geschehnisse im Medienbereich auf Social Media passieren.
0: Es ist ein Musical, du hast den singenden Hitler schon angesprochen.
1: Ja.
0: Vielleicht erstmal, wie irritierend ist es erstmal, diese Figur auf der Bühne zu sehen, im Rahmen eines auch halt witzigen Stückes und vor allem ihn dann auch halt singen und tanzen zu lassen?
1: Also da habe ich mir auch zwischendurch die Frage gestellt, ist das jetzt lustig oder was passiert hier gerade? Denn eine Choreografie mit irgendwelchen Hitlergrüßen und Hakenkreuzformation zu sehen, war schon sehr befremdlich und ich dachte mir zwischendurch, wie jetzt? Die machen das einfach. Ja, aber gegen Ende ging das dann auch, weil man halt einfach abgestumpft wurde. Man hat seit Minute 1 gefühlt halt auch mit der Hakenkreuzbinde die ganze Zeit diese Konfrontation mit der Symbolik gehabt und ich würde auch behaupten, dass das Publikum über die Zeit lockerer geworden ist und auch öfter gelacht hat.
0: Ist das so ein bisschen vielleicht auch die Endaussage gewesen? Also du musst nicht so verraten, was jetzt direkt am Ende passiert. Es geht ja auch etwas anders aus als das Buch oder als der Film. Also ist quasi Abstumpfung gegenüber dem Rechten?
1: Natürlich. Also es geht ja darum, wie Hitler in der Öffentlichkeit dargestellt wird und auch wahrgenommen wird. Und da wird natürlich dafür gesorgt, dass eben diese nationalsozialistische Ideologie wieder massentauglich wird.
0: Jetzt haben TFN-Produktionen manchmal auch so ein bisschen den Hang ins Alberne abzugleiten oder ins Klamaukige. So die Reaktion sowohl von dir als auch vom Publikum würden mich mehr interessieren.
1: Ich kann nur sagen, dass ich es sehr lustig fand und meine Auffassung war, dass das Publikum es sehr lustig fand. Am Ende auch natürlich langer Applaus. Zwischendurch ging es halt aber wirklich ins Alberne. Da waren dann irgendwie, das kann ich jetzt kurz verraten, da war ein Medium, aber es war eine Krake und die hat beantwortet, ob Hitler jetzt wirklich Hitler ist oder nicht. Ich würde sagen, es ist nicht zu sehr schlimm ins Alberne abgerutscht. Es war immer noch eine sehr gute Kritik der Gesellschaft und wie sie mit zum Beispiel rechtsextremen Themen umgeht.
0: Wir hatten vor kurzem noch ein anderes TFN-Stück, das jetzt Premiere gefeiert hat, wo es ebenfalls um den Aufstieg eines rechten Populisten ging, Rex Osterwald. Da war das Bühnenbild sehr im Stil einer 70er-Jahre-TV-Show gehalten. Wie sah denn die Bühne bei Erst wieder da aus?
1: Das Ganze war eher im Schwarz-Weiß-Stil und hat mich mehr so an das Visuelle von dem Film Metropolis erinnert, aber auch modular, so dass immer wieder zum Beispiel Sitze später zu Treppen wurden oder auch zu einer Bühne und so weiter im Hintergrund dann noch im gleichen Stil eigentlich perfekt übergehend dann auch ein bisschen die Skyline von Berlin.
0: Ich finde es schön, dass junge Leute noch den Stummfilmklassiker Metropolis kennen. Sag mal ein bisschen was zum Ensemble. Wie haben dir die Schauspielenden gefallen? Gerade natürlich auch mit Blick auf die Hauptrolle, bei der wir alle irgendwie Bild und Ton ja schon direkt drin haben.
1: Also ich würde behaupten, dass der Schauspieler von Hitler überzeugend Hitler gespielt hat tatsächlich. Also zumindest so, wie man ihn aus anderen Darstellungen in Filmen oder weiteres kennt. An sich fand ich auch alle anderen Schauspieler sehr überzeugend.
0: Für wen würdest du es empfehlen und was ist vielleicht dein Fazit für dieses Stück?
1: Also ich würde es jedem empfehlen, der Lust hat, sich irgendwie nochmal damit auseinanderzusetzen, wie rechtsextreme Rhetorik immer mehr Norm wird und auch einfach jeden, der aber lachen will dazu. Also wenn sie da irgendwie eine Schnittstelle haben, dass sie sich politisch dafür interessieren, aber auch nicht unbedingt die Ernsthaftigkeit darin suchen, würde ich sagen, ist das ihr Fall. Und mein Fazit wäre, dass das Stück sehr gut das Thema aufgegriffen hat und dann leider aber, das liegt jetzt in meinem Ermessen, von der Story her nicht ganz schlüssig war. Es gab einige Nebenhandlungen, die sinnlos erschienen, aber im Ganzen war es ein gelungenes Stück mit sehr guten Lachern.
0: Und wer sich davon überzeugen möchte, er ist wieder da, läuft das nächste Mal diesen Sonntag im Großen Haus des TFN. Da gibt es auch noch einige Karten für und ich bedanke mich bei Henry Schnur, der bei der Premiere im Publikum saß.

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1: Um 7:30 mit Felix Oehlmann. Die Schlagzeilen. Hildesheim steigt beim Smart City Index auf. Erneut wird bei Domino's Pizzabringdienst eingebrochen. ADFC Fahrradklimatest läuft und Kreistagsgrüne haben neue Doppelspitze. Die Meldungen im Einzelnen. Im neu veröffentlichten Smart City Index 2026 des Branchenverbandes Bitkom hat die Stadt Hildesheim einen großen Satz nach vorne gemacht. Gegenüber dem Vorjahr verbesserte sie sich von Platz 79 auf Platz 60, teilt die Stadtverwaltung mit. Für diese Bewertung seien unter anderem Kategorien wie Online-Bürgerservices, Datennutzung, Mobilitätsangebote, intelligente Ampelanlagen oder die Breitbandverfügbarkeit ausgewertet worden. Oberbürgermeister Dr. Ingo Meyer bezeichnete dieses Ergebnis als erstes Resultat einer bereits vor einigen Jahren gestarteten Digitalisierungsstrategie, die nun langsam aber nachhaltig Früchte trage. Im Ranking habe sich nun auch das Modellprojekt Smart City bemerkbar gemacht, bei dem man immer darauf hingewiesen habe, dass es Zeit benötige, um sichtbar zu werden. Nächstes Jahr wolle Hildesheim im Ranking unter die besten 50 Kommunen kommen. Mehr zum Ranking gibt es auf der Internetseite bitkom.org. Bewertet wurden 83 Großstädte ab 100.000 Einwohnern. Als neuer Spitzenreiter für dieses Jahr hat Stuttgart München auf den zweiten Platz verdrängt und auf Platz 3 liegt Hamburg. Hannover liegt wie letztes Jahr auf Platz 7 und Braunschweig verbesserte sich um 12 Plätze auf Platz 23. Zwischen dem späten Samstagabend und Sonntagmorgen sind Unbekannte in den Domino's Pizza-Bringdienst in der Stresemannstraße eingebrochen. Wie die Polizei mitteilt, wurden die Eingangstür aufgehebelt und aus dem Inneren unter anderem Bargeld gestohlen. Hinweise werden unter der Hildesheimer Telefonnummer 939 115 entgegengenommen. In der Nacht auf den 11. September war bereits die andere Domino's-Filiale in der Phoenixstraße das Ziel von Einbrechern. Die Polizei schließt einen Zusammenhang nicht aus. Mit dem September ist der Fahrradklimatest 2026 des Allgemeinen Deutschen Fahrradclubs, kurz ADFC, gestartet. Über die Internetseite fkt.adfc.de kann somit wieder bewertet werden, wie fahrradfreundlich der eigene Wohn- oder Arbeitsort ist. Dabei wird gezielt zwischen der Perspektive von Erwachsenen, Jugendlichen und Kommunen unterschieden, weshalb es 3 verschiedene Umfragen gibt. Diese laufen jeweils bis Ende November und die Ergebnisse sollen im kommenden Frühjahr veröffentlicht werden. Die Ergebnisse werden dann vom ADFC für Gespräche mit Politik und Verwaltung vor Ort genutzt. Hildesheim hat bisher beim Fahrradtest eher mäßig abgeschnitten. Letztes Jahr erreichte die Stadt die Schulnote 4,1. Die neue 9-köpfige Fraktion der Grünen im Hildesheimer Kreistag wird von einer Doppelspitze geleitet. In ihrer ersten Sitzung wurden Dr. Susanne Weber und Matthias Brinkmann als Vorsitzende gewählt. Dies stehe für einen Neuanfang in der Kreispolitik, für eine Kultur des Dialogs und sei ein Signal der grünen Gleichstellungspolitik, sagten beide. Mit in den Vorstand gewählt wurden außerdem Eske Domning und Stefan Kolan. In der Stadtratsfraktion gab es bisher bereits eine Doppelspitze aus Tinka Dittrich und Thomas Kittel. Hier steht die Neuwahl noch aus.
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2: Die Temperaturen gemessen von den Tonkuhle-Wetterpartnern um 7:30. Das sind in Hildesheim-Sarstedt, Dinkelbe-Vechelde und in Hasum 11 Grad. Die Vorhersage 18 Grad. Grad ist heute das absolute Maximum. Wir bekommen eine ganz gute Portion Sonnenschein. Ja, einige Wolken sind dann auch aber mit am Start. Die können auch gerade, was jetzt so den morgigen Vormittag betrifft, vielleicht auch ein bisschen dichter ausfallen. Es sollte sich aber so nach und nach aufklaren im Laufe des Tages. Sagt zumindest mein eines Modell, dem mag ich gerne glauben. Der Wind ist heute nur schwach unterwegs, es sollte trocken bleiben und die weiteren Aussichten. Generell sind so diese 18 Grad ein ganz guter Richtwert für die Höchstwerte. Kleiner Ausreißer, der Donnerstag, da sind wahrscheinlich nur 15 Grad drin. Und dann geht's aber tatsächlich am Sonntag in den mittleren 20er Bereich vermutlich. Die Tiefstwerte, das auch ein kleines Hin und Her. Am Start in den Mittwoch und in den Freitag liegen die knapp unter der 10er-Marke. Und dann geht es aber wieder ein bisschen nach oben und ein bisschen wieder nach unten. Aber generell so um die 10 Grad dürfte sich eigentlich immer einpegeln, die kommenden Nächte bzw. die frühen Morgenstunden. Es bleibt bei einem Mix aus immer wieder ganz gut Sonnenschein, immer wieder aber auch ein bisschen dichteren Wolken. Und am Donnerstag kommt dann noch Regen dazu. Gerade in der ersten Tageshälfte immer wieder mal. Es kann vielleicht auch schon in der Nacht dann losgehen. Dann ist auch der Wind ein bisschen frischer wieder unterwegs. Soweit die Meldungen.
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2: 7 Uhr und 37 Minuten. Die Fahrtausfälle beim SVHI betreffen nur die Linie 4 und halt noch ein paar extra Fahrten, extra Wagen. Das dann allerdings erst wieder ab dem Nachmittag. Der nächste Ausfall, 7.55 Uhr die Linie 4 ab Südfriedhof, 8.15 Uhr ebenfalls ab Südfriedhof, 8.18 Uhr die 4 ab Hauptbahnhof und, wieso sind das so gestaffelt? 7.38 Uhr auch nochmal ab Hauptbahnhof, warum auch immer ist da einmal die 8 Uhr Stunde vorgezogen. Also das ist nur die Linie 4, aber die Linie 4 immer wieder in beiden Richtungen bis in den späten Nachmittag bzw. Abend. Bitte auf der SVHI-Homepage nachschauen, sie kennen das ja wahrscheinlich schon. Möge es keine Fahrt von Ihnen betreffen, mögen Sie, wenn doch, dann auch ganz gut umplanen können und generell, wenn Sie jetzt unterwegs sind, kommen Sie gut ans Ziel.

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1: vom Keller der Robert-Bosch-Gesamtschule über den TK-Filmpalast, über die Hildesheimer Volkshochschule, direkt in die Herzen der Hildesheimer Filmfans. Also derjenigen, die auch mal über den Blockbusterrand hinwegschauen wollen. Seit Jahrzehnten präsentiert das Kellerkino Filme etwas anspruchsvollerer Couleur und Angelika Dickhoff hat dort mal vorbeigeschaut.
2: Pünktlich zu Semesterbeginn ist die Leinwand des Kellerkinos wieder zum Leben erwacht. Kinoleiter Massimo Bernardoni und sein Kollege Anton Renz haben sich am Dienstag sehr über das wiederkehrende Stammpublikum und neue Gesichter gefreut. Nachdem das Kino erst im vergangenen Jahr sein stolzes 50-jähriges Bestehen gefeiert hat und regelmäßig mit einem renommierten Kinoprogrammpreis ausgezeichnet wird, blicken die Mitarbeitenden wieder voller Energie nach vorn. Jenseits des Gewohnten bringt ein kleines ehrenamtliches Team vergessene Perlen, Dokumentationen oder internationale Ländereien auf die Leinwand. Immer dabei Mitbegründer und Kinoleiter Massimo Bernardoni.
3: Thematische Reihe, wie wir haben also zum Beispiel Länderporträt oder aber Filme über Fahrradfahren gezeigt. Jetzt zeigen wir Filme zum zweiten Mal über Essen. Dann gibt es filmhistorische Reihe. Ja, und dann zeigen wir natürlich Regisseuren und Regisseurinnen, also Porträt. Es geht so weit, dass wir schon Reihe über Kameraleute gemacht haben. Weil der Film ist nicht nur der Regisseur. Und natürlich, wenn ich Länder gesagt habe, impliziert das auch politische Filme. Das heißt, Filme zum Beispiel über die Ökologie jetzt oder früher aus Ländern, wo es Diktatur gab und zum Teil noch gibt.
2: Die Einrichtung des VHS-Kellerkino ist heute ein fester Pfeiler der lokalen Kulturszene. Es gehört zu den kommunalen Kinos, eine Kultureinrichtung, die von Städten, Gemeinden oder wie in Hildesheim der Volkshochschule unterstützt wird.
4: Also das kommunale Kino ist Teil auch einer Bewegung. In den 70ern ist es entstanden eben, dass das Kino nicht einfach nur als passiver Konsumort begriffen wurde. Wir versuchen immer in der zweiten Vorstellung eine mündliche Einführung anzubieten und so den Film auch durch unsere Arbeit zu erweitern und andererseits auch nach dem Film eine Möglichkeit zu stellen, sich auszutauschen über den Film, nochmal gemeinsam zu reflektieren, kritisch auch, was hat man da eigentlich gesehen, was waren da vielleicht die Botschaften.
2: Das Programm wechselt jedes Semester und im Moment wird schon über die kommenden Inhalte nachgedacht. Fester Bestandteil sind zwei

0: Und man sieht den Film auf Deutsch, sie sprechen auch Deutsch. Das passt überhaupt nicht in diese Landschaft.
1: Gegründet wurde die Initiative Mitte der 70er Jahre unter anderem von Massimo Bernardoni. Damals startete das Projekt tatsächlich in einem Keller, dem der Robert-Bosch-Gesamtschule. Nach einigen Umzügen kann es heute im Riedelsaal der VHS im Pfaffenstieg besucht werden. Die Ausstattung ist modern und bietet Tonkomfort und neueste Technik.
2: Auf jeden Fall haben wir da eine relativ große Leinwand und wir haben auch ein ganz modernes 7.1 Soundsystem mit Bass und wo dann von hinten auch, je nachdem, wenn der Film das unterstützt, auch Sound kommt und wo man dann eben Surround Sound hat, was eben sehr wichtig ist, eigentlich guter Klang auch bei einem Film.
1: Bis heute wird das Programm maßgeblich von einem größtenteils ehrenamtlichen Team auf die Beine gestellt. Dazu gehören neben dem Mitbegründer auch Kulturwissenschaftler sowie Studierende der Universität Hildesheim. Diese Kooperation bringt auch regelmäßig frische, wissenschaftlich fundierte Impulse in die Filmauswahl. 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
4: Und für das volle Programm schauen Sie nach auf kellerkino-hildesheim.de. Immer dienstags 17 Uhr und 19:30 Uhr im Riedelsaal der VHS. Heute läuft Die unendliche Erinnerung, eine Dokumentation über einen chilenischen Journalisten und Autor, der an Alzheimer erkrankt ist. Und wer mal eine reduzierte Version der Odyssee sehen möchte, beziehungsweise deren Ende, kann Ende Oktober Rückkehr nach Ithaka schauen. Aber wie gesagt, das volle Programm gibt's auf der Kellerkino-Homepage. Und als generelle Info, das Team freut sich über Verstärkung.

0: Walisisch hatten wir in der letzten Stunde ja schon. Das war jetzt Jiddisch und die Band dazu heißt Baba Yaga. Mehr dazu gibt's auf ihrem mittlerweile zweiten Album Odyssea. Passt ja so ein bisschen. Ich hatte ja auch gerade eben die Odyssee angesprochen. Odyssea, O-D-S-E-J-A. Eine Band aus Wien und aus der österreichischen Landeshauptstadt zurück in unsere Region.
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1: Das war ein Titel aus den Tonkuhle-Lokalcharts.

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1: Um 8 Uhr mit Klaas Christoffersen. Das Bundeskabinett hat den sogenannten Tankrabatt auf den Weg gebracht. Mit dieser Entscheidung sollen viele Autofahrer entlastet werden. Aus Berlin Eva Huber.
2: Tanken soll billiger werden. Die Bundesregierung will deshalb die Energiesteuer auf Benzin und Diesel senken, nämlich um 14 Cent pro Liter. Dadurch müssen Autofahrer und Autofahrerinnen auch weniger Mehrwertsteuer auf ihren Sprit zahlen. Die Bundesregierung rechnet deshalb insgesamt mit einer Entlastung von rund 17 Cent pro Liter. Gelten soll der Tankrabatt ab dem 1. Oktober bis zum Ende des Jahres. Der Bundestag und auch die Bundesländer müssen aber noch zustimmen. Das ist bis zum Ende dieser Woche geplant.
1: In der CDU wird nach den Wahlniederlagen vom Sonntag wieder laut über den Reformkurs der Regierung diskutiert. Heute kommt die Unionsfraktion im Bundestag zusammen, um mit Bundeskanzler Merz über Konsequenzen und das weitere Vorgehen zu beraten. Sachsens Ministerpräsident Kretschmer hat im Deutschlandfunk nochmal davor gewarnt, die Menschen im Land zu verunsichern, etwa beim Thema Rente.
3: Und deswegen wird darüber zu sprechen sein. Mit Handwerkern, mit Industriearbeitern, mit den Gewerkschaften. Und nur wenn es uns gelingt, da einen fairen Ausgleich zu erzeugen, werden wir auch die Bereitschaft erzeugen können, auch den Weg bei Reformen in der Rente mitzunehmen. Und wenn die gesamten ostdeutschen Ministerpräsidenten plus einige im Westen sagen, das ist ein Thema, über das zu reden ist, ist es ein großer, großer Fehler, vor Landtagswahlen dann zu sagen, das machen wir alles nicht, wir ziehen das durch. Die Menschen haben auch über diesen Punkt abgestimmt. Und deswegen wird es bei diesem ganz konkreten Anliegen auch Veränderungen geben.
1: Sachsens Ministerpräsident Kretschmer. 2 Tage nach der Landtagswahl beginnen in Mecklenburg-Vorpommern die Beratungen über die künftige Regierung. In Schwerin kommen dazu die neu gewählten Abgeordneten in ihren Fraktionen zusammen. Aus der NDR-Nachrichtenredaktion Thomas Kuhlmann.
4: Manuela Schwesig hat sehr gute Chancen, Regierungschefin zu bleiben. Die SPD kam zwar nur auf Platz 2 hinter der AfD, aber mit Linken und neu dazu den Grünen hätte sie eine stabile Mehrheit. Der SPD-Landesvorstand gab gestern Abend schon das Okay für Sondierungsgespräche. Die AfD sieht sich in der Opposition. Spitzenkandidat Holm geht wieder zurück in den Bundestag. Die CDU im Nordosten bricht förmlich auseinander. Landeschef Peters und Generalsekretärin Hoffmeister traten am Abend zurück. Philipp Amthor übernimmt übergangsweise. Zum ersten Mal überhaupt hat die Nordost-CDU keinen einzigen Sitz im Landtag.
1: Bei den Vereinten Nationen in New York beginnt am Nachmittag die Generaldebatte der Staats- und Regierungschefs. Kanzler Merz hatte seine Teilnahme wegen der politischen Situation in Deutschland abgesagt. Aus der NDR-Nachrichtenredaktion Martin Seiler.
5: Die Rednerliste ist allerdings auch so prominent besetzt. Unter anderem wollen die Präsidenten bzw. Premierminister der USA, der Türkei, Frankreichs und Großbritanniens, Trump, Erdogan, Macron und Burnham, das Wort ergreifen. Trump will zudem mit Vertretern der Golfstaaten zusammenkommen und mit dem ukrainischen Präsidenten Zelensky. Aber nicht nur die Kriege zwischen Russland und der Ukraine sowie in Nahost werden thematisiert. Es geht unter anderem auch um die Risiken künstlicher Intelligenz. Während selbst große Tech-Konzerne zuletzt vor dem rasanten Tempo in der KI-Entwicklung gewarnt hatten, sieht Trump keine Gefahr und will den Fortschritt forcieren.
1: In den USA eskaliert der Streit über die Verbannung mehrerer Medien aus dem Weißen Haus. Als Konsequenz haben die großen US-Fernsehsender angekündigt, ihre Berichterstattung über Präsident Trump einzuschränken. Aus der NDR-Nachrichtenredaktion Rainer Glitz.
6: Unter den verbannten Medien ist auch der Nachrichtensender CNN, der Teil des sogenannten Presspools des Weißen Hauses ist. In ihm haben sich die großen TV-Sender zusammengeschlossen und teilen ihre Bilder von Terminen des Präsidenten. Die anderen Mitglieder des Presspools haben beschlossen, den Platz von CNN nicht neu zu besetzen. Als Konsequenz werden die Auftritte von Donald Trump nun deutlich seltener von Kameras begleitet. Neben CNN sind auch der Sender MS Now und Politico vom Weißen Haus ausgesperrt worden. Dagegen haben sie Klage eingereicht.
1: Fußball-Drittligist Hansa Rostock hat André Breitenreiter als neuen Trainer verpflichtet. Der 52-Jährige tritt die Nachfolge von Daniel Brinkmann an, von dem sich der Klub vor einer Woche getrennt hatte. Breitenreiter hatte in der Vergangenheit unter anderem die Bundesliga-Teams von Schalke 04, der TSG Hoffenheim, dem SC Paderborn und Hannover 96 trainiert. Das waren die Nachrichten. Das Wetter in Norddeutschland. Größtenteils heiter bis sonnig, nur westlich der Weser wolkig bis stark bewölkt, zumeist trocken. Höchstwerte 17 bis 20 Grad. Morgen Sonne und Wolken, von der Nordsee kommt Regen auf, am Abend vereinzelt gewittrig, 17 bis 20 Grad. Und am Donnerstag wolkig und gebietsweise Regenschauer bei 16 bis 19 Grad. Es ist 8.05 Uhr.
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7: Mit Felix Oehlmann. Im Smart City Index 2026 des Branchenverbands Bitkom hat die Stadt Hildesheim einen Satz nach vorne gemacht. Gegenüber dem Vorjahr verbesserte sie sich vom Platz 79 auf Platz 60. Für die Bewertung wurden Kategorien wie etwa Online-Bürgerservices, Angebote für die Mobilität, intelligente Ampelanlagen oder das Breitbandangebot ausgewertet. An der Leinebrücke in Freden werden diese Woche letzte Konservierungsarbeiten durchgeführt. Dabei wird ein Korrosionsschutz aufgetragen, der sicherstellen soll, dass die Brücke für den Fuß- und Radverkehr passierbar bleibt, bis eine Behelfsbrücke fertig ist. Zwischen Samstagabend und Sonntagfrüh sind Unbekannte in den Domino's Pizza-Bringdienst in der Stresemannstraße eingebrochen. Sie hebelten die Eingangstür auf und stahlen unter anderem Bargeld. Vor 1,5 Wochen war bereits in die andere Domino's-Filiale in der Phoenixstraße eingebrochen worden.
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8: 8:06 haben wir das. Und das heißt, dass auch in dieser Stunde wieder ein paar Ausfälle anstehen beim SVHI. Das betrifft momentan nur die Linie 4. Und zwar um 8.15 Uhr. 4 ab Hauptbahnhof, Ausfall. Die 4 ab Südfriedhof um 8.15 Uhr und 8.55 Uhr ebenfalls Ausfall. Moment, also 8.18 Uhr Hauptbahnhof, Viertel nach Südfriedhof, 8:55 ebenfalls Südfriedhof. Das sind diese Staffelung ist seltsam. Das springt ein bisschen hin und her. 8.38 Uhr haben wir dann nochmal eine 4 ab Hauptbahnhof. Teilweise springt das auf der Auflistung zwischen 7 und 8 Uhr hin und her. Darum verzeihen Sie mir bitte gerade meine Irritation. Und schauen Sie am besten selber auf svhi-hildesheim.de vorbei. Schauen Sie, ob eine 4, die Sie eigentlich bräuchten, heute nicht fährt. Das zieht sich nämlich durch den Morgen, durch den Vormittag, durch den Mittag, in den Nachmittag bis in den Abend rein. Zumindest nur auf der 4. Es kommen aber auch noch ein paar Extrafahrten dazu. Das dann aber erst in der 13-Uhr-Stunde. Es ist so viel, als dass ich alles hier aufzählen kann. Ich wünsche auf jeden Fall eine gute Fahrt. Mehr liegt mir auch hier nicht vor aktuell. Kommen Sie gut ans Ziel.
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8: Mit Alexander Polikowski. Ein Film, der gar nicht ins Kino hätte kommen sollen, den eigentlich auch gar keiner sehen hätte sollen. Ja, der läuft jetzt doch im Kino. Und gar nicht mal unerfolgreich. Eine kleine filmische Empfehlung gleich.

0: Sie sind in Deutschland nicht so beliebt wie die Cartoons aus den Disney-Studios. Generell muss man aber auch sagen, dass die Looney Tunes, also ne, Bugs Bunny, Daffy Duck und Co., immer eine Ecke anarchischer und vielleicht auch ein bisschen fieser gewesen sind.
1: Sag mal, bist du kurzsichtig oder sowas? Erkennst du nicht mal einen Hasen, wenn er vor dir steht?
2: Es stimmt, Doc. Ich bin wirklich ein Hase. Erschießt du mich gleich oder knallst du mich erst zu Hause ab?
1: Erschieß ihn gleich! Erschieß ihn gleich!
2: Du hältst dich da bitte raus. Er muss dich überhaupt nicht gleich erschießen.
1: Und ob er mich gleich erschießen muss?
0: Eine der bekanntesten Figuren, das ist eine, die tatsächlich recht wenig Text hat. Weitaus weniger als Daffy Duck und Bugs Bunny. Eigentlich ist alles, was der Roadrunner sagt, miep, miep. Und dann ist er ganz schnell wieder unterwegs. Trotz der vielen, vielen Versuche des Kojoten, ihn dingfest zu machen mit Dynamit, mit Ambossen, mit Felsen. Aber am Ende landet das Ganze normalerweise immer auf oder um den armen Wile E. Coyote selber. Und da hat das Studio Warner Brothers tatsächlich einen Film gedreht, in dem der Kojote vor Gericht zieht und gegen den Konzern, der diese ganzen Gegenstände herstellt, der Acme-Konzern, diese ganzen Ambosse und Dynamitstangen und Raketen und etc., jetzt quasi sein Recht einklagen will und auf Schadensersatz geht. Und dann hat Warner Brothers aber gesagt, ach, das zieht nicht mehr, oder? Und hat tatsächlich den Film komplett eingestampft, in den Giftschrank verpackt. Völlig egal, dass da halt Leute mitgearbeitet haben, aber ja, was soll man machen? Die haben ja ein bisschen Geld gekriegt, aber diesen Film soll einfach niemand zu Gesicht bekommen. Nee, den kann man ja steuerlich absetzen, das heißt, man kann einfach dafür ein bisschen Geld sich zurückzahlen lassen. Das ist dann einfach irgendwie lukrativer gewesen, als nochmal irgendwie Werbebudget locker zu machen. So funktioniert Studio-Filmsystem heutzutage. Dass das viel Kritik auf sich gezogen hat, muss ich nicht extra erwähnen. Und dann ist tatsächlich dieser Film aber freigekauft worden, quasi von Warner Brothers, und hat es jetzt ins Kino geschafft. Und da läuft Coyote vs. Acme ziemlich erfolgreich. Und es ist so eine Mischung aus Zeichentrick und Real, so wie wir das zum Beispiel bei Falsches Spiel mit Roger Rabbit hatten. Also wir haben diese Looney Tunes Cartoon-Figuren, wir haben dann die Menschen, die dann halt zum Beispiel den Konzernchef dann geben oder auch dann den etwas abgeranzten Anwalt, den sich der Coyote dann halt nimmt. Und da ist dann tatsächlich auch eine gute Watsche gegen das amerikanische Justizsystem, gegen auch das Konzern geschehen. Und vielleicht hat das irgendwie dem Warner Brothers Boss auch nicht ganz so gefallen, weshalb er den Film verschwinden lassen wollte. Das hat jetzt auf lange Sicht nicht funktioniert und Coyote vs. Acme läuft auch bei uns im Tegeler Filmpalast. Und an einer Stelle, ganz prominent, läuft da auch ein etwas älterer Song, der aber tatsächlich erst so nach und nach den Sänger dahinter erfolgreich gemacht hat. Jagwoods Born to Wander, und das gibt's jetzt zu hören. Miep, miep.

0: Es ist jetzt auch schon wieder über 20 Jahre her. Da wurde Max Mutzke von Stefan Raab entdeckt und gefördert. Der Sänger und Musiker gilt seitdem als sichere Bank in vielen Genres und war in diesem Jahr auch in unserer Nachbarschaft unterwegs. Stefan Riekener hat die Gelegenheit genutzt und sich mit ihm unterhalten.
1: Der Kultursommer Schloss Schwöber in Erzen bei Hameln ist eine jährliche Open-Air-Konzertreihe. In diesem Jahr endete die Veranstaltung mit einem Konzert von Max Mutzke und dem Matti Klein Trio.
2: Wir hätten nie gedacht, dass mal alles steht, dass uns mal nichts mehr geht.
1: Max Mutzke hat ein großes Spektrum, was die Musik angeht. Pop, Rock, Soul, Funk und Jazz. Was hat es mit dieser Bandbreite auf sich, wollte ich von dem Künstler wissen.
3: Ich glaube, das ist ganz einfach zu beantworten. Am ehesten, wenn man den Vergleich schafft zu Kulinarik. Also wenn du sagst, ich esse jeden Tag ein Butterbrot dann oder jeden Tag meine Pizza Margherita, weil das mein Lieblingsessen wäre, dann würde nach fünften Tag würde man sich überlegen, ob es noch so Spaß macht. Und das ist ja das Tolle auch in unserem Land, dass wir auch kulinarisch jeden Tag irgendwas essen können, was ganz untypisch deutsch ist. Und deswegen brauche ich das, so wie die Abwechslung im Kulinarischen brauche ich in der Musik auch. Und deswegen mache ich so viele Dinge, weil das auch immer das andere Projekt, was dann morgen oder übermorgen ist, auch wieder so wertvoll macht, weil man eben merkt, dass das wieder was ganz Eigenständiges ist. Und jetzt gerade mit Matti Klein, mit dem Soul Trio aus Berlin, das ist natürlich auch wieder so eine eigene Art Musik zu machen mit dieser Bassklarinette, die tierischen Wumms hat. Dann sind es nur drei Leute auf der Bühne, es sieht tierisch aus, es ist super einfach zu machen, diese Produktion. Weißt du, wir haben keine Lichtshow dabei, wir haben kein Feuerwerk, wir haben keine Bläser, wir haben nicht irgendwie Background-Sängerin und sonst. Wir sind einfach zu dritt, also drei Jungs, die Instrumente spielen und ich, der singe. Und das ist das macht es natürlich gerade bei dem Projekt dann, gerade was die Besetzung angeht, auch so spannend.
1: Dass Max Mutzke im Jazz aufgeht, merkt man fasziniert nach wenigen Minuten. Er verschwindet quasi in der Musik. Aber ist das bei seinen anderen Songs aus anderen Genres auch so?
3: Ja, ich glaube schon, weil wir produzieren ja auch Songs für die Platte und dann sind immer ein, zwei Songs dabei, die wir so halten, dass man sagen, wenn das Radio Lust hat, einen Song zu spielen, dann haben sie da irgendwie die Möglichkeit, mal ein, zwei Songs aus dem Album zu spielen. Also wir machen schon auch poppigere Sachen, aber wir spielen ja auch mit großem Orchester, wir spielen mit Big Band, wir spielen mit einer Jazzpianistin, mit der Mariali Pacheco, die ich vorher erwähnte. Also ich gehe in jeder Musik voll auf. Warum? Weil ich mit den Besetzungen bestimme, also gemeinsam sagen wir, welche Songs wollen wir spielen, wie sollen die Arrangements klingen, wie machen wir das, wann nehmen wir das Publikum mit rein. Und das Schöne ist bei natürlich vielen Besetzungen, mit denen ich spiele, ist sehr, sehr vieles sehr spontan. Also auch was die Jungs da machen heute, ist ganz vieles, ist ganz arg improvisiert. Also natürlich sind die Arrangements einigermaßen klar, wir wissen, wo wir hin und hin wollen, aber eben ich kann dadurch, dass ich die Projekte immer mir zu eigen mache, sind es immer meine Projekte. Also egal welche Besetzung, es ist immer das, wo ich total drin leben kann. Ich bin einfach gemacht für die Bühne, deswegen ist alles, was drumherum stattfindet, also Interviews geben, Produktion für CDs, hier Fernsehproduktion, moderieren, schreiben, lesen. Das ist alles wahnsinnig schön. Das ist alles ein Geschenk, was oben on top ist. Aber ich kann es nur machen, weil ich auf der Bühne mit der Musik die artgerechte Haltung finde, die es für mich braucht.
1: Die artgerechte Haltung wäre ja auch, Musik nur auf Deutsch zu machen. Aber Max Mutzke hat auch wunderschöne englische Songs gemacht. Bekommt er da eigentlich die gleiche Emotionalität wie in den anderen Songs hin?
3: Also ich selber bin ja kein Muttersprachler in Englisch, deswegen kann ich mich auf Englisch jetzt mittlerweile gut unterhalten und die Leute denken, ich kann es mega gut, dabei suche ich in meinem Kopf ständig nach irgendwelchen Vokabeln und mache auch immer irgendwie was falsch, aber ich habe eine sehr gute Aussprache, das liegt wahrscheinlich daran, dass ich Sänger bin und weiß, wie man es aussprechen oder wie man mit seinem Mund umgehen muss, damit es genauso klingt wie bei einem Native, das kann ich schon. Ich singe natürlich englische Songs, mir gefällt die Stimme auf Englisch auch wahnsinnig gut, weil sie ganz anders klingt. Also du kannst das ja zum Beispiel bei das Wort Love, das A, das hast du ja im Deutschen nirgends, außer im Sächsischen vielleicht oder im Schwarzwald, im Schwäbischen vielleicht. Aber sonst hast du diesen Vokal nicht so und man klingt eben auf den verschiedenen Sprachen differenziert, ganz unterschiedlich. Und ich mag beide Stimmen sehr und beim Deutschen interessiert es mich natürlich deshalb, weil ich in Deutsch denke, träume, wütend bin, lache, Emotionen habe und dann kann ich mich auf Deutsch ausdrücken und ich sehe natürlich, dass das überwiegende Publikum die deutschen Texte auch ganz, ganz anders versteht, als selbst wenn du einen simplen englischen Song singst, dann können die das zwar alle intellektuell übersetzen, aber emotional wird es nicht übersetzt. Und das ist deswegen diese beiden Sprachen.
0: Und wenn Sie Max Mutzke wieder live erleben wollen in der Region, das dauert nicht mehr so lange, dann kommt er nach Hannover. Am 16. November steht er im Rahmen seiner Live-Tour im Theater am Egi auf der Bühne. Na, dann nochmal ein bisschen Musik von Mutzke jetzt folgen lassen. Sein Song New Day.

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1: Um 8:30 mit Felix Oehlmann. Die Schlagzeilen: Hildesheim steigt beim Smart City Index auf, Einbrecher suchen Oststadt-Kita heim, Frieden-Alleine-Brücke erhält neuen Korrosionsschutz und Michaelis-Hospiz bietet erstmals Letzte-Hilfe-Kurs an. Die Meldungen im Einzelnen. Im neu veröffentlichten Smart City Index 2026 des Branchenverbandes Bitkom hat die Stadt Hildesheim einen großen Satz nach vorne gemacht. Gegenüber dem Vorjahr verbesserte sie sich von Platz 79 auf Platz 60, teilt die Stadtverwaltung mit. Für diese Bewertung seien unter anderem Kategorien wie Online-Bürgerservices, Datennutzung, Mobilitätsangebote, intelligente Ampelanlagen oder die Breitbandverfügbarkeit ausgewertet worden. Oberbürgermeister Dr. Ingo Meyer bezeichnete dieses Ergebnis als erstes Resultat einer bereits vor einigen Jahren gestarteten Digitalisierungsstrategie, die nun langsam aber nachhaltig Früchte trage. Im Ranking habe sich nun auch das Modellprojekt Smart City bemerkbar gemacht, bei dem man immer darauf hingewiesen habe, dass es Zeit benötige, um sichtbar zu werden. Nächstes Jahr wolle Hildesheim im Ranking unter die besten 50 Kommunen kommen. Mehr zum Ranking gibt es auf der Internetseite bitkom.org. Bewertet wurden 83 Großstädte ab 100.000 Einwohnern. Als neuer Spitzenreiter für dieses Jahr hat Stuttgart München auf den zweiten Platz verdrängt und auf Platz 3 liegt Hamburg. Hannover liegt wie letztes Jahr auf Platz 7 und Braunschweig verbesserte sich um 12 Plätze auf Platz 23. Unbekannte sind am frühen Sonntagmorgen in die Kita Pusteblume in der Barfeldstraße eingebrochen. Wie die Hildesheimer Polizei mitteilt, wurden vor Ort gegen 4.10 Uhr ein Fenster eingeschlagen und dann die Innenräume durchsucht. Der oder die Täter flüchteten danach wiederum vermutlich über das Fenster. Über mögliches Diebesgut lagen zunächst keine Angaben vor. Wer in der Sache Hinweise geben kann, wird gebeten, sich mit der Inspektion Hildesheim unter der Hildesheimer Rufnummer 939 115 in Verbindung zu setzen. An der Leinebrücke in Frieden werden diese Woche letzte Konservierungsarbeiten durchgeführt. Wie die Landesbehörde für Straßenbau und Verkehr mitteilt, wird dabei ein Korrosionsschutz aufgetragen. Danach werde die Brücke wieder abgerüstet. Der Korrosionsschutz soll sicherstellen, dass die Brücke in ihrem derzeitigen Zustand bleibt und damit für den Fuß- und Radverkehr passierbar, so die Behörde weiter. Dies sei eine reine Übergangslösung, bis eine Behelfsbrücke gebaut wird. Die Leinebrücke, die einzige Querung des Flusses in Frieden, ist seit längerem aus Sicherheitsgründen für den Fahrzeugverkehr gesperrt, der deshalb über Alfeld und Gräne ausweichen muss. Mitte Oktober wird im Hildesheimer Michaelis-Hospiz zum ersten Mal ein Letzte-Hilfe-Kurs für Erwachsene angeboten. Darin werden grundlegendes Wissen und konkrete Hilfestellungen für die Begleitung schwerkranker und sterbender Menschen vermittelt, teilt das Haus mit. Etwa um Fragen der Lebensqualität, wie Leiden gelindert werden können und wie man Sicherheit im Umgang mit Sterben, Tod und Trauer gewinnen kann. Der Kurs richte sich insbesondere an Angehörige, Ehrenamtliche und Menschen, die sich mehr Sicherheit in der Hospizarbeit wünschen, aber auch an alle anderen Interessierten. Der Termin ist am Nachmittag des 14. Oktober. Die Teilnahme ist kostenlos bzw. auf Spendenbasis. Interessierte können sich bis zum 9. Oktober anmelden. Sie finden den Kontakt auf tonkuhle.de.
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2: Die Temperaturen, gemessen von den Tonkuhle-Wetterpartnern um 8:30. Wir haben in Hildesheim, Saarstedt, Dinkelbe, Vechelde und in Hasum 11 Grad. Die Vorhersage 18 sollte heute das Maximum sein. Es gibt weiterhin so einen Mix aus Sonnenschein und Wolken. Mal sind die halt ein bisschen präsenter, mal klart es dann relativ auf. Also gerade der spätere Nachmittag und Abend, die könnten dann wirklich ordentlich Sonnenschein in petto dann noch haben. Und der Wind hält sich heute zumindest auch relativ zurück. Nachts geht es dann tatsächlich in den einstelligen Bereich runter. So 8 Grad, 7 Grad können das sein. In der Nacht auf Donnerstag dann wieder so auf 12 Grad, dann wieder knapp unter die 10er Marke für den Start in den Freitag. Das wird sich aber generell immer so um die 12 Grad einpegeln, was die Tiefstwerte betrifft in der kommenden Zeit. Mal 1-2 Grad mehr, mal 1-2 Grad weniger. Und die Höchstwerte auch jetzt immer um die 18 Grad, auch da mal 1-2 Grad mehr, mal weniger. Der Sonntag, der dürfte allerdings nicht ganz sommerlich werden, aber zumindest so mittlere 20er Werte erreichen. Regen gibt es voraussichtlich nur am Donnerstag, beziehungsweise es kann vielleicht auch in der Nacht auf Donnerstag schon losgehen. Dann ziehen sich sehr wahrscheinlich durch die erste Tageshälfte ein paar Schauer. Auch der Wind ist dann ein bisschen frischer unterwegs und ansonsten hält der sich auch zurück. Und ansonsten bleibt es diese Woche bei diesem Sonne-Wolken-Mix. Soweit die Meldungen.
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2: Und es bleibt bei Ausfällen beim Hildesheimer Stadtverkehr. Wie sieht's jetzt da heute aus? Also wir haben es jetzt 8 Uhr und 37 Minuten und sonst habe ich auch nichts hier auf meiner Verkehrskarte. Das ist gut. Was machen die Ausfälle? Also ja, Ausfallen, aber wann geht's weiter? 8 Uhr 55, die 4 ab Südfriedhof fährt nicht. 8 Uhr 38, das kommt natürlich jetzt zu spät. Ich habe es ja vor einer halben Stunde schon durchgegeben, unter anderem. 8 Uhr 38, die 4 ab Hauptbahnhof ist auch jetzt ein Ausfall. Dann geht es dann durch die 9 Uhr Stunde, 10 Uhr Stunde. Es geht bis in den Abend rein auf der Linie 4. Und in der 13 Uhr Stunde, da werden auch noch ein paar Extrafahrten gestrichen. Bitte auf der SVHI-Homepage nachschauen. Es ist wieder ein bisschen was. Betrifft aber zumindest nur die Linie 4 und hat, wie gesagt, ein paar von diesen E-Wagen. Gute Fahrt. Wenn Sie gerade in irgendeinem Wagen sitzen, wenn Sie ihn steuern, falls Sie irgendwie unterwegs sind, kommen Sie gut an.

0: Musik aus der Türkei und die wahrscheinlich bislang auch erfolgreichste Zusammenarbeit der beiden türkischen Musiker Murda und wie spricht man jemanden aus, der sich schreibt LVBEL, große Szene 5. Ich traue mich da gar nicht ran. Dash, zumindest so heißt dieses Single. Da kann ich jetzt nicht so sehr ins Detail gehen, weil mir einfach, weil ich weiß ja teilweise nicht mal, wie ich die Leute aussprechen kann. Wenn Sie sich aber mal jemanden wünschen, der tatsächlich auch sich ganz in seiner Sendung nur darauf spezialisiert, einzutauchen in die Geschichte von Songs und auch die Hintergründe von den KünstlerInnen, etwas, das ich hier so ein bisschen eingeschränkt machen kann, weil ich habe ja so viel hier bei mir immer im Tonkohle morgen, dann könnten Sie aber zum Beispiel jetzt am Wochenende einschalten.
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1: mit Maja Krzyżanowski. Die Kreativwerkstatt für junge Leute öffnet heute wieder ihre Türen. In der Kunstwerkstatt kann man sich in geschützter Atmosphäre kreativ austoben und ausprobieren. Anleitungen dazu gibt es von der Autorin und Theaterpädagogin Marlo von Marschall. Von Theater über Tanz bis zum Stimmtraining. Die Kunstwerkstatt bietet viele Möglichkeiten, sich neu kennenzulernen und über Grenzen hinauszuwachsen. Los geht es heute um 14 Uhr. Das Angebot im Theaterladen des Theaterpädagogischen Zentrums am Angoulême-Platz ist kostenfrei. Die Michaeliskirche ist bekannt für ihre schönen Deckenmalereien. Am heutigen Dienstag kann man sich die Malereien im Rahmen einer offenen Führung erklären lassen und sie sich bequem aus einem Liegestuhl heraus anschauen. Und bei der Holzdecke aus dem 13. Jahrhundert gibt es dabei so einiges zu entdecken. Die Führung in der Michaeliskirche beginnt um 16 Uhr. Der Eintritt ist frei. Treffpunkt für die Führung ist im Mittelschiff. Heute lädt die AWO dazu ein, gemeinsam kreativ zu werden. Von 18 Uhr bis 20 Uhr haben Sie die Möglichkeit, in der Teichstraße 6 eine eigene Vase, Windlicht, Utensilo oder ein Holzgefäß mit Hilfe von Filztechnik zu gestalten. Das Ganze selbstverständlich nach Ihren eigenen Vorstellungen. Der Workshop kostet 4 Euro Eintritt und 3 Euro fallen an für Materialkosten. Das waren die Veranstaltungstipps für heute, Dienstag, den 22. September. Weitere Veranstaltungen finden Sie auf stadtmagazin-public.de.
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2: Thema Kreativität, da hätte ich auch noch einen kleinen Tipp. Betrifft immer den Montag und den Donnerstag. Da wird dann im Laufe des Nachmittags das Faserwerk von der KUFA geöffnet. Und da kann man ganz viel ausprobieren. Siebdruck, Fotografie, Nähen, Buchbinden, was auch immer. Es gibt einen Second-Hand-Shop und noch einiges mehr. Montag und Donnerstag zu finden in der Ottostraße 77 in der Nordstadt. Alle weiteren Infos da auf der KUFA-Homepage.

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Und damit wollen wir jetzt auch langsam den heutigen Morgen beschließen, durch den Sie hoffentlich gut gekommen sind und entspannt. Das wird jetzt nicht auf alle zutreffen, ich weiß, aber vielleicht halbwegs. Das wünsche ich Ihnen, mindestens das. Kurz vor neun haben wir es jetzt und mein Name ist Alexander Polikowski. Haben Sie einen schönen restlichen Dienstag.

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1: Um 9 Uhr mit Michael Hafke. Das Bundeskabinett hat den sogenannten Tankrabatt auf den Weg gebracht. Mit dieser Entscheidung sollen viele Autofahrer entlastet werden. Aus Berlin, Eva Huber.
2: Tanken soll billiger werden. Die Bundesregierung will deshalb die Energiesteuer auf Benzin und Diesel senken, nämlich um 14 Cent pro Liter. Dadurch müssen Autofahrer und Autofahrerinnen auch weniger Mehrwertsteuer auf ihren Sprit zahlen. Die Bundesregierung rechnet deshalb insgesamt mit einer Entlastung von rund 17 Cent pro Liter. Gelten soll der Tankrabatt ab dem 1. Oktober bis zum Ende des Jahres. Der Bundestag und auch die Bundesländer müssen aber noch zustimmen. Das ist bis zum Ende dieser Woche geplant.
1: In der CDU wird nach den Wahlniederlagen vom Sonntag wieder laut über den Reformkurs der Regierung diskutiert. Heute kommt die Unionsfraktion im Bundestag zusammen, um mit Bundeskanzler Merz über Konsequenzen und das weitere Vorgehen zu beraten. Sachsens Ministerpräsident Kretschmer hat im Deutschlandfunk nochmal davor gewarnt, die Menschen im Land zu verunsichern, etwa beim Thema Rente.
3: Und deswegen wird darüber zu sprechen sein, mit Handwerkern, mit Industriearbeitern, mit den Gewerkschaften. Und nur wenn es uns gelingt, da einen fairen Ausgleich zu erzeugen, werden wir auch die Bereitschaft erzeugen können, auch den Weg bei Reformen in der Rente mitzunehmen. Und wenn die gesamten ostdeutschen Ministerpräsidenten plus einige im Westen sagen, das ist ein Thema, über das zu reden ist, ist es ein großer, großer Fehler, vor Landtagswahlen dann zu sagen, das machen wir alles nicht, wir ziehen das durch. Die Menschen haben auch über diesen Punkt abgestimmt. Und deswegen wird es bei diesem ganz konkreten Anliegen auch Veränderungen geben.
1: Sachsens Ministerpräsident Kretschmer. Zwei Tage nach der Landtagswahl beginnen in Mecklenburg-Vorpommern die Beratungen über die künftige Regierung. In Schwerin kommen dazu die neu gewählten Abgeordneten in ihren Fraktionen zusammen. Aus der NDR-Nachrichtenredaktion Thomas Kuhlmann.
4: Manuela Schwesig hat sehr gute Chancen, Regierungschefin zu bleiben. Die SPD kam zwar nur auf Platz 2 hinter der AfD, aber mit Linken und neu dazu den Grünen hätte sie eine stabile Mehrheit. Der SPD-Landesvorstand gab gestern Abend schon das Okay für Sondierungsgespräche. Die AfD sieht sich in der Opposition. Spitzenkandidat Holm geht wieder zurück in den Bundestag. Die CDU im Nordosten bricht förmlich auseinander. Landeschef Peters und Generalsekretärin Hoffmeister traten am Abend zurück. Philipp Amthor übernimmt übergangsweise. Zum ersten Mal überhaupt hat die Nordost-CDU keinen einzigen Sitz im Landtag.
1: Bei den Vereinten Nationen in New York beginnt am Nachmittag die Generaldebatte. Bis Ende der Woche halten hochrangige Vertreter der mehr als 190 Mitgliedstaaten Reden zur Lage der internationalen Gemeinschaft. Den Auftakt heute machen unter anderem UN-Generalsekretär Guterres, US-Präsident Trump und der französische Staatschef Macron. Für Deutschland ist Außenminister Wadephul nach New York gereist. Kanzler Merz hatte seine Teilnahme wegen der Krise seiner CDU nach den jüngsten Landtagswahlen abgesagt. Die Schweizer Reederei MSC will offenbar große Teile der Papenburger Meierwerft kaufen. Nach NDR-Informationen wird bereits verhandelt. Christina Gerlach in Papenburg mit den Einzelheiten.
5: Gespräche laufen. So haben wir es von Insidern gehört. Gespräche zwischen der Reederei MSC, dem Bund, dem Land Niedersachsen und der Familie Meier, die 20% der Anteile hält und deren Ziel von Anfang an ein Rückkauf der Werft war. Mit den Schweizern, mit MSC, könnte das klappen. Nach NDR-Informationen soll die Familie dann mehr Einfluss bekommen. Das Land Niedersachsen und der Bund waren mit je 200 Millionen Euro bei der Werft eingestiegen, um die Insolvenz abzuwenden.
1: Die Hamburger CDU fordert für die marode Kühlbrandbrücke im Hafen der Hansestadt den Bau einer provisorischen Ersatzbrücke zu prüfen. Hintergrund ist, dass der geplante Neubau voraussichtlich erst Anfang der 2040er Jahre fertig sein wird. Sollte die bisherige Brücke nicht so lange durchhalten, brauche man einen Plan B. Hamburg dürfe bei seiner wichtigsten Hafenverbindung nicht auf das Prinzip Hoffnung setzen, heißt es in einem Antrag der CDU-Fraktion für die kommende Bürgerschaftssitzung. Die Kühlbrandbrücke in Hamburg ist marode und gilt auch als zu niedrig für große Containerschiffe der neuen Generation. Und das waren die Nachrichten. Das Wetter in Norddeutschland ist größtenteils heiter bis sonnig, nur westlich der Weser wolkig und stark bewölkt. Es bleibt zumeist trocken bei Werten zwischen 17 und 20 Grad. Morgen dann Sonne und Wolken. Von der Nordsee her kommt Regen auf. Am Abend ist es vereinzelt gewittrig bei ebenfalls 17 bis 20 Grad. Ähnlich sieht es am Donnerstag aus. Dazu kommen gebietsweise Regenschauer und 16 bis 19. Und am Freitag ist es heiter bis wolkig. Es bleibt wieder öfter trocken und dann 16 bis 20 Grad. Es ist 9:05 Uhr.
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6: mit Felix Oehlmann. Im Smart City Index 2026 des Branchenverbands Bitkom hat die Stadt Hildesheim einen Satz nach vorne gemacht. Gegenüber dem Vorjahr verbesserte sie sich vom Platz 79 auf Platz 60. Für die Bewertung wurden Kategorien wie etwa Online-Bürgerservices, Angebote für die Mobilität, intelligente Ampelanlagen oder das Breitbandangebot ausgewertet. An der Leinebrücke in Freden werden diese Woche letzte Konservierungsarbeiten durchgeführt. Dabei wird ein Korrosionsschutz aufgetragen, der sicherstellen soll, dass die Brücke für den Fuß- und Radverkehr passierbar bleibt, bis eine Behelfsbrücke fertig ist. Zwischen Samstagabend und Sonntagfrüh sind Unbekannte in den Domino's Pizza-Bringdienst in der Stresemannstraße eingebrochen. Sie hebelten die Eingangstür auf und stahlen unter anderem Bargeld. Vor 1,5 Wochen war bereits in die andere Domino's-Filiale in der Phoenixstraße eingebrochen worden.
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0: Mir gegenüber steht jetzt Henrik Schnur aus der Tonkohle-Redaktion. Moin.
1: Moin.
0: Du hast dir eine Hitler-Produktion im TFN angeschaut. Er ist wieder da. Das basiert auf einem Roman. Eine Verfilmung gibt's auch. Erstmal, kanntest du den Stoff schon?
1: Tatsächlich nicht. Also ich habe von gehört, aber kam nie dazu. Das Buch steht zu Hause. Den Film habe ich, glaube ich, bei Netflix auch ein paar Mal rübergescrollt. Aber tatsächlich habe ich keinen Berührungspunkt ansonsten gehabt. Also ich ging da mit hohen Erwartungen an sich rein, weil es anscheinend ja sehr gut sein muss, dadurch, dass es so erfolgreich war. Aber an sich war ich da sehr offen.
0: Für diejenigen, die paar, die jetzt auch noch keine Berührungspunkte hatten, fass mal ganz grob zusammen, worum geht's?
1: Hitler ist wieder da. Und jetzt im Buch, meine ich, war das 2016 oder so, aber jetzt im Musical, ganz wichtig, Hitler stand nicht nur auf der Bühne, er hat auch auf der Bühne gesungen, war es dann im Jahr 2026 und er steht auf in Berlin an einem Späti und versucht halt wieder an die Menschen zu kommen und seine Agenda durchzuführen.
0: In den letzten 10 Jahren hat sich da ja auch einiges getan, also allein schon was bei Social Media passiert. Wie aktuell erschien dir Hitlers neuer Griff zur Macht?
1: Ich muss sagen, dass es mir nicht allzu aktuell vorkam. Also am Anfang gab es noch so Schnittstellen mit wirklich jetzt sehr aktuellen Medien wie TikTok oder generell halt Social Media. Aber das große Geschehen passierte dann tatsächlich in einer TV-Produktion, wo ich jetzt behaupten würde, dass es nicht allzu sehr den Zahn der Zeit trifft, da ich behaupten würde, dass einfach die größten Geschehnisse im Medienbereich auf Social Media passieren.
0: Es ist ein Musical, du hast den singenden Hitler schon angesprochen. Ja. Vielleicht erstmal, wie irritierend ist es, erstmal diese Figur auf der Bühne zu sehen, im Rahmen eines auch halt witzigen Stückes und vor allem ihn dann auch halt singen und tanzen zu lassen?
1: Also, da habe ich mir auch zwischendurch die Frage gestellt, ist das jetzt lustig oder was passiert hier gerade? Denn eine Choreografie mit irgendwelchen Hitlergrüßen und Hakenkreuzformation zu sehen, war schon sehr befremdlich und ich dachte mir zwischendurch, wie jetzt? Die machen das einfach. Ja, aber gegen Ende ging das dann auch, weil man halt einfach abgestumpft wurde. Man hat seit Minute 1 gefühlt halt auch mit der Hakenkreuzbinde die ganze Zeit diese Konfrontation mit der Symbolik gehabt und ich würde auch behaupten, dass das Publikum über die Zeit lockerer geworden ist und auch öfter gelacht hat.
0: Ist das so ein bisschen vielleicht auch die Endaussage gewesen? Also du musst nicht so verraten, was jetzt direkt am Ende passiert. Es geht ja auch etwas anders aus als das Buch oder als der Film. Also ist quasi Abstumpfung gegenüber dem Rechten?
1: Natürlich. Also es geht ja darum, wie Hitler in der Öffentlichkeit dargestellt wird und auch wahrgenommen wird. Und da wird natürlich dafür gesorgt, dass eben diese nationalsozialistische Ideologie wieder massentauglich wird.
0: Jetzt haben TFN-Produktionen manchmal auch so ein bisschen den Hang ins Alberne abzugleiten oder ins Klamaukige. So die Reaktion sowohl von dir als auch vom Publikum würden mich mehr interessieren.
1: Ich kann nur sagen, dass ich es sehr lustig fand und meine Auffassung war, dass das Publikum es sehr lustig fand. Am Ende auch natürlich langer Applaus. Zwischendurch ging es halt aber wirklich ins Alberne. Da waren dann irgendwie, das kann ich jetzt kurz verraten, da war ein Medium, aber es war eine Krake und die hat beantwortet, ob Hitler jetzt wirklich Hitler ist oder nicht. Ich würde sagen, es ist nicht zu sehr schlimm ins Alberne abgerutscht. Das war immer noch eine sehr gute Kritik der Gesellschaft und wie sie mit zum Beispiel rechtsextremen Themen umgeht.
0: Wir hatten vor kurzem noch ein anderes TFN-Stück, das jetzt Premiere gefeiert hat, wo es ebenfalls um den Aufstieg eines rechten Populisten ging, Rex Osterwald. Da war das Bühnenbild sehr im Stil einer 70er-Jahre-TV-Show gehalten. Wie sah denn die Bühne bei Er ist wieder da aus?
1: Das Ganze war eher im Schwarz-Weiß-Stil und hat mich mehr so an das Visuelle von dem Film Metropolis erinnert, aber auch modular, so dass immer wieder zum Beispiel Sitze später zu Treppen wurden oder auch zu einer Bühne und so weiter im Hintergrund dann noch im gleichen Stil eigentlich perfekt übergehend dann auch ein bisschen die Skyline von Berlin.
0: Ich finde es schön, dass junge Leute noch den Stummfilmklassiker Metropolis kennen. Sag mal ein bisschen was zum Ensemble. Wie haben dir die Schauspielenden gefallen? Gerade natürlich auch mit Blick auf die Hauptrolle, bei der wir alle irgendwie Bild und Ton ja schon direkt drin haben.
1: Also ich würde behaupten, dass der Schauspieler von Hitler überzeugend Hitler gespielt hat tatsächlich, also zumindest so, wie man ihn aus anderen Darstellungen in Filmen oder weiteres kennt. an sich fand ich auch alle anderen Schauspieler sehr überzeugend.
0: Für wen würdest du es empfehlen und was ist vielleicht dein Fazit für dieses Stück?
1: Also ich würde es jedem empfehlen, der Lust hat, sich irgendwie nochmal damit auseinanderzusetzen, wie rechtsextreme Rhetorik immer mehr Norm wird und auch einfach jeden, der aber lachen will dazu. Also wenn sie da irgendwie eine Schnittstelle haben, dass sie sich politisch dafür interessieren, aber auch nicht unbedingt die Ernsthaftigkeit darin suchen, würde ich sagen, ist das ihr Fall. Und mein Fazit wäre, dass das Stück sehr gut das Thema aufgegriffen hat und dann leider aber, das liegt jetzt in meinem Ermessen, von der Story her nicht ganz schlüssig war. Es gab einige Nebenhandlungen, die sinnlos erschienen, aber im Ganzen war es ein gelungenes Stück mit sehr guten Lachern.
0: Und wer sich davon überzeugen möchte, er ist wieder da, läuft das nächste Mal diesen Sonntag im Großen Haus des TFN. Da gibt es auch noch einige Karten für und ich bedanke mich bei Hendrik Schnur, der bei der Premiere im Publikum saß.

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1: Um 9:30 mit Felix Oehlmann. Die Schlagzeilen: Hildesheim steigt beim Smart City Index auf. Erneut wird bei Domino's Pizzabringdienst eingebrochen. ADFC Fahrradklimatest läuft und Kreistagsgrüne haben neue Doppelspitze. Die Meldungen im Einzelnen. Im neu veröffentlichten Smart City Index 2026 des Branchenverbandes Bitkom hat die Stadt Hildesheim einen großen Satz nach vorne gemacht. Gegenüber dem Vorjahr verbesserte sie sich von Platz 79 auf Platz 60, teilt die Stadtverwaltung mit. Für diese Bewertung seien unter anderem Kategorien wie Online-Bürgerservices, Datennutzung, Mobilitätsangebote, intelligente Ampelanlagen oder die Breitbandverfügbarkeit ausgewertet worden. Oberbürgermeister Dr. Ingo Meyer bezeichnete dieses Ergebnis als erstes Resultat einer bereits vor einigen Jahren gestarteten Digitalisierungsstrategie, die nun langsam aber nachhaltig Früchte trage. Im Ranking habe sich nun auch das Modellprojekt Smart City bemerkbar gemacht, bei dem man immer darauf hingewiesen habe, dass es Zeit benötige, um sichtbar zu werden. Nächstes Jahr wolle Hildesheim im Ranking unter die besten 50 Kommunen kommen. Mehr zum Ranking gibt es auf der Internetseite bitkom.org. Bewertet wurden 83 Großstädte ab 100.000 Einwohnern. Als neuer Spitzenreiter für dieses Jahr hat Stuttgart München auf den zweiten Platz verdrängt und auf Platz 3 liegt Hamburg. Hannover liegt wie letztes Jahr auf Platz 7 und Braunschweig verbesserte sich um 12 Plätze auf Platz 23. Zwischen dem späten Samstagabend und Sonntagmorgen sind Unbekannte in den Domino's Pizza-Bringdienst in der Stresemannstraße eingebrochen. Wie die Polizei mitteilt, wurden die Eingangstür aufgehebelt und aus dem Inneren unter anderem Bargeld gestohlen. Hinweise werden unter der Hildesheimer Telefonnummer 939 115 entgegengenommen. In der Nacht auf den 11. September war bereits die andere Domino's-Filiale in der Phoenixstraße das Ziel von Einbrechern. Die Polizei schließt einen Zusammenhang nicht aus. Mit dem September ist der Fahrradklimatest 2026 des Allgemeinen Deutschen Fahrradclubs, kurz ADFC, gestartet. Über die Internetseite fkt.adfc.de kann somit wieder bewertet werden, wie fahrradfreundlich der eigene Wohn- oder Arbeitsort ist. Dabei wird gezielt zwischen der Perspektive von Erwachsenen, Jugendlichen und Kommunen unterschieden, weshalb es 3 verschiedene Umfragen gibt. Diese laufen jeweils bis Ende November und die Ergebnisse sollen im kommenden Frühjahr veröffentlicht werden. Die Ergebnisse werden dann vom ADFC für Gespräche mit Politik und Verwaltung vor Ort genutzt. Hildesheim hat bisher beim Fahrradtest eher mäßig abgeschnitten. Letztes Jahr erreichte die Stadt die Schulnote 4,1. Die neue 9-köpfige Fraktion der Grünen im Hildesheimer Kreistag wird von einer Doppelspitze geleitet. In ihrer ersten Sitzung wurden Dr. Susanne Weber und Matthias Brinkmann als Vorsitzende gewählt. Dies stehe für einen Neuanfang in der Kreispolitik, für eine Kultur des Dialogs und sei ein Signal der grünen Gleichstellungspolitik, sagten beide. Mit in den Vorstand gewählt wurden außerdem Eske Domning und Stefan Kolan. In der Stadtratsfraktion gab es bisher bereits eine Doppelspitze aus Tinka Dittrich und Thomas Kittel. Hier steht die Neuwahl noch aus.

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1: vom Keller der Robert-Bosch-Gesamtschule über den TK-Filmpalast, über die Hildesheimer Volkshochschule, direkt in die Herzen der Hildesheimer Filmfans. Also derjenigen, die auch mal über den Blockbuster-Rand hinwegschauen wollen. Seit Jahrzehnten präsentiert das Kellerkino Filme etwas anspruchsvollerer Couleur und Angelika Dickhoff hat dort mal vorbeigeschaut.
2: Pünktlich zu Semesterbeginn ist die Leinwand des Kellerkinos wieder zum Leben erwacht. Kinoleiter Massimo Bernardoni und sein Kollege Anton Renz haben sich am Dienstag sehr über das wiederkehrende Stammpublikum und neue Gesichter gefreut. Nachdem das Kino erst im vergangenen Jahr sein stolzes 50-jähriges Bestehen gefeiert hat und regelmäßig mit einem renommierten Kinoprogrammpreis ausgezeichnet wird, blicken die Mitarbeitenden wieder voller Energie nach vorn. Jenseits des Gewohnten bringt ein kleines ehrenamtliches Team vergessene Perlen, Dokumentationen oder internationale Ländereien auf die Leinwand. Immer dabei Mitbegründer und Kinoleiter Massimo Bernardoni.
3: Thematische Reihe, wie wir haben also zum Beispiel Länderporträt oder aber Filme über Fahrradfahren gezeigt. Jetzt zeigen wir Filme zum zweiten Mal

0: Kultursäle. Es gehört zu den kommunalen Kinos, eine Kultureinrichtung, die von Städten, Gemeinden oder wie in Hildesheim der Volkshochschule unterstützt wird.
1: Also das kommunale Kino ist Teil auch einer Bewegung. In den 70ern ist es entstanden eben, dass das Kino nicht einfach nur als passiver Konsumort begriffen wurde. Wir versuchen immer in der zweiten Vorstellung eine mündliche Einführung anzubieten und so den Film auch durch unsere Arbeit zu erweitern und andererseits auch nach dem Film eine Möglichkeit zu stellen, sich auszutauschen über den Film, nochmal gemeinsam zu reflektieren, kritisch auch, was hat man da eigentlich gesehen, was waren da vielleicht die Botschaften.
0: Das Programm wechselt jedes Semester und im Moment wird schon über die kommenden Inhalte nachgedacht. Fester Bestandteil sind zwei Vorführungen. Immer dienstags um 17 Uhr gibt es eine Vorstellung in deutscher Sprache und um 19.30 Uhr werden die Filme in der Originalversion mit Untertiteln gezeigt. Für diese Version wirbt Massimo Bernardoni besonders und er kann das gut begründen.
2: Ihr müsst euch vorstellen, weil wir wollten Filme original mit Untertitel und da waren die meisten dagegen. Und dann habe ich ihm als Paradebeispiel gesagt, stellt ihr euch mal vor, ein Film spielt in Anatolien, in der Türkei, unter der Schäferkultur. Und man sieht den Film auf Deutsch, ich spreche Hochdeutsch. Das passt überhaupt nicht in diese Landschaft.
0: Gegründet wurde die Initiative Mitte der 70er Jahre unter anderem von Massimo Bernardoni. Damals startete das Projekt tatsächlich in einem Keller, dem der Robert-Bosch-Gesamtschule. Nach einigen Umzügen kann es heute im Riedelsaal der VHS im Pfaffenstieg besucht werden. Die Ausstattung ist modern und bietet hohen Komfort und neueste Technik.
1: Auf jeden Fall haben wir da eine relativ große Leinwand und wir haben auch ein ganz modernes 7.1 Soundsystem mit Bass und wo dann von hinten auch, je nachdem, wenn der Film das unterstützt, auch Sound kommt und wo man dann eben Surround Sound hat, was eben sehr wichtig ist, eigentlich guter Klang auch bei einem Film.
0: Bis heute wird das Programm maßgeblich von einem größtenteils ehrenamtlichen Team auf die Beine gestellt. Dazu gehören neben dem Mitbegründer auch Kulturwissenschaftler sowie Studierende der Universität Hildesheim. Diese Kooperation bringt auch regelmäßig frische, wissenschaftlich fundierte Impulse in die Filmauswahl. Wenn Sie mehr erfahren wollen, schauen Sie nach unter www.kulturium.de.
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4: Und für das volle Programm schauen Sie nach auf kellerkino-hildesheim.de. Immer dienstags 17 Uhr und 19.30 Uhr im Riedelsaal der VHS. Heute läuft Die unendliche Erinnerung, eine Dokumentation über einen chilenischen Journalisten und Autor, der an Alzheimer erkrankt ist. Und wer mal eine reduzierte Version der Odyssee sehen möchte, beziehungsweise deren Ende, kann Ende Oktober Rückkehr nach Ithaka schauen. Aber wie gesagt, das volle Programm gibt's auf der Kellerkino-Homepage. Und als generelle Info, das Team freut sich über Verstärkung.

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1: Um 10 Uhr mit Michael Hafke. Angesichts der anhaltend hohen Spritpreise können Fahrer von Verbrennerautos vom kommenden Monat an mit einer Entlastung an den Tankstellen rechnen. Das Bundeskabinett hat im sogenannten Umlaufverfahren den Tankrabatt auf den Weg gebracht, sodass Bundestag und Bundesrat noch in dieser Woche darüber entscheiden können. Unsere Hauptstadtkorrespondentin Eva Huber erklärt nochmal, welche Entlastung der Tankrabatt konkret bringen soll.
2: Das funktioniert so, dass sie die Energiesteuer auf Benzin und Diesel senkt, nämlich um 14 Cent pro Liter. Dadurch müssen Autofahrer und Autofahrerinnen auch weniger Mehrwertsteuer auf ihren Sprit zahlen. Die Bundesregierung rechnet deshalb insgesamt mit einer Entlastung von rund 17 Cent pro Liter. Gelten soll der Tankrabatt ab dem 1. Oktober bis zum Ende des Jahres. Der Tankrabatt ist ein Teil dieses Lösungspakets. Außerdem soll es zum Beispiel einen Spritpreisdeckel geben, der soll ausgearbeitet werden. Das Paket wurde vergangene Woche von der Koalition beschlossen, also noch vor den Landtagswahlen jetzt am Wochenende. Aber die Stimmung im Land und die Sorgen vieler Menschen, sich ihr Leben hier nicht mehr leisten zu können, das dürfte mit ein Grund für diese Maßnahmen sein.
1: Nach den Niederlagen der CDU bei den Landtagswahlen in Mecklenburg-Vorpommern und Berlin kommt am Nachmittag die Union-Bundestagsfraktion zusammen. Gemeinsam mit Kanzler Merz soll über Konsequenzen aus dem schlechten Abschneiden beraten werden. Aus Berlin Jakob Mayer.
3: In den CDU-Gremien hat es nach den Worten von Friedrich Merz weder am Wahlsonntag noch gestern Vormittag Personaldebatten gegeben. Entscheidend ist für ihn außerdem der Rückhalt der Abgeordneten von CDU und CSU im Bundestag. Sie kommen wie immer in Sitzungswochen am Dienstagnachmittag zusammen. Um dabei sein zu können, hat Merz seine geplante Reise zur UN-Generalversammlung nach New York abgesagt. Merz hat gestern nochmals bekräftigt, an den geplanten Reformen bei Rente, Pflege, Gesundheit und Steuern festhalten zu wollen. Der Koalitionspartner SPD möchte die Vorhaben dagegen auf den Prüfstand stellen.
1: Zwei Tage nach der Landtagswahl beginnen in Mecklenburg-Vorpommern die Beratungen über die künftige Regierung. In Schwerin kommen dazu die neu gewählten Abgeordneten in ihren Fraktionen zusammen. Aus der NDR-Nachrichtenredaktion Thomas Kuhlmann.
4: Manuela Schwesig hat sehr gute Chancen, Regierungschefin zu bleiben. Die SPD kam zwar nur auf Platz 2 hinter der AfD, aber mit Linken und neu dazu den Grünen hätte sie eine stabile Mehrheit. Der SPD-Landesvorstand gab gestern Abend schon das Okay für Sondierungsgespräche. Die AfD sieht sich in der Opposition. Spitzenkandidat Holm geht wieder zurück in den Bundestag. Die CDU im Nordosten bricht förmlich auseinander. Landeschef Peters und Generalsekretärin Hoffmeister traten am Abend zurück. Philipp Amthor übernimmt übergangsweise. Zum ersten Mal überhaupt hat die Nordost-CDU keinen einzigen Sitz im Landtag. Auch in Berlin sieht zwei Tage nach der Wahl vieles nach Rot-Grün-Rot aus. Die Koalitionsverhandlungen könnten aber komplizierter werden als in Schwerin. Wahlsiegerin Ehralp von der Linken plant wegen der Mietenkrise auch die Vergesellschaftung großer Wohnkonzerne.
1: Die Schweizer Reederei MSC will offenbar die Meierwerft in Papenburg übernehmen. Nach NDR-Informationen laufen Verhandlungen zwischen den Schweizern, dem Bund, dem Land Niedersachsen und der Eigentümerfamilie, die noch 20% der Werft hält. Bei der geplanten Übernahme geht es demnach um die restlichen 80% der Firmenanteile, die Bund und Land zur Rettung des Unternehmens vor 2 Jahren gekauft hatten. Auf dem Oktoberfest ist ein Mitarbeiter eines Fahrgeschäfts ums Leben gekommen. Die Polizei sucht nun Zeugen oder Videos des tödlichen Unfalls. Aus München, Birgit Grundner.
5: Zu dem Unfall kam es gegen 22 Uhr beim Hangover. Das ist ein sogenannter Freefall-Turm. Ein Fahrgeschäft, bei dem die Gondel mit 2 Dutzend Fahrgästen zunächst aus 70 Metern Höhe in einem simulierten freien Fall in die Tiefe rast und dann abgebremst wird. Und wie es aussieht, hat sich ein Mitarbeiter wohl unten in einem Bereich aufgehalten, in dem er eigentlich nicht hätte sein sollen. Die Polizei sagt, dass der 52-jährige Mann von der Gondel getroffen wurde. Er wurde dann zwar reanimiert und ins Krankenhaus gebracht, für ihn kam aber jede Hilfe zu spät. Der Vorfall war natürlich auch für die Fahrgäste in der Gondel und andere Oktoberfestbesucher ein riesiger Schock. Die Augenzeugen wurden dann von einem Kriseninterventionsteam betreut.
1: Und das waren die Nachrichten. Das Wetter Norddeutschlands ist größtenteils heiter bis sonnig und nur westlich der Weser wolkig bis stark bewölkt. Es bleibt zumeist trocken bei Werten zwischen 17 und 20 Grad. Morgen dann gibt es Sonne und Wolken. Von der Nordsee kommt Regen auf, der am Abend auch vereinzelt gewittrig ist, bei 17 bis 20 Grad ebenfalls. Am Donnerstag dann ist es wolkig. Es gibt gebietsweise Regenschauer und 16 bis 19. Und dann am Freitag ist es heiter bis wolkig. Es bleibt wieder öfter trocken und das bei 16 bis 20 Grad. Es ist 10.05 Uhr.
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6: Mit Felix Oehlmann. Im Smart City Index 2026 des Branchenverbands Bitkom hat die Stadt Hildesheim einen Satz nach vorne gemacht. Gegenüber dem Vorjahr verbesserte sie sich vom Platz 79 auf Platz 60. Für die Bewertung wurden Kategorien wie etwa Online-Bürgerservices, Angebote für die Mobilität, intelligente Ampelanlagen oder das Breitbandangebot ausgewertet. An der Leinebrücke in Freden werden diese Woche letzte Konservierungsarbeiten durchgeführt. Dabei wird ein Korrosionsschutz aufgetragen, der sicherstellen soll, dass die Brücke für den Fuß- und Radverkehr passierbar bleibt, bis eine Behelfsbrücke fertig ist. Zwischen Samstagabend und Sonntagfrüh sind Unbekannte in den Domino's Pizza-Bringdienst in der Stresemannstraße eingebrochen. Sie hebelten die Eingangstür auf und stahlen unter anderem Bargeld. Vor 1,5 Wochen war bereits in die andere Domino's-Filiale in der Phoenixstraße eingebrochen worden.
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1: Um 11 Uhr mit Michael Hafke. Angesichts der anhaltend hohen Spritpreise können Fahrer von Verbrennerautos vom kommenden Monat an mit einer Entlastung an den Tankstellen rechnen. Das Kabinett hat einen Tankrabatt auf den Weg gebracht. Bundestag und Bundesrat sollen noch in dieser Woche abstimmen. Unsere Hauptstadtkorrespondentin Eva Huber erklärt nochmal, welche Entlastung der Tankrabatt konkret bringen soll.
2: Das funktioniert so, dass sie die Energiesteuer auf Benzin und Diesel senkt. Nämlich um 14 Cent pro Liter. Dadurch müssen Autofahrer und Autofahrerinnen auch weniger Mehrwertsteuer auf ihren Sprit zahlen. Die Bundesregierung rechnet deshalb insgesamt mit einer Entlastung von rund 17 Cent pro Liter. Gelten soll der Tankrabatt ab dem 1. Oktober bis zum Ende des Jahres. Der Tankrabatt ist ein Teil dieses Lösungspakets. Außerdem soll es zum Beispiel einen Spritpreisdeckel geben, der soll ausgearbeitet werden. Das Paket wurde vergangene Woche von der Koalition beschlossen, also noch vor den Landtagswahlen jetzt am Wochenende. Aber die Stimmung im Land und die Sorgen vieler Menschen, sich ihr Leben hier nicht mehr leisten zu können, das dürfte mit ein Grund für diese Maßnahmen sein.
1: Nach den Niederlagen der CDU bei den Landtagswahlen in Mecklenburg-Vorpommern und Berlin kommt am Nachmittag die Union-Bundestagsfraktion zusammen. Gemeinsam mit Kanzler Merz soll über Konsequenzen aus dem schlechten Abschneiden beraten werden. Aus Berlin Jakob Mayer.
3: In den CDU-Gremien hat es nach den Worten von Friedrich Merz weder am Wahlsonntag noch gestern Vormittag Personaldebatten gegeben. Entscheidend ist für ihn außerdem der Rückhalt der Abgeordneten von CDU und CSU im Bundestag. Sie kommen wie immer in Sitzungswochen am Dienstagnachmittag zusammen. Um dabei sein zu können, hat Merz seine geplante Reise zur UN-Generalversammlung nach New York abgesagt. Merz hat gestern nochmals bekräftigt, an den geplanten Reformen bei Rente, Pflege, Gesundheit und Steuern festhalten zu wollen. Der Koalitionspartner SPD möchte die Vorhaben dagegen auf den Prüfstand stellen.
1: Zwei Tage nach den Landtagswahlen beginnt in Mecklenburg-Vorpommern die Regierungsbildung. In Schwerin kommen die neu gewählten Landtagsfraktionen zum ersten Mal zusammen, ohne die rausgewählte CDU. Aus der Nachredaktion Thomas Kuhlmann.
4: Manuela Schwesig hat sehr gute Chancen, Regierungschefin zu bleiben. Die SPD kam zwar nur auf Platz 2 hinter der AfD, aber mit Linken und neu dazu den Grünen hätte sie eine stabile Mehrheit. Der SPD-Landesvorstand gab gestern Abend schon das Okay für Sondierungsgespräche. Die AfD sieht sich in der Opposition. Spitzenkandidat Holm geht wieder zurück in den Bundestag. Die CDU im Nordosten bricht förmlich auseinander. Landeschef Peters und Generalsekretärin Hofmeister traten am Abend zurück. Philipp Amthor übernimmt übergangsweise. Zum ersten Mal überhaupt hat die Nordost-CDU keinen einzigen Sitz im Landtag.
1: Fast jede zweite Notaufnahme in deutschen Krankenhäusern ist überlastet. Das ist das Ergebnis einer Umfrage der Deutschen Gesellschaft für Notfallmedizin, über die der Spiegel und das ZDF berichten. Danach waren zum Stichtag Anfang Juni sogar gut 5% der Notaufnahmen so stark überbelegt, dass die Lage als gefährlich eingestuft wurde. Als Gründe für die Überlastung geben die Kliniken vor allem die angespannte Personallage an. Außerdem fehlten Betten auf regulären Stationen, um Patienten schneller zu verlegen. Der Chemiekonzern Evonik will in den kommenden 3 Jahren weltweit rund 3.200 Arbeitsplätze gestrichen, die meisten davon in Deutschland. Entsprechende Pläne hatte das Essener Unternehmen bereits im Sommer angekündigt. Jetzt hat es seine Pläne konkretisiert. Unter anderem will Evonik 2 Tochterfirmen verkaufen. Auch die Schließung der Standorte in Hamburg und Bitterfeld mit rund 100 Mitarbeitern ist geplant. Der Personalabbau soll nach Firmenangaben sozialverträglich und ohne bedingte Kündigungen umgesetzt werden. Die Schweizer Reederei MSC will offenbar die Meyer Werft in Papenburg übernehmen. Nach NDR-Informationen laufen Verhandlungen zwischen den Schweizern, dem Bund, dem Land Niedersachsen und der Eigentümerfamilie, die noch 20% der Werft hält. Bei der geplanten Übernahme geht es demnach um die restlichen 80% der Firmenanteile, die Bund und Land zur Rettung des Unternehmens vor 2 Jahren gekauft hatten. Und das waren die Nachrichten. Das Wetter in Norddeutschland. Es ist größtenteils heiter bis sonnig, nur westlich der Weser wolkig bis stark bewölkt. Es bleibt zumeist trocken bei Werten zwischen 17 und 20 Grad. Morgen dann gibt es Sonne und Wolken. Von der Nordsee her kommt Regen auf. Am Abend ist es auch vereinzelt gewitterig bei ebenfalls 17 bis 20 Grad. Am Donnerstag dann wolkig. Dazu kommen gebietsweise Regenschauer und 16 bis 19. Und am Freitag ist es wieder heiter bis wolkig. Es bleibt öfter trocken und dann 16 bis 20 Grad. Es ist 11.05 Uhr.
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5: mit Felix Oehlmann. Im Smart City Index 2026 des Branchenverbands Bitkom hat die Stadt Hildesheim einen Satz nach vorne gemacht. Gegenüber dem Vorjahr verbesserte sie sich vom Platz 79 auf Platz 60. Für die Bewertung wurden Kategorien wie etwa Online-Bürgerservices, Angebote für die Mobilität, intelligente Ampelanlagen oder das Breitbandangebot ausgewertet. An der Leinebrücke in Freden werden diese Woche letzte Konservierungsarbeiten durchgeführt. Dabei wird ein Korrosionsschutz aufgetragen, der sicherstellen soll, dass die Brücke für den Fuß- und Radverkehr passierbar bleibt, bis eine Behelfsbrücke fertig ist. Zwischen Samstagabend und Sonntagfrüh sind Unbekannte in den Domino's Pizza-Bringdienst in der Stresemannstraße eingebrochen. Sie hebelten die Eingangstür auf und stahlen unter anderem Bargeld. Vor 1,5 Wochen war bereits in die andere Domino's-Filiale in der Phoenixstraße eingebrochen worden.
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0: Es ist jetzt auch schon wieder über 20 Jahre her. Da wurde Max Mutzke von Stefan Raab entdeckt und gefördert. Der Sänger und Musiker gilt seitdem als sichere Bank in vielen Genres und war in diesem Jahr auch in unserer Nachbarschaft unterwegs. Stefan Riekener hat die Gelegenheit genutzt und sich mit ihm unterhalten.
1: Der Kultursommer Schloss Schwöber in Erzen bei Hameln ist eine jährliche Open-Air-Konzertreihe. In diesem Jahr endete die Veranstaltung mit einem Konzert von Max Mutzke und dem Matti Klein Trio.
2: Wir hätten nie gedacht, dass mal alles steht.
1: Max Mutzke hat ein großes Spektrum, was die Musik angeht. Pop, Rock, Soul, Funk und Jazz. Was hat es mit dieser Bandbreite auf sich, wollte ich von dem Künstler wissen.
3: Ich glaube, das ist ganz einfach zu beantworten. Am ehesten, wenn man den Vergleich schafft zu Kulinarik. Also wenn du sagst, ich esse jeden Tag ein Butterbrot dann oder jeden Tag meine Pizza Margherita, weil das mein Lieblingsessen wäre, dann würde nach fünften Tag würde man sich überlegen, ob es noch so Spaß macht. Und das ist ja das Tolle auch in unserem Land, dass wir auch kulinarisch jeden Tag irgendwas essen können, was ganz untypisch deutsch ist. Und deswegen brauche ich das, so wie die Abwechslung im Kulinarischen brauche ich in der Musik auch. Und deswegen mache ich so viele Dinge, weil das auch immer das andere Projekt, was dann morgen oder übermorgen ist, auch wieder so wertvoll macht, weil man eben merkt, dass das wieder was ganz Eigenständiges ist. Und jetzt gerade mit Matti Klein, mit dem Soul Trio aus Berlin, das ist natürlich auch wieder so eine eigene Art Musik zu machen, mit dieser Bassklarinette, die tierischen Wumms hat, dann sind es nur drei Leute auf der Bühne, es sieht tierisch aus, es ist super einfach zu machen, diese Produktion, weißt du, wir haben keine Lichtshow dabei, wir haben kein Feuerwerk, wir haben keine Bläser, wir haben nicht irgendwie Background-Sängerin und sonst, wir sind einfach zu dritt, also drei Jungs, die Instrumente spielen und ich, der singe, und das ist das macht es natürlich gerade bei dem Projekt dann, gerade was die Besetzung angeht, auch so spannend.
1: Dass Max Mutzke im Jazz aufgeht, merkt man fasziniert nach wenigen Minuten. Er verschwindet quasi in der Musik. Aber ist das bei seinen anderen Songs aus anderen Genres auch so?
3: Ja, ich glaube schon, weil wir produzieren ja auch Songs für die Platte, und dann sind immer ein, zwei Songs dabei, die wir so halten, dass man sagen, wenn das Radio Lust hat, einen Song zu spielen, dann haben sie da irgendwie die Möglichkeit, mal ein, zwei Songs aus dem Album zu spielen. Also wir machen schon auch poppigere Sachen, aber wir spielen ja auch mit großem Orchester, wir spielen mit Big Band, wir spielen mit einer Jazzpianistin, mit der Mariali Pacheco, die ich vorher erwähnte. Also ich gehe in jeder Musik voll auf. Warum? Weil ich mit den Besetzungen bestimme, also gemeinsam sagen wir, welche Songs wollen wir spielen, wie sollen die Arrangements klingen, wie machen wir das, wann nehmen wir das Publikum mit rein, und das Schöne ist bei natürlich vielen Besetzungen, mit denen ich spiele, ist sehr, sehr vieles sehr spontan, also auch was die Jungs da machen heute, ist ganz vieles, ist ganz arg improvisiert, also natürlich sind die Arrangements einigermaßen klar, wir wissen, wo wir hin und hin wollen, aber eben ich kann dadurch, dass ich die Projekte immer mir zu eigen mache, sind es immer meine Projekte, also egal welche Besetzung, es ist immer das, wo ich total drin leben kann, ich bin einfach gemacht für die Bühne, deswegen ist alles, was drumherum stattfindet, also Interviews geben, Produktion für CDs, hier Fernsehproduktion, moderieren, schreiben, lesen. Das ist alles wahnsinnig schön. Das ist alles ein Geschenk, was oben on top ist. Aber ich kann es nur machen, weil ich auf der Bühne mit der Musik die artgerechte Haltung finde, die es für mich braucht.
1: Die artgerechte Haltung wäre ja auch, Musik nur auf Deutsch zu machen. Aber Max Mutzke hat auch wunderschöne englische Songs gemacht. Bekommt er da eigentlich die gleiche Emotionalität wie in den anderen Songs hin?
3: Also ich selber bin ja kein Muttersprachler in Englisch, deswegen kann ich mich auf Englisch jetzt mittlerweile gut unterhalten und die Leute denken, ich kann es mega gut, dabei suche ich in meinem Kopf ständig nach irgendwelchen Vokabeln und mache auch immer irgendwie was falsch, aber ich habe eine sehr gute Aussprache, das liegt wahrscheinlich daran, dass ich Sänger bin und weiß, wie man es aussprechen oder wie man mit seinem Mund umgehen muss, damit es genauso klingt wie bei einem Native, das kann ich schon. Ich singe natürlich englische Songs, mir gefällt die Stimme auf Englisch auch wahnsinnig gut, weil sie ganz anders klingt, also kannst das ja zum Beispiel bei das Wort Love, das A, das hast du ja im Deutschen nirgends, außer im Sächsischen vielleicht oder im Schwarzwald, im Schwäbischen vielleicht. Aber sonst hast du diesen Vokal nicht so, und man klingt eben auf den verschiedenen Sprachen differenziert, ganz unterschiedlich, und ich mag beide Stimmen sehr, und beim Deutschen interessiert es mich natürlich deshalb, weil ich in Deutsch denke, träume, wütend bin, lache, Emotionen habe, und dann kann ich mich auf Deutsch ausdrücken, und ich sehe natürlich, dass das überwiegende Publikum die deutschen Texte auch ganz, ganz anders versteht, als selbst wenn du einen simplen englischen Song singst, dann können die das zwar alle intellektuell übersetzen, aber emotional wird es nicht übersetzt. Und das ist deswegen diese beiden Sprachen.
0: Und wenn Sie Max Mutzke wieder live erleben wollen in der Region, das dauert nicht mehr so lange, dann kommt er nach Hannover. Am 16. November steht er im Rahmen seiner Live-Tour im Theater am EG auf der Bühne.

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1: Um 11:30 mit Felix Oehlmann. Die Schlagzeilen: Hildesheim steigt beim Smart City Index auf, Einbrecher suchen Oststadt-Kita heim, Frieden-Alleine-Brücke erhält neuen Korrosionsschutz und Michaelis-Hospiz bietet erstmals Letzte-Hilfe-Kurs an. Die Meldungen im Einzelnen. Im neu veröffentlichten Smart City Index 2026 des Branchenverbandes Bitkom hat die Stadt Hildesheim einen großen Satz nach vorne gemacht. Gegenüber dem Vorjahr verbesserte sie sich von Platz 79 auf Platz 60, teilt die Stadtverwaltung mit. Für diese Bewertung seien unter anderem Kategorien wie Online-Bürgerservices, Datennutzung, Mobilitätsangebote, intelligente Ampelanlagen oder die Breitbandverfügbarkeit ausgewertet worden. Oberbürgermeister Dr. Ingo Meyer bezeichnete dieses Ergebnis als erstes Resultat einer bereits vor einigen Jahren gestarteten Digitalisierungsstrategie, die nun langsam aber nachhaltig Früchte trage. Im Ranking habe sich nun auch das Modellprojekt Smart City bemerkbar gemacht, bei dem man immer darauf hingewiesen habe, dass es Zeit benötige, um sichtbar zu werden. Nächstes Jahr wolle Hildesheim im Ranking unter die besten 50 Kommunen kommen. Mehr zum Ranking gibt es auf der Internetseite bitkom.org. Bewertet wurden 83 Großstädte ab 100.000 Einwohnern. Als neuer Spitzenreiter für dieses Jahr hat Stuttgart München auf den zweiten Platz verdrängt und auf Platz 3 liegt Hamburg. Hannover liegt wie letztes Jahr auf Platz 7 und Braunschweig verbesserte sich um 12 Plätze auf Platz 23. Unbekannte sind am frühen Sonntagmorgen in die Kita Pusteblume in der Barfeldstraße eingebrochen. Wie die Hildesheimer Polizei mitteilt, wurden vor Ort gegen 4.10 Uhr ein Fenster eingeschlagen und dann die Innenräume durchsucht. Der oder die Täter flüchteten danach wiederum vermutlich über das Fenster. Über mögliches Diebesgut lagen zunächst keine Angaben vor. Wer in der Sache Hinweise geben kann, wird gebeten, sich mit der Inspektion Hildesheim unter der Hildesheimer Rufnummer 939 115 in Verbindung zu setzen. An der Leinebrücke in Frieden werden diese Woche letzte Konservierungsarbeiten durchgeführt. Wie die Landesbehörde für Straßenbau und Verkehr mitteilt, wird dabei ein Korrosionsschutz aufgetragen. Danach werde die Brücke wieder abgerüstet. Der Korrosionsschutz soll sicherstellen, dass die Brücke in ihrem derzeitigen Zustand bleibt und damit für den Fuß- und Radverkehr passierbar, so die Behörde weiter. Dies sei eine reine Übergangslösung, bis eine Behelfsbrücke gebaut wird. Die Leinebrücke, die einzige Querung des Flusses in Frieden, ist seit längerem aus Sicherheitsgründen für den Fahrzeugverkehr gesperrt, der deshalb über Alfeld und Gräne ausweichen muss. Mitte Oktober wird im Hildesheimer Michaelis-Hospiz zum ersten Mal ein Letzte-Hilfe-Kurs für Erwachsene angeboten. Darin werden grundlegendes Wissen und konkrete Hilfestellungen für die Begleitung schwer kranker und sterbender Menschen vermittelt, teilt das Haus mit. Etwa um Fragen der Lebensqualität, wie Leiden gelindert werden können und wie man Sicherheit im Umgang mit Sterben, Tod und Trauer gewinnen kann. Der Kurs richte sich insbesondere an Angehörige, Ehrenamtliche und Menschen, die sich mehr Sicherheit in der Hospizarbeit wünschen, aber auch an alle anderen Interessierten. Der Termin ist am Nachmittag des 14. Oktober. Die Teilnahme ist kostenlos bzw. auf Spendenbasis. Interessierte können sich bis zum 9. Oktober anmelden. Sie finden den Kontakt auf tonkuhle.de.

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2: 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Heute
3: vom Keller der Robert-Bosch-Gesamtschule über den TK-Filmpalast, über die Hildesheimer Volkshochschule, direkt in die Herzen der Hildesheimer Filmfans. Also derjenigen, die auch mal über den Blockbusterrand hinwegschauen wollen. Seit Jahrzehnten präsentiert das Kellerkino Filme etwas anspruchsvollerer Couleur und Angelika Dickhoff hat dort mal vorbeigeschaut.
4: Pünktlich zu Semesterbeginn ist die Leinwand des Kellerkinos wieder zum Leben erwacht. Kinoleiter Massimo Bernardoni und sein Kollege Anton Renz haben sich am Dienstag sehr über das wiederkehrende Stammpublikum und neue Gesichter gefreut. Nachdem das Kino erst im vergangenen Jahr sein stolzes 50-jähriges Bestehen gefeiert hat und regelmäßig mit einem renommierten Kinoprogrammpreis ausgezeichnet wird, blicken die Mitarbeitenden wieder voller Energie nach vorn. Jenseits des Gewohnten bringt ein kleines ehrenamtliches Team vergessene Perlen, Dokumentationen oder internationale Ländereien auf die Leinwand. Immer dabei Mitbegründer und Kinoleiter Massimo Bernardoni.
5: Thematische Reihe, wie wir haben also zum Beispiel Länderporträt oder aber Filme über Fahrradfahren gezeigt. Jetzt zeigen wir Filme zum zweiten Mal über Essen. Dann gibt es filmhistorische Reihe. Ja, und dann sagen wir natürlich Regisseuren und Regisseurinnen, also Porträt. Es geht so weit, dass wir schon Reihe über Kameraleute gemacht haben, weil der Film ist nicht nur der Regisseur. Und natürlich, wenn ich Länder gesagt habe, impliziert das auch politische Filme. Das heißt, Filme zum Beispiel über die Ökologie jetzt oder früher aus Ländern, wo es Diktatur gab und zum Teil noch gibt.
4: Die Einrichtung des VHS-Kellerkino ist heute ein fester Pfeiler der lokalen Kulturszene. Es gehört zu den kommunalen Kinos, eine Kultureinrichtung, die von Städten, Gemeinden oder wie in Hildesheim der Volkshochschule unterstützt wird.
6: Also das kommunale Kino ist Teil auch einer Bewegung in den 70ern, ist es entstanden eben, dass das Kino nicht einfach nur als passiver Konsumort begriffen wurde. Wir versuchen immer in der zweiten Vorstellung eine mündliche Einführung anzubieten und so den Film auch durch unsere Arbeit zu erweitern und andererseits auch nach dem Film eine Möglichkeit zu stellen, sich auszutauschen über den Film, nochmal gemeinsam zu reflektieren, kritisch auch, was hat man da eigentlich gesehen, was waren da vielleicht die Botschaften.
4: Das Programm wechselt jedes Semester und im Moment wird schon über die kommenden Inhalte nachgedacht. Fester Bestandteil sind zwei Vorführungen. Immer dienstags um 17 Uhr gibt es eine Vorstellung in deutscher Sprache und um 19.30 Uhr werden die Filme in der Originalversion mit Untertiteln gezeigt. Für diese Version wirbt Massimo Bernardoni besonders und er kann das gut begründen.
5: Ihr müsst euch vorstellen, weil wir wollten Filme original mit Untertitel und da waren die meisten dagegen. Und dann habe ich immer als Paradebeispiel gesagt, stellt ihr euch mal vor, ein Film spielt in Anatolien, in der Türkei, unter der Schäferkultur. Und man sieht den Film auf Deutsch, sprechen Hochdeutsch. Das passt überhaupt nicht in diese Landschaft.
4: Gegründet wurde die Initiative Mitte der 70er Jahre unter anderem von Massimo Bernardoni. Damals startete das Projekt tatsächlich in einem Keller, dem der Robert-Bosch-Gesamtschule. Nach einigen Umzügen kann es heute im Riedelsaal der VHS im Pfaffenstieg besucht werden. Die Ausstattung ist modern und bietet Tonkomfort und neueste Technik.
6: Auf jeden Fall haben wir da eine relativ große Leinwand und wir haben auch ein ganz modernes 7.1 Soundsystem mit Bass und wo dann von hinten auch, je nachdem, wenn der Film das unterstützt, auch Sound kommt und wo man dann eben Surround Sound hat, was eben sehr wichtig ist eigentlich.

Und für das volle Programm schauen Sie nach auf kellerkino-hildesheim.de. Immer dienstags 17 Uhr und 19:30 Uhr im Riedelsaal der VHS. Heute läuft Die unendliche Erinnerung, eine Dokumentation über einen chilenischen Journalisten und Autor, der an Alzheimer erkrankt ist. Und wer mal eine reduzierte Version der Odyssee sehen möchte, beziehungsweise deren Ende, kann Ende Oktober Rückkehr nach Ithaka schauen. Aber wie gesagt, das volle Programm gibt's auf der Kellerkino-Homepage. Und als generelle Info, das Team freut sich über Verstärkung.

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1: Um 12 Uhr mit Tarek Yusbaschi. Die stellvertretende SPD-Vorsitzende Rehlinger hat gefordert, die Signale der Bevölkerung an die Bundesregierung ernst zu nehmen. Es dürfe nicht nur um Kürzungen gehen, sondern um echte Reformen. Das Reformpaket dürfte auch Thema bei der heutigen Unionsfraktionssitzung sein. Aus Berlin, Dagmar Pepping.
2: Das wird ein kritischer Moment für ihn werden. Die Unruhe in der Fraktion ist wirklich groß. Unzufriedenheit aus verschiedenen Gründen. Auch gerade die Jüngeren in der Fraktion, die drängen darauf, dass das Reformpaket zum Beispiel bei der Rente unbedingt durchgezogen werden muss. Auch gegen Widerstände der SPD. Es gibt andere, die sagen, wir haben uns auch bei der Steuerpolitik viel, viel mehr versprochen. Also der wird sich heute auch sicherlich einiges anhören müssen. Denn auch das in Mecklenburg-Vorpommern passiert ist, zum ersten Mal in der Geschichte der Bundesrepublik als CDU nicht in einen Landtag einzuziehen. Das kann man Zäsuren nennen, man kann es aber auch eine Katastrophe nennen.
1: Angesichts der anhaltend hohen Spritpreise können Fahrer von Verbrennerautos vom kommenden Monat an mit einer Entlastung an den Tankstellen rechnen. Das Kabinett hat einen Tankrabatt auf den Weg gebracht. Bundestag und Bundesrat sollen noch in dieser Woche abstimmen. Unsere Hauptstadtkorrespondentin Eva Huber erklärt nochmal, welche Entlastung der Tankrabatt konkret bringen soll.
3: Das funktioniert so, dass sie die Energiesteuer auf Benzin und Diesel senkt, nämlich um 14 Cent pro Liter. Dadurch müssen Autofahrer und Autofahrerinnen auch weniger Mehrwertsteuer auf ihren Sprit zahlen. Die Bundesregierung rechnet deshalb insgesamt mit einer Entlastung von rund 17 Cent pro Liter. Gelten soll der Tankrabatt ab dem 1. Oktober bis zum Ende des Jahres. Der Tankrabatt ist ein Teil dieses Lösungspakets. Außerdem soll es zum Beispiel einen Spritpreisdeckel geben, der soll ausgearbeitet werden. Das Paket wurde vergangene Woche von der Koalition beschlossen, also noch vor den Landtagswahlen jetzt am Wochenende. Aber die Stimmung im Land und die Sorgen vieler Menschen, sich ihr Leben hier nicht mehr leisten zu können, das dürfte mit ein Grund für diese Maßnahmen sein.
1: Russland hat erneut die Ukraine angegriffen. Dabei sind nach ukrainischen Angaben mindestens 4 Menschen getötet worden. Beschädigt wurden Industriebetriebe in mehreren Städten. Auch die Energieinfrastruktur geriet unter Beschuss. Im Norden der Ukraine fiel der Strom für fast 100.000 Menschen aus. Auch Moskau meldete Angriffe aus Kiew. In der Region Samara wurde eine Person getötet, weitere wurden verletzt. Dort befinden sich wichtige Ölraffinerien. Fast jede zweite Notaufnahme in deutschen Krankenhäusern ist überlastet. Das ist das Ergebnis einer Umfrage der Deutschen Gesellschaft für Notfallmedizin, über die der Spiegel und das ZDF berichten. Danach waren zum Stichtag Anfang Juni sogar gut 5% der Notaufnahmen so stark überbelegt, dass die Lage als gefährlich eingestuft wurde. Als Gründe für die Überlastung geben die Kliniken vor allem die angespannte Personallage an. Außerdem fehlten Betten auf regulären Stationen, um Patienten schneller zu verlegen. Die Schweizer Reederei MSC will offenbar die Meyer-Werft in Papenburg übernehmen. Nach NDR-Informationen laufen Verhandlungen zwischen den Schweizern, dem Bund, dem Land Niedersachsen und der Eigentümerfamilie, die noch 20% der Werft hält. Bei der geplanten Übernahme geht es demnach um die restlichen 80% der Firmenanteile, die Bund und Land zur Rettung des Unternehmens vor 2 Jahren gekauft hatten. Auf dem Oktoberfest ist ein Mitarbeiter eines Fahrgeschäftes ums Leben gekommen. Die Polizei sucht nun Zeugen oder Videos des tödlichen Unfalls. Aus München, Birgit Grundner.
4: Zu dem Unfall kam es gegen 22 Uhr beim Hangover. Das ist ein sogenannter Freefall-Turm, ein Fahrgeschäft, bei dem die Gondel mit 2 Dutzend Fahrgästen zunächst aus 70 Metern Höhe in einem simulierten freien Fall in die Tiefe rast und dann abgebremst wird. Und wie es aussieht, hat sich ein Mitarbeiter wohl unten in einem Bereich aufgehalten, in dem er eigentlich nicht hätte sein sollen. Die Polizei sagt, dass der 52-jährige Mann von der Gondel getroffen wurde. Er wurde dann zwar reanimiert und ins Krankenhaus gebracht, für ihn kam aber jede Hilfe zu spät. Der Vorfall war natürlich auch für die Fahrgäste in der Gondel und andere Oktoberfestbesucher ein riesiger Schock. Die Augenzeugen wurden dann von einem Kriseninterventionsteam betreut.
1: Das waren die Nachrichten. Das Wetter in Norddeutschland: teils heiter bis sonnig, westlich der Weser mehr Wolken, Höchstwerte 17 bis 20 Grad. Morgen Sonne und Wolken, zum Abend hin von der Nordsee aufkommender Regen, vereinzelt auch Gewitter bei Höchstwerten von 17 bis 20 Grad. Am Donnerstag oft wolkig und gebietsweise Regenschauer, 14 bis 18 Grad. Und am Freitag dann heiter bis wolkig und wieder öfter trocken. Die Temperaturen liegen bei 16 bis 20 Grad. Es ist 12.05 Uhr.
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5: Mit Felix Oehlmann. Im Smart City Index 2026 des Branchenverbands Bitkom hat die Stadt Hildesheim einen Satz nach vorne gemacht. Gegenüber dem Vorjahr verbesserte sie sich vom Platz 79 auf Platz 60. Für die Bewertung wurden Kategorien wie etwa Online-Bürgerservices, Angebote für die Mobilität, intelligente Ampelanlagen oder das Breitbandangebot ausgewertet. An der Leinebrücke in Freden werden diese Woche letzte Konservierungsarbeiten durchgeführt. Dabei wird ein Korrosionsschutz aufgetragen, der sicherstellen soll, dass die Brücke für den Fuß- und Radverkehr passierbar bleibt, bis eine Behelfsbrücke fertig ist. Zwischen Samstagabend und Sonntagfrüh sind Unbekannte in den Domino's Pizza-Bringdienst in der Stresemannstraße eingebrochen. Sie hebelten die Eingangstür auf und stahlen unter anderem Bargeld. Vor 1,5 Wochen war bereits in die andere Domino's-Filiale in der Phoenixstraße eingebrochen worden.
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6: 12 Uhr und 7 Minuten haben wir das. Und es stehen wieder einige Fahrtausfälle an beim Hildesheimer Stadtverkehr. Morgen, da war es nur die Linie 4, jetzt ist auch noch die 5 dazugekommen und da haben wir jetzt auch gleich einen Ausfall in einer Minute. Da würde eigentlich eine 5 ab Hauptbahnhof fahren, das tut sie nicht. Klar, das kommt ein bisschen zu spät, natürlich, aber die Gegenrichtung 5 ab Ochtersumme Süd um 12.48 Uhr, das hören Sie vielleicht jetzt rechtzeitig, die fällt aus. Ebenso wie die 4 um 12.38 Uhr ab Itzum. Und dann geht es erst wieder in der 13-Uhr-Stunde weiter. Also die 4 ist betroffen, die 5 ist betroffen und auch ein paar Extrafahrten in der 13-Uhr-Stunde. Bitte schauen Sie auf svhi-hildesheim.de und schauen Sie, ob das vielleicht eine Fahrt ist, die Sie normalerweise eigentlich jetzt nehmen würden heute. Und dann halt nicht können. Ich drücke Ihnen auf jeden Fall die Daumen und allen, die unterwegs sind, ebenfalls. Kommen Sie sicher ans Ziel.
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6: Mit Alexander Polikowski und wir starten mit Sonnenschein in den Mittag, den besagten. Jetzt nicht nur hier, gerade tatsächlich kämpft sich die Sonne ein bisschen durch. Die Wolken halten ein bisschen gegen, aber das sollte relativ sonnig bleiben heute tatsächlich. Und Sunshine ist auch der Track, mit dem wir jetzt hier den Mittag beginnen wollen, von dem britischen Trio Jungle.

Wo hier gerade von Sonnenschein die Rede war. Ich hoffe, Sie genießen diesen letzten Sommertag. Ab morgen befinden wir uns offiziell im Herbst. Falls Sie das jetzt traurig stimmt. Sehen Sie es so, meteorologisch sind wir schon seit Anfang des Monats drin.

Kürzlich hatte ich unseren aktuellen FSJler eingespannt und gemeint, jetzt lass mal über Hitler reden. Da hatten wir aber auch einen guten Grund zu. Den hören Sie gleich.

0: Mir gegenüber steht jetzt Henrik Schnur aus der Tonkohle-Redaktion. Moin.
1: Moin.
0: Du hast dir eine Hitler-Produktion im TFN angeschaut. Er ist wieder da. Das basiert auf einem Roman. Eine Verfilmung gibt es auch. Erstmal, kanntest du den Stoff schon?
1: Tatsächlich nicht. Also ich habe von gehört, aber kam nie dazu. Das Buch steht zu Hause. Den Film habe ich, glaube ich, bei Netflix auch ein paar Mal rübergescrollt. Aber tatsächlich habe ich keinen Berührungspunkt ansonsten gehabt. Also ich ging da mit hohen Erwartungen an sich rein, weil es anscheinend ja sehr gut sein muss, dadurch, dass es so erfolgreich war. Aber an sich war ich da sehr offen.
0: Für diejenigen, die paar, die jetzt auch noch keine Berührungspunkte hatten, fass mal ganz grob zusammen, worum geht's?
1: Hitler ist wieder da. Und jetzt im Buch, meine ich, war das 2016 oder so, aber jetzt im Musical, ganz wichtig, Hitler stand nicht nur auf der Bühne, er hat auch auf der Bühne gesungen, war es dann im Jahr 2026 und er steht auf in Berlin an einem Späti und versucht halt wieder an die Menschen zu kommen und seine Agenda durchzuführen.
0: In den letzten 10 Jahren hat sich da ja auch einiges getan, also allein schon was bei Social Media passiert. Wie aktuell erschien dir Hitlers neuer Griff zur Macht?
1: Ich muss sagen, dass es mir nicht allzu aktuell vorkam. Also am Anfang gab es noch so Schnittstellen mit wirklich jetzt sehr aktuellen Medien wie TikTok oder generell halt Social Media. Aber das große Geschehen passierte dann tatsächlich in einer TV-Produktion, wo ich jetzt behaupten würde, dass es nicht allzu sehr den Zahn der Zeit trifft, da ich behaupten würde, dass einfach die größten Geschehnisse im Medienbereich auf Social Media passieren.
0: Es ist ein Musical, du hast den singenden Hitler schon angesprochen. Ja. Vielleicht erstmal, wie irritierend ist es, erstmal diese Figur auf der Bühne zu sehen, im Rahmen eines auch halt witzigen Stückes und vor allem ihn dann auch halt singen und tanzen zu lassen?
1: Also, da habe ich mir auch zwischendurch die Frage gestellt, ist das jetzt lustig oder was passiert hier gerade? Denn eine Choreografie mit irgendwelchen Hitlergrüßen und Hakenkreuzformation zu sehen, war schon sehr befremdlich und ich dachte mir zwischendurch, wie jetzt? Die machen das einfach. Ja, aber gegen Ende ging das dann auch, weil man halt einfach abgestumpft wurde. Man hat seit Minute 1 gefühlt halt auch mit der Hakenkreuzbinde die ganze Zeit diese Konfrontation mit der Symbolik gehabt und ich würde auch behaupten, dass das Publikum über die Zeit lockerer geworden ist und auch öfter gelacht hat.
0: Ist das so ein bisschen vielleicht auch die Endaussage gewesen? Also du musst nicht so verraten, was jetzt direkt am Ende passiert. Es geht ja auch etwas anders aus als das Buch oder als der Film. Also ist quasi Abstumpfung gegenüber dem Rechten?
1: Natürlich. Also es geht ja darum, wie Hitler in der Öffentlichkeit dargestellt wird und auch wahrgenommen wird. Und da wird natürlich dafür gesorgt, dass eben diese nationalsozialistische Ideologie wieder massentauglich wird.
0: Jetzt haben TFN-Produktionen manchmal auch so ein bisschen den Hang ins Alberne abzugleiten oder ins Klamaukige. So die Reaktion sowohl von dir als auch vom Publikum würden mich mehr interessieren.
1: Ich kann nur sagen, dass ich es sehr lustig fand und meine Auffassung war, dass das Publikum es sehr lustig fand. Am Ende auch natürlich langer Applaus. Zwischendurch ging es halt aber wirklich ins Alberne. Da waren dann irgendwie, das kann ich jetzt kurz verraten, da war ein Medium, aber es war eine Krake und die hat beantwortet, ob Hitler jetzt wirklich Hitler ist oder nicht. Ich würde sagen, es ist nicht zu sehr schlimm ins Alberne abgerutscht. Es war immer noch eine sehr gute Kritik der Gesellschaft und wie sie mit zum Beispiel rechtsextremen Themen umgeht.
0: Wir hatten vor kurzem noch ein anderes TFN-Stück, das jetzt Premiere gefeiert hat, wo es ebenfalls um den Aufstieg eines rechten Populisten ging, Rex Osterwald. Da war das Bühnenbild sehr im Stil einer 70er-Jahre-TV-Show gehalten. Wie sah denn die Bühne bei Erst wieder da aus?
1: Das Ganze war eher im Schwarz-Weiß-Stil und hat mich mehr so an das Visuelle von dem Film Metropolis erinnert, aber auch modular, so dass immer wieder zum Beispiel Sitze später zu Treppen wurden oder auch zu einer Bühne und so weiter im Hintergrund dann noch im gleichen Stil eigentlich perfekt übergehend dann auch ein bisschen die Skyline von Berlin.
0: Ich finde es schön, dass junge Leute noch den Stummfilmklassiker Metropolis kennen. Sag mal ein bisschen was zum Ensemble. Wie haben dir die Schauspielenden gefallen? Gerade natürlich auch mit Blick auf die Hauptrolle, bei der wir alle irgendwie Bild und Ton ja schon direkt drin haben.
1: Also ich würde behaupten, dass der Schauspieler von Hitler überzeugend Hitler gespielt hat tatsächlich, also zumindest so, wie man ihn aus anderen Darstellungen in Filmen oder weiteres kennt. an sich fand ich auch alle anderen Schauspieler sehr überzeugend.
0: Für wen würdest du es empfehlen und was ist vielleicht dein Fazit für dieses Stück?
1: Also ich würde es jedem empfehlen, der Lust hat, sich irgendwie nochmal damit auseinanderzusetzen, wie rechtsextreme Rhetorik immer mehr Norm wird und auch einfach jeden, der aber lachen will dazu. Also wenn sie da irgendwie eine Schnittstelle haben, dass sie sich politisch dafür interessieren, aber auch nicht unbedingt die Ernsthaftigkeit darin suchen, würde ich sagen, ist das ihr Fall. Und mein Fazit wäre, dass das Stück sehr gut das Thema aufgegriffen hat und dann leider aber, das liegt jetzt in meinem Ermessen, von der Story her nicht ganz schlüssig war. Es gab einige Nebenhandlungen, die sinnlos erschienen, aber im Ganzen war es ein gelungenes Stück mit sehr guten Lachern.
0: Und wer sich davon überzeugen möchte, er ist wieder da, läuft das nächste Mal diesen Sonntag im Großen Haus des TFN. Da gibt es auch noch einige Karten für und ich bedanke mich bei Henry Schnur, der bei der Premiere im Publikum saß.

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1: Um 12:30 mit Felix Oehlmann. Die Schlagzeilen: Hildesheim steigt beim Smart City Index auf. Erneut wird bei Domino's Pizzabringdienst eingebrochen. ADFC Fahrradklimatest läuft und Kreistagsgrüne haben neue Doppelspitze. Die Meldungen im Einzelnen. Im neu veröffentlichten Smart City Index 2026 des Branchenverbandes Bitkom hat die Stadt Hildesheim einen großen Satz nach vorne gemacht. Gegenüber dem Vorjahr verbesserte sie sich von Platz 79 auf Platz 60, teilt die Stadtverwaltung mit. Für diese Bewertung seien unter anderem Kategorien wie Online-Bürgerservices, Datennutzung, Mobilitätsangebote, intelligente Ampelanlagen oder die Breitbandverfügbarkeit ausgewertet worden. Oberbürgermeister Dr. Ingo Meyer bezeichnete dieses Ergebnis als erstes Resultat einer bereits vor einigen Jahren gestarteten Digitalisierungsstrategie, die nun langsam aber nachhaltig Früchte trage. Im Ranking habe sich nun auch das Modellprojekt Smart City bemerkbar gemacht, bei dem man immer darauf hingewiesen habe, dass es Zeit benötige, um sichtbar zu werden. Nächstes Jahr wolle Hildesheim im Ranking unter die besten 50 Kommunen kommen. Mehr zum Ranking gibt es auf der Internetseite bitkom.org. Bewertet wurden 83 Großstädte ab 100.000 Einwohnern. Als neuer Spitzenreiter für dieses Jahr hat Stuttgart München auf den zweiten Platz verdrängt und auf Platz 3 liegt Hamburg. Hannover liegt wie letztes Jahr auf Platz 7 und Braunschweig verbesserte sich um 12 Plätze auf Platz 23. Zwischen dem späten Samstagabend und Sonntagmorgen sind Unbekannte in den Domino's Pizza-Bringdienst in der Stresemannstraße eingebrochen. Wie die Polizei mitteilt, wurden die Eingangstür aufgehebelt und aus dem Inneren unter anderem Bargeld gestohlen. Hinweise werden unter der Hildesheimer Telefonnummer 939 115 entgegengenommen. In der Nacht auf den 11. September war bereits die andere Domino's-Filiale in der Phoenixstraße das Ziel von Einbrechern. Die Polizei schließt einen Zusammenhang nicht aus. Mit dem September ist der Fahrradklimatest 2026 des Allgemeinen Deutschen Fahrradclubs, kurz ADFC, gestartet. Über die Internetseite fkt.adfc.de kann somit wieder bewertet werden, wie fahrradfreundlich der eigene Wohn- oder Arbeitsort ist. Dabei wird gezielt zwischen der Perspektive von Erwachsenen, Jugendlichen und Kommunen unterschieden, weshalb es 3 verschiedene Umfragen gibt. Diese laufen jeweils bis Ende November und die Ergebnisse sollen im kommenden Frühjahr veröffentlicht werden. Die Ergebnisse werden dann vom ADFC für Gespräche mit Politik und Verwaltung vor Ort genutzt. Hildesheim hat bisher beim Fahrradtest eher mäßig abgeschnitten. Letztes Jahr erreichte die Stadt die Schulnote 4,1. Die neue 9-köpfige Fraktion der Grünen im Hildesheimer Kreistag wird von einer Doppelspitze geleitet. In ihrer ersten Sitzung wurden Dr. Susanne Weber und Matthias Brinkmann als Vorsitzende gewählt. Dies stehe für einen Neuanfang in der Kreispolitik, für eine Kultur des Dialogs und sei ein Signal der grünen Gleichstellungspolitik, sagten beide. Mit in den Vorstand gewählt wurden außerdem Eske Domning und Stefan Kolan. In der Stadtratsfraktion gab es bisher bereits eine Doppelspitze aus Tinka Dittrich und Thomas Kittel. Hier steht die Neuwahl noch aus.
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2: keine aktuellen Meldungen auf der Karte um 12:35 Uhr, aber halt noch einige Ausfälle beim SVHI. Es lohnt sich wirklich immer morgens und vormittags immer wieder mal zu schauen nach den Fahrtausfällen. Die betreffen heute die Linie 4 und die 5 und auch ein paar von den Extrawagen. Was ist denn das nächste, das nicht fährt? Also die 4, die um 12:38 Uhr, also gleich, fahren wird ab Itzum. Das habe ich ja schon vor einer halben Stunde gesagt. Der nächste Ausfall, Linie 5 um 12:48 Uhr ab Ochtersumme Süd. Dann nochmal 5 ab Hauptbahnhof um 13:13 Uhr. Und dann geht es auch ab der 4 wieder los mit der 13 Uhr Stunde mit Ausfällen. Bitte schauen Sie für die vollständige Liste auf svhi-hildesheim.de. Wie gerade gesagt, das lohnt sich sowieso, das immer noch jeden Tag zu tun. Und ich hoffe, Sie kommen trotz allem gut an. Wenn Sie gerade aktiv unterwegs sind, tragen Sie ja auch dazu bei, dass es gerade offensichtlich entspannt läuft auf den Straßen, entspannt genug zumindest. Haben Sie alle eine gute Fahrt.

Ich weiß nicht, ob Sie vielleicht mit einem gewissen Mittagstief zu kämpfen haben oder vielleicht sich sagen, okay, mehr als 3 Tassen Kaffee sollte ich jetzt erstmal nicht trinken. Aber wir können hier mit ein bisschen druckvollerer Musik ja vielleicht gegenhalten. Rüber nach England zur Band Reef. Die sind also auch, na, Sie hören sie selber. Das ist der Song Revelation. Übrigens, der Gitarrist, das ist der älteste Sohn von Ronnie Wood, Gitarrist bei den Stones.

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1: mit Maja Krzyżanowski. Die Kreativwerkstatt für junge Leute öffnet heute wieder ihre Türen. In der Kunstwerkstatt kann man sich in geschützter Atmosphäre kreativ austoben und ausprobieren. Anleitungen dazu gibt es von der Autorin und Theaterpädagogin Marlo von Marschall. Von Theater über Tanz bis zum Stimmtraining. Die Kunstwerkstatt bietet viele Möglichkeiten, sich neu kennenzulernen und über Grenzen hinauszuwachsen. Los geht es heute um 14 Uhr. Das Angebot im Theaterladen des Theaterpädagogischen Zentrums am Angolemplatz ist kostenfrei. Die Michaeliskirche ist bekannt für ihre schönen Deckenmalereien. Am heutigen Dienstag kann man sich die Malereien im Rahmen einer offenen Führung erklären lassen und sie sich bequem aus einem Liegestuhl heraus anschauen. Und bei der Holzdecke aus dem 13. Jahrhundert gibt es dabei so einiges zu entdecken. Die Führung in der Michaeliskirche beginnt um 16 Uhr. Der Eintritt ist frei. Treffpunkt für die Führung ist im Mittelschiff. Heute lädt die AWO dazu ein, gemeinsam kreativ zu werden. Von 18 Uhr bis 20 Uhr haben Sie die Möglichkeit, in der Teichstraße 6 eine eigene Vase, Windlicht, Utensilo oder ein Holzgefäß mit Hilfe von Filztechnik zu gestalten. Das Ganze selbstverständlich nach Ihren eigenen Vorstellungen. Der Workshop kostet 4 Euro Eintritt und 3 Euro fallen an für Materialkosten. Das waren die Veranstaltungstipps für heute, Dienstag, den 22. September. Weitere Veranstaltungen finden Sie auf stadtmagazin-public.de.
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0: Ich wollte nicht noch direkt nach unseren Veranstaltungshinweisen für heute noch was fürs Wochenende nachschieben, aber wir freuen uns, falls es sie dann wieder bei uns vorbeizieht. Wir sammeln nämlich auch wieder ein paar Stimmen, so wie wir das auch auf dem Woodlands-Gelände gemacht haben, letzten Samstag. Und was kommenden Samstag ansteht?
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Aus Laufen wird jetzt langsam der Mittag. Wir haben es kurz vor eins. Und mein Name ist Alexander Polikowski. Kommen Sie gut durch diesen letzten offiziellen Tag des Sommers.

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1: Um 13 Uhr mit Tarek Yusbashi. In der CDU wird nach den Wahlniederlagen vom Sonntag wieder laut über den Reformkurs der Regierung diskutiert. Heute kommt die Bundestagsfraktion in Berlin zusammen mit Bundeskanzler Merz. Sachsens Ministerpräsident Kretschmer hat im Deutschlandfunk nochmal davor gewarnt, die Menschen im Land zu verunsichern, zum Beispiel beim Thema Rente.
2: Und deswegen wird darüber zu sprechen sein, mit Handwerkern, mit Industriearbeitern, mit den Gewerkschaften. Und nur wenn es uns gelingt, da einen fairen Ausgleich zu erzeugen, werden wir auch die Bereitschaft erzeugen können, auch den Weg bei Reformen in der Rente mitzunehmen. Und wenn die gesamten ostdeutschen Ministerpräsidenten plus einige im Westen sagen, das ist ein Thema, über das zu reden ist, ist es ein großer, großer Fehler, vor Landtagswahlen dann zu sagen, das machen wir alles nicht, wir ziehen das durch. Die Menschen haben auch über diesen Punkt abgestimmt. Und deswegen wird es bei diesem ganz konkreten Anliegen auch Veränderungen geben.
1: Sachsens Ministerpräsident Kretschmer. Angesichts der anhaltend hohen Spritpreise können Fahrer von Verbrennerautos vom kommenden Monat an mit einer Entlastung an den Tankstellen rechnen. Das Kabinett hat einen Tankrabatt auf den Weg gebracht. Bundestag und Bundesrat sollen noch in dieser Woche abstimmen. Unsere Hauptstadtkorrespondentin Eva Huber erklärt nochmal, welche Entlastung der Tankrabatt konkret bringen soll.
3: Das funktioniert so, dass sie die Energiesteuer auf Benzin und Diesel senkt, nämlich um 14 Cent pro Liter. Dadurch müssen Autofahrer und Autofahrerinnen auch weniger Mehrwertsteuer auf ihren Sprit zahlen. Die Bundesregierung rechnet deshalb insgesamt mit einer Entlastung von rund 17 Cent pro Liter. Gelten soll der Tankrabatt ab dem 1. Oktober bis zum Ende des Jahres. Der Tankrabatt ist ein Teil dieses Lösungspakets. Außerdem soll es zum Beispiel einen Spritpreisdeckel geben, der soll ausgearbeitet werden. Das Paket wurde vergangene Woche von der Koalition beschlossen, also noch vor den Landtagswahlen jetzt am Wochenende. Aber die Stimmung im Land und die Sorgen vieler Menschen, sich ihr Leben hier nicht mehr leisten zu können, das dürfte mit ein Grund für diese Maßnahmen sein.
1: Angesichts der historisch schlechten Ergebnisse im PISA-Schülertest fordern Arbeitgeber und Gewerkschaften eine bessere Bildung in Deutschland. Die öffentlichen Bildungsausgaben sollten gezielt und wirksam erhöht werden, heißt es in einem gemeinsamen Vorschlag der Bundesvereinigung der Deutschen Arbeitgeberverbände und des Deutschen Gewerkschaftsbundes. Alle Kinder müssten die grundlegenden Kompetenzen lernen, die sie für ihre persönliche Entwicklung, ihren weiteren Bildungsweg und das Berufsleben benötigten. Dazu gehörten fachliche, soziale, demokratische und digitale Kompetenzen. Übernimmt die Schweizer Reederei MSC die kriselnde Meyer-Werft in Papenburg? Die Werft war vor rund 2 Jahren mit Steuergeld vor der Pleite gerettet worden. Jetzt wird nach NDR-Informationen über einen Verkauf verhandelt. Jonas Valentin Weber aus der NDR-Nachrichtenredaktion zum aktuellen Stand.
4: Am Tisch sitzen neben MSC noch Vertreter vom Bund, dem Land Niedersachsen und der Eigentümerfamilie, die noch 20% an der Werft hält. Die restlichen 80% sind seit der Rettungsaktion vor 2 Jahren in Staatsbesitz. Und diese Anteile will MSC jetzt offenbar übernehmen. Auf den ersten Blick erscheint das auch durchaus erfolgsversprechend. So ist MSC die weltweit größte Containerreederei der Welt, gehört auch zu den großen Anbietern von Kreuzfahrten. Und die Meyer-Werft ist ja darauf spezialisiert, neue große Kreuzfahrtschiffe zu bauen. Nicht ohne Grund hatten die Schweizer erst Ende vergangenen Jahres einen milliardenschweren Auftrag an die Papenburger vergeben.
1: Fast jede zweite Notaufnahme in deutschen Krankenhäusern ist überlastet. Das ist das Ergebnis einer Umfrage der Deutschen Gesellschaft für Notfallmedizin, über die der Spiegel und das ZDF berichten. Danach waren zum Stichtag Anfang Juni sogar gut 5% der Notaufnahmen so stark überbelegt, dass die Lage als gefährlich eingestuft wurde. Als Gründe für die Überlastung geben die Kliniken vor allem die angespannte Personallage an. Bei der Onlinebank Revolut gibt es offenbar Probleme bei der Kontrolle von Zahlungen an illegale Online-Casinos in Deutschland. Das zeigen Recherchen von WDR, NDR und Süddeutscher Zeitung. Mitarbeiter, die bei Revolut für die Einhaltung von Regeln zuständig sind, sollen Ende 2025 gewarnt haben, dass die Kontrollen nicht ausreichen. Revolut weist das zurück. Man habe strenge automatische Kontrollen und melde verdächtige Zahlungen sofort an die Behörden. Das waren die Nachrichten. Das Wetter in Norddeutschland: teils heiter bis sonnig, westlich der Weser mehr Wolken bei Höchstwerten von 17 bis 20 Grad. Morgen Sonne und Wolken, zum Abend hin von der Nordsee aufkommender Regen, vereinzelt Gewitter bei 17 bis 20 Grad. Am Donnerstag oft wolkig und gebietsweise Regenschauer 14 bis 18 Grad. Und am Freitag heiter bis wolkig und wieder öfter trocken, dann bei 16 bis 20 Grad. Es ist 13.05 Uhr.
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5: mit Felix Oehlmann. Im Smart City Index 2026 des Branchenverbands Bitkom hat die Stadt Hildesheim einen Satz nach vorne gemacht. Gegenüber dem Vorjahr verbesserte sie sich vom Platz 79 auf Platz 60. Für die Bewertung wurden Kategorien wie etwa Online-Bürgerservices, Angebote für die Mobilität, intelligente Ampelanlagen oder das Breitbandangebot ausgewertet. An der Leinebrücke in Freden werden diese Woche letzte Konservierungsarbeiten durchgeführt. Dabei wird ein Korrosionsschutz aufgetragen, der sicherstellen soll, dass die Brücke für den Fuß- und Radverkehr passierbar bleibt, bis eine Behelfsbrücke fertig ist. Zwischen Samstagabend und Sonntagfrüh sind Unbekannte in den Domino's Pizza-Bringdienst in der Stresemannstraße eingebrochen. Sie hebelten die Eingangstür auf und stahlen unter anderem Bargeld. Vor 1,5 Wochen war bereits in die andere Domino's-Filiale in der Phoenixstraße eingebrochen worden.
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1: Um 14 Uhr mit Tarek Yusbashi. Nach der Serie von CDU-Niederlagen bei den drei Landtagswahlen im September berät die Bundestagsfraktion der Union heute über Konsequenzen. Besonders unter Druck steht Bundeskanzler Merz. Katrin Schirwagen aus der NDR-Nachrichtenredaktion berichtet, ob heute auch eine Personaldebatte zu erwarten ist.
2: Zumindest die Führung der Unionsfraktion sagt dazu klar Nein. Die parlamentarische Geschäftsführerin Dos Santos Vins erklärte, dass es keine Debatte mehr über die Person des Kanzlers gibt. Was den künftigen politischen Kurs angeht, wird aber eine harte Debatte erwartet. Wichtige CDU-Politiker haben eine schonungslose Analyse der Lage und einen Neustart gefordert. Aus Sicht von Kanzler Merz kommt es jetzt darauf an, dass die Bundesregierung an ihrem Reformkurs bei Rente, Pflege und Steuern festhält. Ob der Koalitionspartner SPD das weiter genauso sieht, unter anderem darüber beraten die Sozialdemokraten heute auf ihrer eigenen Fraktionssitzung.
1: Angesichts der anhaltend hohen Spritpreise können Fahrer von Verbrennerautos vom kommenden Monat an mit einer Entlastung an den Tankstellen rechnen. Das Kabinett hat einen Tankrabatt auf den Weg gebracht. Bundestag und Bundesrat sollen noch in dieser Woche abstimmen. Unsere Hauptstadtkorrespondentin Eva Huber erklärt nochmal, welche Entlastung der Tankrabatt konkret bringen soll.
3: Das funktioniert so, dass sie die Energiesteuer auf Benzin und Diesel senkt, nämlich um 14 Cent pro Liter. Dadurch müssen Autofahrer und Autofahrerinnen auch weniger Mehrwertsteuer auf ihren Sprit zahlen. Die Bundesregierung rechnet deshalb insgesamt mit einer Entlastung von rund 17 Cent pro Liter. Gelten soll der Tankrabatt ab dem 1. Oktober bis zum Ende des Jahres. Der Tankrabatt ist ein Teil dieses Lösungspakets. Außerdem soll es zum Beispiel einen Spritpreisdeckel geben, der soll ausgearbeitet werden. Das Paket wurde vergangene Woche von der Koalition beschlossen, also noch vor den Landtagswahlen jetzt am Wochenende. Aber die Stimmung im Land und die Sorgen vieler Menschen, sich ihr Leben hier nicht mehr leisten zu können, das dürfte mit ein Grund für diese Maßnahmen sein.
1: In der Europäischen Union sind im vergangenen Jahr so viele Elektroautos zugelassen worden wie nie zuvor. Nach Angaben des Statistischen Bundesamtes hatten rund 17% aller neuen Fahrzeuge einen E-Antrieb. Aus Wiesbaden Ursula Mayer.
4: Speziell in Deutschland war letztes Jahr sogar fast jedes fünfte neu zugelassene Fahrzeug ein Elektroauto. Das war etwas mehr als der europaweite Durchschnitt, aber in einigen anderen EU-Ländern war der Anteil teilweise noch deutlich höher. EU-Spitzenreiter war Dänemark. Hier waren 2 von 3 zugelassenen Pkw Elektroautos. Außerhalb der Europäischen Union war Norwegen führend. Hier hatte letztes Jahr fast jeder neu zugelassene Pkw einen reinen Elektroantrieb.
1: Russland hat erneut die Ukraine angegriffen. Dabei sind nach ukrainischen Angaben mindestens 4 Menschen getötet worden. Beschädigt wurden Industriebetriebe in mehreren Städten. Auch die Energieinfrastruktur geriet unter Beschuss. Im Norden der Ukraine fiel der Strom für fast 100.000 Menschen aus. Auch Moskau meldete Angriffe aus Kiew. In der Region Samara wurde eine Person getötet, weitere wurden verletzt. Dort befinden sich wichtige Ölraffinerien. Die Schweizer Reederei MSC will offenbar die Meyerwerft in Papenburg übernehmen. Nach NDR-Informationen laufen Verhandlungen zwischen den Schweizern, dem Bund, dem Land Niedersachsen und der Eigentümerfamilie, die noch 20% der Werft hält. Bei der geplanten Übernahme geht es demnach um die restlichen 80% der Firmenanteile, die Bund und Land zur Rettung des Unternehmens vor 2 Jahren gekauft hatten. Weltweit wachsen immer mehr Kinder und Jugendliche ohne Schulbildung auf. Laut dem Weltbildungsbericht der UNESCO waren es 2024 mindestens 273 Millionen, 3% mehr als noch 2015. Das Ziel der Vereinten Nationen, bis 2030 allen Menschen auf der Welt gute Bildung zu ermöglichen, rückt damit weiter in die Ferne. Die UNESCO fordert deshalb mehr Investitionen und bessere Chancen für Kinder, die bisher benachteiligt werden. Der Verband Bildung und Erziehung forderte als Reaktion, Bildung dürfe nicht vom Elternhaus abhängen. Das waren die Nachrichten. Das Wetter in Norddeutschland: teils heiter bis sonnig, westlich der Weser mehr Wolken, bei Höchstwerten von 17 bis 20 Grad. Morgen Sonne und Wolken, zum Abend hin von der Nordsee aufkommender Regen, vereinzelt auch Gewitter, Höchstwerte 17 bis 20 Grad. Am Donnerstag oft wolkig und gebietsweise Regenschauer bei 14 bis 18 Grad. Und am Freitag dann heiter bis wolkig und wieder öfter trocken. Die Temperaturen liegen bei 16 bis 20 Grad. Es ist 14.05 Uhr.
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5: Mit Felix Oehlmann. Im Smart City Index 2026 des Branchenverbands Bitkom hat die Stadt Hildesheim einen Satz nach vorne gemacht. Gegenüber dem Vorjahr verbesserte sie sich vom Platz 79 auf Platz 60. Für die Bewertung wurden Kategorien wie etwa Online-Bürgerservices, Angebote für die Mobilität, intelligente Ampelanlagen oder das Breitbandangebot ausgewertet. An der Leinebrücke in Freden werden diese Woche letzte Konservierungsarbeiten durchgeführt. Dabei wird ein Korrosionsschutz aufgetragen, der sicherstellen soll, dass die Brücke für den Fuß- und Radverkehr passierbar bleibt, bis eine Behelfsbrücke fertig ist. Zwischen Samstagabend und Sonntagfrüh sind Unbekannte in den Domino's Pizza-Bringdienst in der Stresemannstraße eingebrochen. Sie hebelten die Eingangstür auf und stahlen unter anderem Bargeld. Vor 1,5 Wochen war bereits in die andere Domino's-Filiale in der Phoenixstraße eingebrochen worden.
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1: Um 15 Uhr mit Sönke Peters. Nach der Serie von CDU-Niederlagen bei den drei Landtagswahlen im September berät die Bundestagsfraktion der Union heute über Konsequenzen. Besonders unter Druck steht Bundeskanzler Merz. Katrin Schirwagen aus der NDR-Nachrichtenredaktion berichtet, ob heute auch eine Personaldebatte zu erwarten ist.
2: Zumindest die Führung der Unionsfraktion sagt dazu klar Nein. Die parlamentarische Geschäftsführerin dos Santos Vins erklärte, dass es keine Debatte mehr über die Person des Kanzlers gibt. Was den künftigen politischen Kurs angeht, wird aber eine harte Debatte erwartet. Wichtige CDU-Politiker haben eine schonungslose Analyse der Lage und einen Neustart gefordert. Aus Sicht von Kanzler Merz kommt es jetzt darauf an, dass die Bundesregierung an ihrem Reformkurs bei Rente, Pflege und Steuern festhält. Ob der Koalitionspartner SPD das weiter genauso sieht, unter anderem darüber beraten die Sozialdemokraten heute auf ihrer eigenen Fraktionssitzung.
1: Zwei Tage nach der Landtagswahl in Mecklenburg-Vorpommern beraten die Fraktionen über Personalfragen und mögliche Bündnisse. Insgesamt sitzen 71 Abgeordnete im Schweriner Landtag. Die AfD stellt mit 32 Sitzen künftig die größte Fraktion. Sie will noch im Laufe des Tages ihren Vorsitzenden wählen. Außerdem kamen die SPD, die Linke und die Grünen zu ihren Fraktionssitzungen zusammen. Die Forderung aus der AfD, den Präsidenten des Schweriner Landtags zu stellen, wies die SPD zurück. Es gebe in der AfD-Fraktion keinen geeigneten Kandidaten, sagte SPD-Generalsekretär Bahlen. Übernimmt die Schweizer Reederei MSC die krisende Meyer-Werft in Papenburg? Die Werft war vor rund zwei Jahren mit Steuergeld vor der Pleite gerettet worden. Jetzt wird nach NDR-Informationen über einen Verkauf verhandelt. Jonas Valentin Weber aus der NDR-Nachrichtenredaktion zum aktuellen Stand.
3: Am Tisch sitzen neben MSC noch Vertreter vom Bund, dem Land Niedersachsen und der Eigentümerfamilie, die noch 20% an der Werft hält. Die restlichen 80% sind seit der Rettungsaktion vor zwei Jahren in Staatsbesitz. Und diese Anteile will MSC jetzt offenbar übernehmen. Auf den ersten Blick erscheint das auch durchaus erfolgsversprechend. So ist MSC die weltweit größte Containerreederei der Welt, gehört auch zu den großen Anbietern von Kreuzfahrten. Und die Meyer-Werft ist ja darauf spezialisiert, neue große Kreuzfahrtschiffe zu bauen. Nicht ohne Grund hatten die Schweizer erst Ende vergangenen Jahres einen milliardenschweren Auftrag an die Papenburger vergeben.
1: Der slowakische Regierungschef Fico hat eine gemeinsame europäische Lösung im Kampf gegen hohe Kosten für Diesel und Benzin angemahnt. In einer Stellungnahme fordert er dazu einen EU-Sondergipfel. Aus Prag, Marianne Allweis.
4: Es sei zynisch, dass die EU-Mitgliedstaaten allein die astronomischen Kraftstoffpreise ausgleichen müssten, zulasten der Renten, des Gesundheitswesens oder der Bildungsausgaben. Die Slowakei ist hoch verschuldet und muss sparen. Gegen das kleine Land läuft ein Defizitverfahren der EU. Die Kraftstoffpreise in der Slowakei haben den höchsten Stand seit mehr als vier Jahren erreicht. Sie liegen aber weiterhin unter dem EU-Durchschnitt, die Einkommen allerdings auch. Im März hatte Premier Fico vorübergehend Ausfuhrbeschränkungen für Treibstoff eingeführt, außerdem höhere Dieselpreise für Autos mit ausländischen Kennzeichen. Die EU-Kommission hatte das als eindeutig diskriminierend und gesetzeswidrig eingestuft und mit einem Vertragsverletzungsverfahren gedroht.
1: Bei der Onlinebank Revolut gibt es offenbar Probleme bei der Kontrolle von Zahlungen an illegale Online-Casinos in Deutschland. Das zeigen Recherchen von WDR, NDR und Süddeutscher Zeitung. Mitarbeiter, die bei Revolut für die Einhaltung von Regeln zuständig sind, sollen Ende 2025 gewarnt haben, dass die Kontrollen nicht ausreichen. Revolut weist das zurück. Man habe strenge automatische Kontrollen und melde verdächtige Zahlungen sofort an die Behörden. Alexander Blessin wird neuer Trainer bei Borussia Mönchengladbach. Der 53-Jährige erhält einen Vertrag bis 2028, wie der Club mitteilte. Blessin hatte zuletzt zwei Jahre lang den FC St. Pauli trainiert. Der nach dem Abstieg wurde er dort entlassen. Am Niederrhein folgt Blessin auf Eugen Polanski, der nach nur drei Spieltagen in dieser Saison hatte gehen müssen. Borussia Mönchengladbach ist aktuell der Tabellenletzte der Fußball-Bundesliga. Das waren die Nachrichten. Das Wetter? Heiter bis sonnig. Westlich der Weser mehr Wolken, Höchstwerte 17 bis 20 Grad. In der Nacht Bewölkt, aber trocken, gebietsweise neblig. Tiefstwerte 14 bis 4 Grad. Morgen Sonne und Wolken im Wechsel, zum Abend hin von der Nordsee aufkommender Regen, vereinzelt auch Gewitter, Höchstwerte 17 bis 20 Grad. Es ist 15.05 Uhr.
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5: Mit Felix Oehlmann. Der Verein Asyl e.V. kann dank einer Unterstützung durch EU-Fördergelder ab nächstem Jahr einen neuen Dolmetschdienst anbieten. Dabei geht es konkret um den Kontakt mit städtischen Behörden sowie Bildungs- und Betreuungseinrichtungen wie die Hildesheimer Kitas und Schulen. 4 geringfügig beschäftigte Kräfte sollen dabei für die Sprachen Arabisch, Französisch, Kurdisch, Russisch und Ukrainisch eingestellt werden und ehrenamtliche sollen das Team für weitere Sprachen ergänzen. Die in den neuen Hildesheimer Stadtrat gewählten Klaas Ebert und Jens Schulte-Koch haben sich zur Gruppe FDP-Volt zusammengetan. In einer Erklärung sagten beide, sie wollen so ihre unterschiedlichen Perspektiven zusammenbringen und daraus konkrete Lösungen für die Stadt entwickeln. Die Gruppenbildung ermöglicht beiden Ratsherren mehr Einfluss und Teilhabe. An diesem Freitag ist in Hildesheim wieder eine Critical Mass, also eine Fahrradfahrt im Verband. Sie soll um 18 Uhr an der Steingrube starten, die später auch der Endpunkt ist. Eine Fahrraddemo speziell für Kinder ist dann am Samstag. Die Kidical Mass startet um 10.30 Uhr am Angoulême-Platz.
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1: Um 16 Uhr mit Sönke Peters. Nach der Serie von CDU-Niederlagen bei den drei Landtagswahlen im September berät die Bundestagsfraktion der Union heute über Konsequenzen. Besonders unter Druck steht Bundeskanzler Merz. Katrin Schierwagen aus der NDR-Nachrichtenredaktion berichtet, ob heute auch eine Personaldebatte zu erwarten ist.
2: Zumindest die Führung der Unionsfraktion sagt dazu klar Nein. Die parlamentarische Geschäftsführerin dos Santos Vins erklärte, dass es keine Debatte mehr über die Person des Kanzlers gibt. Was den künftigen politischen Kurs angeht, wird aber eine harte Debatte erwartet. Wichtige CDU-Politiker haben eine schonungslose Analyse der Lage und einen Neustart gefordert. Aus Sicht von Kanzler Merz kommt es jetzt darauf an, dass die Bundesregierung an ihrem Reformkurs bei Rente, Pflege und Steuern festhält.
1: Auch beim Koalitionspartner SPD gibt es heute Beratungen der Bundestagsfraktion über Konsequenzen aus den Wahlen vom Wochenende. SPD-Fraktionschef Miersch erklärte, ein Weiter-so könne es nicht geben. Aus Berlin Chris Berdrung.
3: Weite Teile der Bevölkerung seien an einigen Stellen verunsichert, sagte Miersch. Als Beispiel nannte der Sozialdemokrat die Rente. Die Frage, ob man nach 45 Versicherungsjahren einen Anspruch hat oder nicht, ist aus seiner Sicht ein, Zitat, elementares Gerechtigkeitsthema. Der Fraktionschef begrüßte außerdem Überlegungen des Kanzlers, mögliche Ungerechtigkeiten bei der Krankenversicherung zu beseitigen, wenn es zum Beispiel um die Vergabe von Arztterminen geht.
1: Der slowakische Regierungschef Fico hat eine gemeinsame europäische Lösung im Kampf gegen hohe Kosten für Diesel und Benzin angemahnt. In einer Stellungnahme forderte er dazu einen EU-Sondergipfel. Aus Prag Marianne Allweis.
4: Es sei zynisch, dass die EU-Mitgliedstaaten allein die astronomischen Kraftstoffpreise ausgleichen müssten, zulasten der Renten, des Gesundheitswesens oder der Bildungsausgaben. Die Slowakei ist hoch verschuldet und muss sparen. Gegen das kleine Land läuft ein Defizitverfahren der EU. Die Kraftstoffpreise in der Slowakei haben den höchsten Stand seit mehr als 4 Jahren erreicht. Sie liegen aber weiterhin unter dem EU-Durchschnitt, die Einkommen allerdings auch. Im März hatte Premier Fico vorübergehend Ausfuhrbeschränkungen für Treibstoff eingeführt, außerdem höhere Dieselpreise für Autos mit ausländischen Kennzeichen. Die EU-Kommission hatte das als eindeutig diskriminierend und gesetzeswidrig eingestuft und mit einem Vertragsverletzungsverfahren gedroht.
1: Der Chemiekonzern Evonik will in den kommenden 3 Jahren weltweit rund 3.200 Arbeitsplätze streichen, die meisten davon in Deutschland. Entsprechende Pläne hatte das Essener Unternehmen bereits im Sommer angekündigt. Jetzt hat es seine Pläne konkretisiert. Unter anderem will Evonik 2 Tochterfirmen verkaufen. Auch die Schließung der Standorte in Hamburg und Bitterfeld mit etwa 100 Mitarbeitern ist geplant. In Berlin ist die InnoTrans 2026 eröffnet worden. Auf der internationalen Leitmesse für Bahnverkehrstechnik präsentieren mehr als 3000 Aussteller aus 60 Ländern ihre Produkte rund um Schienennetze und Züge. Aus Berlin, Johannes Frevel.
5: Zu sehen sind etwa Hochgeschwindigkeitszüge aus Asien und Europa. Die Deutsche Bahn präsentiert gemeinsam mit dem italienischen Staatskonzern Trenitalia den Zugteil eines Frecciarossa. Der rote Hochgeschwindigkeitszug soll ab nächstem Sommer zunächst München mit Mailand und Rom verbinden. Zudem zeigt der private Wettbewerber Italo gemeinsam mit dem französischen Zugbauer Alstom seinen Hochgeschwindigkeitszug. Italo will 2028 als Konkurrent der Deutschen Bahn im deutschen Fernverkehr einsteigen. Anbieter von Nachtzugverbindungen wollen mit neuen Konzepten als Alternative zum Flugzeug europäische Städte verbinden.
1: Alexander Blessin wird neuer Trainer bei Borussia Mönchengladbach. Der 53-Jährige erhält einen Vertrag bis 2028, wie der Club mitteilte. Blessin hatte zuletzt 2 Jahre lang den FC St. Pauli trainiert. Nach dem Abstieg wurde er dort entlassen. Am Niederrhein folgt Blessin auf Eugen Polanski, der nach nur 3 Spieltagen in dieser Saison hatte gehen müssen. Borussia Mönchengladbach ist aktuell der Tabellenletzte der Fußball-Bundesliga. Das waren die Nachrichten. Das Wetter: heiter bis sonnig, westlich der Weser mehr Wolken, Höchstwerte 17 bis 20 Grad. In der Nacht meist bewölkt, aber auch trocken. Gebietsweise gibt's Nebel. Tiefstwerte 14 bis 4 Grad. Morgen Sonne und Wolken, zum Abend hin von der Nordsee aufkommender Regen, vereinzelt Gewitter. Höchstwerte 17 bis 20 Grad. Es ist 16.05 Uhr.
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6: Mit Felix Oehlmann. Der Verein Asyl e.V. kann dank einer Unterstützung durch EU-Fördergelder ab nächstem Jahr einen neuen Dolmetschdienst anbieten. Dabei geht es konkret um den Kontakt mit städtischen Behörden sowie Bildungs- und Betreuungseinrichtungen wie die Hildesheimer Kitas und Schulen. 4 geringfügig beschäftigte Kräfte sollen dabei für die Sprachen Arabisch, Französisch, Kurdisch, Russisch und Ukrainisch eingestellt werden und ehrenamtliche sollen das Team für weitere Sprachen ergänzen. Die in den neuen Hildesheimer Stadtrat gewählten Klaas Ebert und Jens Schulte-Koch haben sich zur Gruppe FDP-Volt zusammengetan. In einer Erklärung sagten beide, sie wollen so ihre unterschiedlichen Perspektiven zusammenbringen und daraus konkrete Lösungen für die Stadt entwickeln. Die Gruppenbildung ermöglicht beiden Ratsherren mehr Einfluss und Teilhabe. An diesem Freitag ist in Hildesheim wieder eine Critical Mass, also eine Fahrradfahrt im Verband. Sie soll um 18 Uhr an der Steingrube starten, die später auch der Endpunkt ist. Eine Fahrraddemo speziell für Kinder ist dann am Samstag. Die Kidical Mass startet um 10.30 Uhr am Angoulême-Platz.
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0: Redaktionell verantwortlich für den Inhalt der folgenden Sendung ist das Radioteam von Greenpeace Hildesheim. Herzlich willkommen zu Greenpeace on Air hier aus dem Funkhaus von Radio Tonkuhle zu unserer September-Sendung. Und wenn wir so rausgucken, die Sonne scheint, es ist angenehm warm, also wie man so schön sagt, ein Spätsommertag. Und wenn ich von wir spreche, dann meine ich an meiner Seite
1: André Müller an der Technik. Dankeschön, Detlef.
0: Und mein Name ist Detlef Ramisch, verantwortlich für den Inhalt, und da habe ich einiges zusammengestellt in der Hoffnung, das interessiert Sie. Und wir starten, ich muss es wirklich sagen, leider traditionell mit der, wie ich immer sage, heimlichen italienischen Hymne aus Nabucco vom Gefangenenchor Vapanziero, also Flieh Gedanken von Giuseppe Verdi, aufgenommen in Odessa auf einem Marktplatz, und daher kommen auch die leichten Windgeräusche im Hintergrund. Und 4,5 Jahre deshalb, weil ich damals gesagt habe, naja, die werden wir wahrscheinlich ein paar Mal spielen und dann ist dieser Krieg da zu Ende. Aber leider nach über 4,5 Jahren immer noch sterben auf beiden Seiten gruselig. André Verdi, bitte.

ist immer ein schnelles Ende. Das würden wir uns für den Krieg wünschen. Ja, Greenpeace on Air hier bei Radio Tonkuhle. Ich würde gerne weitermachen mit einem so ganz kleinen Rückblick vom letzten Wochenende. Da waren wir, wenn ich sage wir, Uwe und ich, in St. Lamberti. Die evangelische Kirche hatte dort über 150 Konfirmandinnen und Konfirmanden eingeladen und 13 Organisationen, zum Beispiel der BUND und eben auch Greenpeace, haben dort Workshops angeboten. In unserem Fall ging es um Plastik in den Meeren, um Überkonsum bei Textilien zum Beispiel, um das Kippen-Thema hier, Zigarettenkippen auf unseren Böden, nicht nur in Hildesheim, ist ein weltweites Thema. Ja, und wir hatten in unseren beiden Workshops hier 10 junge Menschen, so um die 14, 15 Jahre alt, und wie immer im Leben, die Hälfte hört sehr aufmerksam zu, die andere Hälfte beteiligt sich. Aber das war immer interessant, um einfach auch mal so einen Einblick zu bekommen, wie junge Menschen eben über diese Themen denken, welchen Informationsstand sie haben, was die Schule dazu beiträgt. Und grundsätzlich eben eine tolle Idee von der Bildungseinrichtung der evangelischen Kirche um Katrin Bode von Martin Luther, das eben jährlich zu veranstalten. Wir waren letztes Jahr auch schon dabei und werden das auch im nächsten Jahr, weil man einfach Zugang hat, das sind ja im Grunde genommen so 7. oder 8. Klässler, um diese Themen anzusprechen, die nicht unbedingt auf dem Lehrplan stehen. Ja, ach, machen wir noch ein bisschen Musik. Wir sind jetzt im September und so heißt es auch bei Earth, Wind and Fire.

Ein flottiger Titel von Earth, Wind and Fire. Wir machen weiter mit etwas nicht ganz so flockigen, könnte aber werden. Und zwar sprechen wir bei Greenpeace von der Thematik Milliardärssteuer. Was heißt das? Überschrift könnte auch heißen Zukunft gestalten statt Mangel verwalten. Die Dimension der kommunalen Finanzkrise ist alarmierend. Das Finanzierungsdefizit der Kommunen lag 2025 bei 31,9 Milliarden Euro. Der Investitionsrückstand bei 231,2 Milliarden Euro. Das sind beides Werte auf Rekordniveau mit steigender Tendenz. Gleichzeitig übertragen Bund und Länder den Kommunen immer mehr Aufgaben, sei es jetzt die Digitalisierung, sei es der Ausbau von Bildung und Betreuungsangeboten oder im Sozialbereich, ohne für eine ausreichende Finanzierung zu sorgen. Also ich sage mal so ein Beispiel, es kommen 16 Milliarden vom Bund, aber die Kommunen müssen 26 Milliarden ausgeben. Das kann ja irgendwann rein rechnerisch nicht aufgehen. Überall fehlen Mittel für Investitionen, sanierungsbedürftige Schulen, Straßen, Brücken, Schwimmbäder oder Maßnahmen zur Klimaanpassung. Die finanziellen Spielräume der Kommunen werden zunehmend kleiner und das hat spürbare Folgen für die Lebensqualität der Bürger und Bürgerinnen. Das merken wir doch. Und da hat es ein Oberbürgermeister oder auch ein Landrat nicht einfach. Und das meint das eben mit Mangelverwalten, weil der kann halt nur über eine gewisse Summe verfügen, hat aber Aufgaben. Und darum leiden hier eben die Straßen, darum leidet der Bildungsbereich. Ist ja überall zu sehen. Also tauschen möchte man mit denen nicht, weil die haben eigentlich kaum eine Chance, aus dieser Nummer rauszukommen, weil einfach die Finanzierung nicht in Ordnung ist. So, und da hat Greenpeace ein Konzept entwickelt, was wir sowohl den Bürgerinnen und den Bürgern vorstellen möchten, aber eben auch den Verantwortlichen, in dem Fall Bürgermeister oder hier in Hildesheim Oberbürgermeister oder Landrat. Und zwar eine Vermögensteuer für Überreiche. Für Menschen, die eben unwahrscheinlich viel Vermögen besitzen und darauf einen viel geringeren Steuersatz zahlen, als zum Beispiel jeder durchschnittlich verdienende Arbeitnehmer. Also wir haben etwa bei letztgenannter Gruppe 42-43% an Abgaben. Bei Millionären und Milliardären liegt es etwa bei 26%. Und überraschenderweise ist das, also in Österreich ist das genauso, aber überraschenderweise in der Schweiz ist genau umgekehrt. Da haben also die Überreichen, also die Millionäre und Milliardäre, Abgaben im Bereich um die 40% und der Durchschnittsverdiener liegt bei 15%. Man wundert sich, bei der Schweiz hatte ich zumindest, bevor ich das gelesen hatte, andere Gedanken im Hinterkopf. So, man hat seitens der Regierung 1997 die sogenannte Vermögensteuer abgeschafft und die Greenpeace-Idee ist halt, bei einem Vermögen ab 100 Millionen Euro und da sind Maschinen oder Fuhrpark oder solche Dinge oder gezahlte Erbschaftssteuer alles schon berücksichtigt, also ab einem Vermögen von 100 Millionen Euro 2%. Jetzt muss man wissen, da haben wir auch gesagt, und das sind einige, aber wir wollen wirklich die Spitzen dazu nehmen. Und das wären 5.000 Menschen bzw. Familien. Also in Deutschland 5.000 Menschen oder Familien, die mit diesen 2% besteuert werden, weil sie eben über 100 Millionen Euro verfügen. Da kämen dann im Jahr 25 Milliarden raus, das wären in 8 Jahren 200 Milliarden. So, und das wären Mittel, da müsste man im Gesetz noch ein bisschen was machen, weil das kommt den Ländern zugute, diese Vermögensteuer, und die müssten das dann eben so entsprechend umleiten, damit es dann auch in die Kommunen, in die Städte geht. Und mit dem Geld kann man eine ganze Menge machen. Wir haben das mal durchgerechnet bzw. von Fachleuten durchrechnen lassen. Wenn man also zum Beispiel den öffentlichen Nahverkehr unterstützen will, Beispiel 9-Euro-Ticket, das wären 51 Milliarden. Energetische Sanierung und Modernisierung an Schulgebäuden, 55 Milliarden.
Offensive für 2 Millionen Wärmepumpen für finanzschwache Hausbesitzer, 15 Milliarden. Mehrwertsteuerbefreiung für pflanzliche Lebensmittel zur Förderung gesunder und umweltfreundlicher Ernährung, 21 Milliarden. Hitzeschutz, Starkregenschutz in den Gemeinden, 13 Milliarden. Und ein Klimafreibetrag von 1.000 Euro zur breiten Entlastung der Bevölkerung. Und das macht eben auch 45 Milliarden aus. Und das halt finanziert aus diesen 2% nochmal von 5.000 Familien. Und wenn man sich mal auf der Zunge zergehen lässt, dass die 4 reichsten Leute in Deutschland, einer davon ist leider, jeden Menschen schade, leider gerade gestorben, der Michael Kühne. 4 der reichsten Menschen besitzen so viel wie 40 Millionen Deutsche. Also von der sogenannten, ich mag den Begriff nicht, aber Mittelschicht bis zu den Menschen, die noch weniger haben. 4 Leute haben so viel wie 40 Millionen. Denke ich, kann man mal drüber nachdenken. Und darum sagen wir eben, diese Steuer, diese 2% ist gerecht. Die Familien, die es betrifft, oder die Menschen, die es betrifft, haben so Banken oder eben Finanzunternehmen jedes Jahr einen Zuwachs zwischen 7 und 11%. Jetzt will ich nicht sagen, wenn ich also 11% mehr in der Kasse habe, dann merke ich die 2% nicht so. Natürlich merkt man das, aber das ist, glaube ich, ein Unterschied, wenn ein Arbeitnehmer 100 Euro Gehaltserhöhung kriegt und es bleiben davon 30 Euro über, weil der Rest geht über eine höhere Steuerklasse oder höhere Abgaben, Sozialversicherung etc. weg. Also ich halte es für eine ganz faire Geschichte und da suchen wir halt die Unterstützung sowohl der Bürgerinnen und Bürger in unseren Städten, aber eben auch der Verantwortlichen in der Verwaltung und jetzt am kommenden Samstag ist ja die Meile der Demokratie. Da wird auch unser Bürgermeister Dr. Ingo Meyer zu Worte kommen auf der Bühne vor der Jakobikirche. Und entsprechendes Schreiben geht raus, dass er sich nicht wundert, warum vielleicht ihn viele Leute ansprechen auf diese Steuer und auf die Möglichkeit für Hildesheim was reinzuholen. Also runtergebrochen auf Hildesheim wären das viele, viele Millionen Euro, die eben sinnvoll eingesetzt werden könnten, wie ich es vorhin schon geschildert habe. Ja, das war der eine Part auch jetzt auf dem Infostand, den wir hatten in der Schelenstraße am Sonntag. Und über den zweiten berichten wir gleich, aber eher noch ein bisschen Musik. Fleetwood Mac, Go Your Own Way.

0: Ja, Fleetwood Mac haben wir gerade gehört. Jetzt geht es weiter mit dem zweiten Teil, wo wir uns bei Greenpeace gerade sehr mit auseinandersetzen. Und zwar ist das unser Trinkwasser. Und da habe ich mit Uwe, der den Hut hat oder die Verantwortung hat für diese Maßnahme hier bei uns in Hildesheim, ein Interview aufgezeichnet, weil der heute an einer Schule unterwegs ist und Fahrradprüfungen abnimmt. Ja, Mats ab, wie man so schön sagt. Das folgende Gespräch haben wir jetzt aufgezeichnet aus Zeitgründen, sonst sind wir ja live unterwegs. Und mir gegenüber sitzt Uwe. Und Uwe kann uns eine ganze Menge zur Wasserkampagne von Greenpeace erzählen.
1: Ja, Greenpeace, hallo erstmal. Greenpeace hat jetzt eine Wasserkampagne gestartet, die noch bis Ende November laufen wird. Und da geht es uns darum, bundesweit die Nitratwerte im Grundwasser sowie im Oberflächenwasser, sprich Flüsse, Seen, Gräben und so weiter zu messen, um rauszufinden, wie stark die Nitratbelastung ist. Und unser Bundeslandwirtschaftsminister Alois Rainer, der möchte gerne die Regeln zur Düngung schleifen, wie man das auch nennen könnte. Und da gibt es einen Begriff, der nennt sich Stoffstrombilanz. Diese Stoffstrombilanz möchte er gerne abschaffen. Da müssen die Landwirte, die Betriebe halt drin festhalten, wie viele Nährstoffe den Betrieb verlassen und wie viel auf den Betrieb draufkommen. Und das Problem ist die Gülle, die die Bauern dann austragen auf die Felder, wo wir mit der vielen Intensivtiernutzhaltung einfach mal viel zu viel Gülle auf viel zu wenig Fläche packen und dieses Nitrat geht dann in den Boden, aus dem Boden sickert es in die Gewässer rein, von den Gewässern in die Meere und das geht so weit, dass wir nicht nur eine Überdüngung in den Flüssen und Seen haben, sondern dass dadurch auch diese sogenannten Todeszonen in der Ostsee entstehen, wo überhaupt kein Leben mehr möglich ist, auch noch nicht mal mehr für Pflanzen und nur noch für ganz wenige anaerob lebende Bakterien Lebensmöglichkeiten bestehen.
0: Ja, und gerade bei der Ostsee ist das schwierig, weil die hat über 200 Zuflüsse, ist aber eigentlich eine Badewanne. Ne? Es ist ja nur so eine leichte Connection zur Nordsee, wo mal frisches Wasser reingedrückt wird, wenn es mal ein bisschen windiger ist da in dem Bereich. Aber sonst ist es halt ja, wie ein großer Teich. Und das macht schwierig.
1: Das macht schwierig. Das ist ja auch, sie ist ja, die Ostsee ist ja auch sehr flach im Verhältnis zu anderen Meeren.
0: Ja, darum der Begriff eben auch Badewanne. Und es geht also nicht um Leitungswasser. Da kann man sagen, in Deutschland ist das schon besser überprüft als manches, was man so in der Flasche vorfindet. Aber wenn man zum Beispiel auch einen eigenen Brunnen hat, dann ist eine Wasserprobe sicherlich angesagt. Wir haben das ja vor vielen Jahren schon mal gemacht, 2014. Und wir hatten hier ganz viele Menschen, die uns ihre Wasserflaschen gebracht haben. Wir haben den Test gemacht und da waren manchmal Werte, die gingen über 600 Milligramm. Manche waren gar nicht mehr messbar. Also wir werden ja darauf hinweisen, wann wir wieder unterwegs sind, wo man Proben abgeben kann oder hier vielleicht auch bei uns im Büro, um das einfach auszuprobieren.
1: Ja, und Kontaktaufnahme ist auch noch möglich über Greenpeace, über Greenwire. Da haben wir eine Seite von unserer Ortsgruppe Hildesheim. Da bin ich auch mit meiner Telefonnummer drauf und da kann man mich gerne anrufen und wir können dann zusammen gucken, wann da nochmal ein Test gemacht wird. Und über die Seite von Greenwire kann man dann auch sogenannte Testkits bestellen. Das sind Teststreifen, die allerdings eine gewisse Ungenauigkeit haben und wenn die halt sehr hoch ausschlagen, dann wäre ich oder unsere Gruppe vielmehr wieder auf dem Plan, um das Ganze mit professionellem Equipment nochmal nachzutesten, dass das ja auch eine wissenschaftliche Grundlage hat.
0: Ja, und Greenwire schreibt sich wie Greenpeace, also G-R-E-N und dann W-I-R-E, also der grüne Draht so in dem Zusammenhang, also nutzen Sie es gerne, weil es geht ja auch um die eigene Gesundheit. Ja, vielen Dank, Uwe. Und wir machen dann weiter. Ja, wir machen weiter, ganz genau. Und das musikalisch mit Supertramp und dem Logical Song.

Greenpeace on Air bei Radio Tonkuhle hier im Funkhaus. Draußen scheint immer noch herrlich die Sommer, aber hier drin ist es auch relativ, naja, gut gekühlt, kann man nicht sagen. Ist angenehme Temperaturen, ne? Genau. Jetzt kommen wir so ein bisschen zu dem Werbeblock für die nächsten Veranstaltungen. Jetzt am kommenden Samstag, am 26. September, gibt es die dritte Meile der Demokratie. Von 10 bis 16 Uhr in der Fußgängerzone, Eimstraße, Hoher Weg und Bühne vor St. Jakobi. Etwas über 48 NGOs, also Nichtregierungsorganisationen, Verbände, Vereine, Organisationen haben sich dort zusammengefunden, um eben Demokratie vor Ort zu zeigen, wie es funktioniert, was man selber dafür tun kann. Um 10.30 Uhr gibt es auf der Bühne vor der Jakobikirche so ein Eröffnungsprogramm mit dem Chef der Landesbehörde hier im ehemaligen Postgebäude am Bahnhof Ottmar von Holz. Dr. Ingo Meyer, unser Oberbürgermeister, ist dabei und Sprecher der Initiative und der Steuerungsgruppe Meile der Demokratie. Danach gibt es einen Fachvortrag von Professor Dr. Julius Heinicke von der Universität Hildesheim. Bands haben wir dabei, einmal die Band Vonne, dann gibt es noch einen Talk zur krisenfesten Demokratie mit Publikum natürlich. Ab 14 Uhr ist Asal Tandi vor dem Zuckerhut unterwegs mit Vorführungen und um 15 Uhr ein Dialog mit Melanie Walter. Frau Walter ist Ministerin für Europa und regionale Landesentwicklung mit Jugendlichen, also mit Schülern, die sich darauf vorbereitet haben. Also jetzt kommenden Samstag, 26. September, 10 bis 16 Uhr in der Fußgängerzone. Und wir hoffen auf trockenes Wetter. Jetzt am Sonntag war es ja vormittags zumindest noch ein bisschen nass und windig. Ab Mittag ging es dann und da würden wir uns schon ein bisschen trockene Füße wünschen. Das macht allen Beteiligten, also auch gerade den Besuchern und Besucherinnen, mehr Spaß. Also herzliche Einladung. Sie können ganz viele Fragen stellen. Wohin gehen wir in unserer Demokratie? Ist das wichtig? Wenn ja, warum ist das wichtig? Also gerne dabei sein. Ja, und das nicht tränenreich, aber das nächste, denn die nächste Gruppe heißt so: Tears for Fears, Everybody Wants to Rule the World.

Greenpeace on Air bei Radio Tonkuhle. Ja, eine Einladung möchte ich aussprechen, und zwar für den 2. Oktober in die Volkshochschule ab 18 Uhr. Markus Maute kommt, und ich würde vielleicht mal anders anfangen. Also wir leben in merkwürdigen Zeiten, also das haben wahrscheinlich meine Großeltern oder unsere Großeltern und Eltern auch gesagt. Für jede Generation war irgendwas schwierig, aber inzwischen ist das hier bei uns auch so. Wir haben Kriege hier, ich will nicht sagen um die Ecke, aber nicht so sehr weit von uns entfernt. Wir haben Finanzierungsprobleme, die Rente mit Fragezeichen, die Sozialversicherung mit Fragezeichen. Das sind alles so Dinge, die für viele von uns hier in Deutschland und sicherlich natürlich auch europaweit, weltweit sehr anstrengend sind, sehr belastend sind. Und ich merke das bei vielen Gesprächen. Wir sind ja von Greenpeace in vielen Arbeitskreisen. Wir sind auf Infoständen, also jetzt wie auf der Meile dann am Samstag oder am letzten Sonntag in der Scheelenstraße bei der fairen Woche von El Puente dabei und kommen mit ganz, ganz vielen Menschen ins Gespräch. Und da ist immer das Kernthema: Mensch, wenn ich morgens aufwache und die Zeitung aufschlage oder höre im Radio oder gucke im Fernsehen die Nachrichten, könnte mich schon wieder hinlegen. Also es ist unwahrscheinlich anstrengend, und da ist eben die Frage, was kann man machen? Und wir haben von Greenpeace eben überlegt, wir wollen da unterstützen, und darum kommt am 2. Oktober, das ist ein Freitag vor dem Feiertag, 3. Oktober, Markus Maute, ja, der seit vielen, vielen Jahrzehnten Fotograf für Greenpeace ist und über seine Reisen berichtet, um keinen klassischen Vortrag zu halten, sondern er nennt es einen Erlebnisraum, wo er einfach informieren will über das, was er draußen so sieht, und dann eben auch Mut zu sprechen will für eine gerechte Zukunft. Was wird in Zukunft Wirklichkeit werden? Wie können wir uns selber, unser eigenes Ich, schützen? Wie können wir die Demokratie und die Menschenrechte verteidigen? Aber ein ganz wichtiger Punkt eben, wir haben es in der Gesellschaft, gerade in den sozialen Medien, mit sehr viel Spaltung und Hass zu tun. In den Kommentaren auf den Straßen wird das manchmal auch stärker hervorgebracht. Also es geht im Grunde genommen darum, die Widerstandskraft zu stärken in einem, ja, so ein Mix, Workshop, Vortrag, Austausch, Bilder, die eben auch die positiven Dinge zeigen, um einfach auch ins Gespräch zu kommen. Also wir haben den Abend angesetzt bis 21.30 Uhr. Das wären theoretisch 3,5 Stunden. Wenn man eben Fragen hat, die man auch behandelt wissen möchte, und wir sind hier in Hildesheim so eine Art Vorpremiere. Wir wollen das mal austesten, wie das eben funktioniert. Und nach Hildesheim startet das in ganz vielen deutschen Städten, um einfach Unterstützung zu geben. Ich habe vorhin bei der Aufzählung die KI, die künstliche Intelligenz, vergessen, die uns vielleicht auch ein bisschen Sorgen bereitet. Also wenn ich mit Menschen spreche, KI kommt immer, kann da was passieren. Also das soll wirklich ein Angebot sein, aktiv daran zu arbeiten, was kann ich machen, wie kann ich mich aufbauen, kann ich mich irgendwo einbringen, und das ist für den Abend geplant. Ja, und das ist ein reiner Zufall jetzt bedingt, denn bei der Volkshochschule hatte ich das schon vor vielen Monaten angemeldet oder angekündigt. Da war von dem Beitrag von Markus noch gar nicht die Rede, und zwar ein paar Tage später, und das passt natürlich wunderbar, am 7. Oktober, das ist ein Mittwoch, von 10 bis 14 Uhr bei uns im Büro, im Greenpeace-Büro in der Wollenweber Straße 6 gegenüber der Friedrich-List-Schule, ein Angebot, einfach mal sich die, wie sagt man, von der Seele zu reden, also über Demokratie, über Steuern, über erneuerbare Energien, über KI, über alles, was uns Menschen so betrifft oder auch belastet. Einfach eine Einladung zum Gedankenaustausch bei kalten Getränken oder bei Tee oder Kaffee
einfach mal die Zeit zu nutzen, die man vielleicht sonst nicht hat oder nicht den Gesprächskreis. Also herzliche Einladung, anmelden bitte gerne über die Volkshochschule. Da gibt es auch einen entsprechenden Kurs. Aber wenn man Greenpeace in die Suchmaschine bei Kurssuche eingibt, dann findet man das auch. Und bei uns auf der Homepage ist das auch aufgeführt. Da braucht man nur in die Suchmaschine eingeben, Greenpeace Hildesheim. Und dann kommt man bei Veranstaltungen auch auf die Veranstaltungen, wo wir sind, also Meile der Demokratie oder aber 2.10. Markus Maute im Riedelsaal der Volkshochschule oder am 7.10. bei uns im Büro. Also herzliche Einladung, wenn Sie sagen, ach Mensch, ja, wäre ja mal ganz schön, mit anderen mal über das eine oder andere zu sprechen, also so ein bisschen von der Seele reden. Ja, genau. Und jetzt geht's weiter mit ein bisschen Musik noch. Simon & Garfunkel, Bridge Over Troubled Water.

0: Ja, Greenpeace on Air immer noch bei Radio Tonkohle. Zwei Termine noch oder zwei Angebote noch. Einmal vom Hildesheimer Bündnis gegen Rechtsextremismus und Verdi. Was kann die Zivilgesellschaft gegen Rechtsextremismus tun? Ein Vortrag in der Volkshochschule von Andrea Röpke am 13. Oktober 26 um 18:30 Uhr im Riedelsaal. Einfach um sich ein Bild zu machen. Ich finde es immer wichtig, das ist Weiterbildung, das ist Demokratie, Lehre, also herzliche Einladung. Da muss man nur auf die Homepage gehen von der Volkshochschule und dann eben entsprechend eingeben, entweder Verdi oder was kann die Zivilgesellschaft, und das reicht dann in der Regel schon. Ja, und am 1. Oktober, da haben wir, ist ein Donnerstag, da haben wir wieder unseren Kennenlernabend, wenn man so will, immer am ersten Donnerstag im Monat, wenn es nicht gerade Heiligabend ist. In der Wollenweber Straße 6 bei uns in Hildesheim. Einfach die Möglichkeit, mal reinzuschauen. Das können Sie natürlich jeden Donnerstag, wir sind jeden Donnerstag da um 19 Uhr, aber am ersten Donnerstag des Monats und jetzt am 1.10. immer um 18:30 Uhr, um zu sehen, wie arbeiten wir, was machen wir, wie kann man sich einbringen, was kann man tun, was kann man für sich tun, was kann man für die Gesellschaft tun, und einfach mal zu sehen, wie wir so funktionieren, wie wir arbeiten. Und es sind natürlich ernste Themen, aber wir versuchen das schon mit einer gesunden Prise auch Austausch und Humor zu bewerkstelligen. Dafür sind die Themen einfach ernst genug. Ja, herzlichen Dank fürs Zuhören, und verantwortlich für den Inhalt der gehörten Sendung ist das Radioteam von Greenpeace Hildesheim. Heute dabei meine Person, Detlef Ramisch, und
1: André Müller an der Technik. Danke,
0: ganz
1: Detlef.
0: genau, im Oktober ist dann Waltraud Kilian hier wieder im Studio mit ihrer oder unserer Sendung, aber eben ihrer Aufgabe. Und wir schließen also in meiner Sendung zumindest traditionell mit Louis Armstrong, und das wünsche ich uns. Was sagen wir immer? Oh, what a wonderful world. Schön soll es bleiben. Machen Sie es gut. Genießen Sie vielleicht noch ein paar Sonnenstrahlen so nach Feierabend. Es ist wirklich schön draußen. Alles Liebe. Und vielleicht sehen wir uns auf der Meile der Demokratie. Wir haben unseren Stand so vor dem ehemaligen Merkur-Horten-Karstadt-Kaufhofhaus nicht zu übersehen. Machen Sie es gut. Tschüss.

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1: Um 17 Uhr mit Sönke Peters. Nach der Serie von CDU-Niederlagen bei den drei Landtagswahlen im September berät die Bundestagsfraktion der Union heute über Konsequenzen. Besonders unter Druck steht Bundeskanzler Merz. Katrin Schirwagen aus der NDR-Nachrichtenredaktion berichtet, ob heute auch eine Personaldebatte zu erwarten ist.
2: Zumindest die Führung der Unionsfraktion sagt dazu klar Nein. Die parlamentarische Geschäftsführerin dos Santos Vins erklärte, dass es keine Debatte mehr über die Person des Kanzlers gibt. Was den künftigen politischen Kurs angeht, wird aber eine harte Debatte erwartet. Wichtige CDU-Politiker haben eine schonungslose Analyse der Lage und einen Neustart gefordert. Aus Sicht von Kanzler Merz kommt es jetzt darauf an, dass die Bundesregierung an ihrem Reformkurs bei Rente, Pflege und Steuern festhält.
1: Auch beim Koalitionspartner SPD gibt es heute Beratungen der Bundestagsfraktion über Konsequenzen aus den Wahlen vom Wochenende. SPD-Fraktionschef Miersch erklärte, ein Weiter-so könne es nicht geben. Aus Berlin Chris Berdrow.
3: Weite Teile der Bevölkerung seien an einigen Stellen verunsichert, sagte Miersch. Als Beispiel nannte der Sozialdemokrat die Rente. Die Frage, ob man nach 45 Versicherungsjahren einen Anspruch hat oder nicht, ist aus seiner Sicht ein, Zitat, elementares Gerechtigkeitsthema. Der Fraktionschef begrüßte außerdem Überlegungen des Kanzlers, mögliche Ungerechtigkeiten bei der Krankenversicherung zu beseitigen, wenn es zum Beispiel um die Vergabe von Arztterminen geht.
1: In New York hat die Generaldebatte der Vereinten Nationen begonnen. Angesichts der anhaltenden Konflikte im Nahen Osten appellierte UN-Generalsekretär Guterres auf ein Ende der Gewalt. Vereinbarte Waffenruhen seien kaum mehr gewesen als eine Verringerung der Schusswechsel. Die Zivilbevölkerung zahle den Preis dafür. Neben den Konflikten im Nahen Osten wird vermutlich auch der russische Angriffskrieg in der Ukraine Thema sein, sowie die finanzielle Lage der UN. Bis einschließlich Montag sollen rund 120 Staats- und Regierungschefs Reden halten. In der Nähe des Bundeswehrfliegerhorsts Wunsdorf in Niedersachsen wurde vor rund einer Woche eine Drohne entdeckt. Nach Recherchen von NDR, WDR und SZ stellten die Ermittler jetzt in der Nähe auch eine verdächtige Substanz fest. Aus Hamburg, Anna Klüspies.
4: Ermittler gehen derzeit davon aus, dass die Drohne mit Sprengstoff bestückt gewesen sein könnte. Die kriminaltechnischen Untersuchungen der Substanz sind allerdings noch nicht abgeschlossen. Der Fund beschäftigt inzwischen den Generalbundesanwalt und das Bundeskriminalamt. Es wird geprüft, ob es einen Zusammenhang zum gescheiterten Drohnenanschlag am Flughafen Halle-Leipzig gibt. Die Drohne in Wunsdorf soll ähnlich konstruiert sein. Nach der Analyse der Drohne nehmen Ermittler zudem an, dass sie möglicherweise bereits 2 Jahre lang in der Nähe des Bundeswehrstandorts gelegen haben könnte.
1: Übernimmt die Schweizer Reederei MSC die krisende Meyer-Werft in Papenburg? Die Werft war vor rund 2 Jahren mit Steuergeld vor der Pleite gerettet worden. Jetzt wird nach NDR-Informationen über einen Verkauf verhandelt. Jonas Valentin Weber aus der NDR-Nachrichtenredaktion zum aktuellen Stand.
5: Am Tisch sitzen neben MSC noch Vertreter vom Bund, dem Land Niedersachsen und der Eigentümerfamilie, die noch 20% an der Werft hält. Die restlichen 80% sind seit der Rettungsaktion vor 2 Jahren in Staatsbesitz. Und diese Anteile will MSC jetzt offenbar übernehmen. Auf den ersten Blick erscheint das auch durchaus erfolgsversprechend. So ist MSC die weltweit größte Containerreederei der Welt, gehört auch zu den großen Anbietern von Kreuzfahrten. Und die Meyer-Werft ist ja darauf spezialisiert, neue große Kreuzfahrtschiffe zu bauen. Nicht ohne Grund hatten die Schweizer erst Ende vergangenen Jahres einen milliardenschweren Auftrag an die Papenburger vergeben.
1: Alexander Blessin wird neuer Trainer bei Borussia Mönchengladbach. Der 53-Jährige erhält einen Vertrag bis 2028, wie der Club mitteilte. Blessin hatte zuletzt 2 Jahre lang den FC St. Pauli trainiert. Nach dem Abstieg wurde er dort entlassen. Am Niederrhein folgt Blessin auf Eugen Polanski, der nach nur 3 Spieltagen in dieser Saison hatte gehen müssen. Borussia Mönchengladbach ist aktuell der Tabellenletzte der Fußball-Bundesliga. Das waren die Nachrichten. Das Wetter in Norddeutschland, oft wenige lockere Wolken, an Ems und in Nordfriesland teils bewölkt, Höchstwerte 14 bis 18 Grad. Nachts vereinzelt etwas Regen, gebietsweise auch Nebel, Tiefstwerte 13 bis 4 Grad. Morgen ein Wechsel von Sonne und Wolken, zum Abend hin von der Nordsee her aufkommender Regen, teils gewittrig, maximal 17 bis 20 Grad. Und am Donnerstag wird es bewölkt sein. Es gibt gebietsweise Regen bei 15 bis 18 Grad. Und am Freitag wieder heiter bis wolkig bei 16 bis 21 Grad. Es ist 17.05 Uhr.
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6: Mit Felix Oehlmann. Der Verein Asyl e.V. kann dank einer Unterstützung durch EU-Fördergelder ab nächstem Jahr einen neuen Dolmetschdienst anbieten. Dabei geht es konkret um den Kontakt mit städtischen Behörden sowie Bildungs- und Betreuungseinrichtungen wie die Hildesheimer Kitas und Schulen. 4 geringfügig beschäftigte Kräfte sollen dabei für die Sprachen Arabisch, Französisch, Kurdisch, Russisch und Ukrainisch eingestellt werden und Ehrenamtliche sollen das Team für weitere Sprachen ergänzen. Die in den neuen Hildesheimer Stadtrat gewählten Klaas Ebert und Jens Schulte-Koch haben sich zur Gruppe FDP-Volt zusammengetan. In einer Erklärung sagten beide, sie wollen so ihre unterschiedlichen Perspektiven zusammenbringen und daraus konkrete Lösungen für die Stadt entwickeln. Die Gruppenbildung ermöglicht beiden Ratsherren mehr Einfluss und Teilhabe. An diesem Freitag ist in Hildesheim wieder eine Critical Mass, also eine Fahrradfahrt im Verband. Sie soll um 18 Uhr an der Steingrube starten, die später auch der Endpunkt ist. Eine Fahrraddemo speziell für Kinder ist dann am Samstag. Die Kidical Mass startet um 10.30 Uhr am Angoulême-Platz.
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7: Mit Alexander Polikowski an diesem letzten Sommertag. Ab morgen befinden wir uns ganz offiziell im Herbst. Und falls Sie sich jetzt denken, oh nö, vielleicht tröstet es Sie, dass wir uns meteorologisch schon seit Anfang des Monats in der dritten Jahreszeit befinden.

Max Mutzke zählt zu den deutschen Acts, die unser Land beim Eurovision Song Contest durchaus achtbar vertreten haben. Auf Platz 8 hat er es damals geschafft. Aber das ist jetzt auch schon wieder 22 Jahre her. In diesem Jahr, vor kurzem erst tatsächlich, stand er allerdings bei uns in der Region auf der Bühne und wir haben natürlich die Gelegenheit genutzt und ihm noch ein Mikrofon unter die Nase gehalten. Nicht zum Singen, sondern damit er ein paar Fragen beantworten kann. Das gibt's gleich und vorher einen seiner Songs.

0: Es ist jetzt auch schon wieder über 20 Jahre her. Da wurde Max Mutzke von Stefan Raab entdeckt und gefördert. Der Sänger und Musiker gilt seitdem als sichere Bank in vielen Genres und war in diesem Jahr auch in unserer Nachbarschaft unterwegs. Stefan Riekener hat die Gelegenheit genutzt und sich mit ihm unterhalten.
1: Der Kultursommer Schloss Schwöber in Erzen bei Hameln ist eine jährliche Open-Air-Konzertreihe. In diesem Jahr endete die Veranstaltung mit einem Konzert von Max Mutzke und dem Matti Klein Trio.
2: Wir hätten nie gedacht, dass mal alles steht, dass um uns mal nichts mehr geht.
1: Max Mutzke hat ein großes Spektrum, was die Musik angeht. Pop, Rock, Soul, Funk und Jazz. Was hat es mit dieser Bandbreite auf sich, wollte ich von dem Künstler wissen.
3: Ich glaube, das ist ganz einfach zu beantworten. Am ehesten, wenn man den Vergleich schafft zu Kulinarik. Also wenn du sagst, ich esse jeden Tag ein Butterbrot dann oder jeden Tag meine Pizza Margherita, weil das mein Lieblingsessen wäre, dann würde nach fünften Tag würde man sich überlegen, ob es noch so Spaß macht. Und das ist ja das Tolle auch in unserem Land, dass wir auch kulinarisch jeden Tag irgendwas essen können, was ganz untypisch deutsch ist. Und deswegen brauche ich das, so wie die Abwechslung im Kulinarischen brauche ich in der Musik auch. Und deswegen mache ich so viele Dinge, weil das auch immer das andere Projekt, was dann morgen oder übermorgen ist, auch wieder so wertvoll macht, weil man eben merkt, dass das wieder was ganz Eigenständiges ist. Und jetzt gerade mit Matti Klein, mit dem Soul Trio aus Berlin, das ist natürlich auch wieder so eine eigene Art Musik zu machen, mit dieser Bassklarinette, die tierischen Wumms hat, dann sind es nur drei Leute auf der Bühne, es sieht tierisch aus, es ist super einfach zu machen, diese Produktion, weißt du, wir haben keine Lichtshow dabei, wir haben kein Feuerwerk, wir haben keine Bläser, wir haben nicht irgendwie Background-Sängerin und sonst, wir sind einfach zu dritt, also drei Jungs, die Instrumente spielen und ich, der singe, und das ist das macht es natürlich gerade bei dem Projekt dann, gerade was die Besetzung angeht, auch so spannend.
1: Dass Max Mutzke im Jazz aufgeht, merkt man fasziniert nach wenigen Minuten. Er verschwindet quasi in der Musik. Aber ist das bei seinen anderen Songs aus anderen Genres auch so?
3: Ja, ich glaube schon, weil wir produzieren ja auch Songs für die Platte und dann sind immer ein, zwei Songs dabei, die wir so halten, dass man sagen, wenn das Radio Lust hat, einen Song zu spielen, dann haben sie da irgendwie die Möglichkeit, mal ein, zwei Songs aus dem Album zu spielen. Also wir machen schon auch poppigere Sachen, aber wir spielen ja auch mit großem Orchester, wir spielen mit Big Band, wir spielen mit einer Jazzpianistin, mit der Mariali Pacheco, die ich vorher erwähnte. Also ich gehe in jeder Musik voll auf. Warum? Weil ich mit den Besetzungen bestimme, also gemeinsam sagen wir, welche Songs wollen wir spielen? Wie sollen die Arrangements klingen, wie machen wir das, wann nehmen wir das Publikum mit rein, und das Schöne ist bei natürlich vielen Besetzungen, mit denen ich spiele, ist sehr, sehr vieles sehr spontan, also auch was die Jungs da machen heute, ist ganz vieles, ist ganz arg improvisiert, also natürlich sind die Arrangements einigermaßen klar, wir wissen, wo wir hin und hin wollen, aber eben ich kann dadurch, dass ich die Projekte immer mir zu eigen mache, sind es immer meine Projekte, also egal welche Besetzung, es ist immer das, wo ich total drin leben kann, ich bin einfach gemacht für die Bühne, deswegen ist alles, was drumherum stattfindet, also Interviews geben, Produktion für CDs, hier Fernsehproduktion, moderieren, schreiben, lesen, das ist alles wahnsinnig schön, das ist alles ein Geschenk, was oben on top ist, aber ich kann es nur machen, weil ich auf der Bühne mit der Musik die artgerechte Haltung finde, die es für mich braucht.
1: Die artgerechte Haltung wäre ja auch, Musik nur auf Deutsch zu machen, aber Max Mutzke hat auch wunderschöne englische Songs gemacht. Bekommt er da eigentlich die gleiche Emotionalität wie in den anderen Songs hin?
3: Also ich selber bin ja kein Muttersprachler in Englisch, deswegen kann ich mich auf Englisch jetzt mittlerweile gut unterhalten und die Leute denken, ich kann es mega gut, dabei suche ich in meinem Kopf ständig nach irgendwelchen Vokabeln und mache auch immer irgendwie was falsch, aber ich habe eine sehr gute Aussprache, das liegt wahrscheinlich daran, dass ich Sänger bin und weiß, wie man es aussprechen oder wie man mit seinem Mund umgehen muss, damit es genauso klingt wie bei einem Native, das kann ich schon. Ich singe natürlich englische Songs, mir gefällt die Stimme auf Englisch auch wahnsinnig gut, weil sie ganz anders klingt. Also du kannst das ja zum Beispiel, wenn das Wort Love, das A, das hast du ja im Deutschen nirgends, außer im Sächsischen vielleicht oder im Schwarzwald, im Schwäbischen vielleicht. Aber sonst hast du diesen Vokal nicht so. Und man klingt eben auf den verschiedenen Sprachen differenziert, ganz unterschiedlich. Und ich mag beide Stimmen sehr. Und beim Deutschen interessiert es mich natürlich deshalb, weil ich in Deutsch denke, träume, wütend bin, lache, Emotionen habe. Und dann kann ich mich auf Deutsch ausdrücken. Und ich sehe natürlich, dass das überwiegende Publikum die deutschen Texte ja auch ganz, ganz anders versteht, als selbst wenn du einen simplen englischen Song singst, dann können die das zwar alle intellektuell übersetzen, aber emotional wird es nicht übersetzt. Und das ist deswegen diese beiden Sprachen.
0: Und wenn Sie Max Mutzke wieder live erleben wollen in der Region, das dauert nicht mehr so lange, dann kommt er nach Hannover. Am 16. November steht er im Rahmen seiner Live-Tour im Theater am EG auf der Bühne.

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1: Um 17:30 mit Felix Oehlmann. Die Schlagzeilen. Zum Jahreswechsel startet ein neuer Dolmetschdienst für Kontakte mit städtischen Einrichtungen. Hildesheimer FDP und Voltratsherren bilden neue Gruppe. Einbrecher dringen in Laden am Immengarten und in Nordstadt-Kiosk ein. Und Kita Moritzberg plant einen Bazar rund ums Kind. Die Meldungen im Einzelnen. Der Verein Asyl e.V. kann dank einer Unterstützung durch Fördergelder ab nächstem Jahr einen neuen Dolmetschdienst anbieten. Wie die Stadt Hildesheim mitteilt, geht es dabei um den Kontakt mit städtischen Behörden sowie Bildungs- und Betreuungseinrichtungen wie Kitas und Schulen. Sozialdezernent Malte Spitzer sagte, der Bedarf für so ein Angebot bestehe seit langem. Mit dem Übersetzungsdienst HiDoL starte nun ein ernsthafter Versuch, die Kommunikation über Sprachen hinweg für Kinder, Jugendliche und Familien möglich zu machen. Zu November sollen 4 geringfügig beschäftigte Kräfte als Sprachmittelnde für Arabisch, Französisch, Kurdisch, Russisch und Ukrainisch eingestellt werden und Ehrenamtliche sollen das Team für weitere Sprachen ergänzen. Interessierte dafür, die das Sprachniveau B2 in Deutsch und einer weiteren Sprache haben sollten, können sich an Reimer Glück vom Asyl e.V. wenden. Sie finden den Kontakt auf tonkuhle.de. Die in den neuen Hildesheimer Stadtrat gewählten Klaas Ebert von der FDP und Jens Schulte-Koch von Volt haben sich zur Gruppe FDP Volt zusammengetan. In einer Erklärung sagen beide, sie wollen so ihre unterschiedlichen Perspektiven zusammenbringen und daraus konkrete Lösungen für die Stadt entwickeln. Dabei stünden sie für eine sachorientierte, konstruktive und verlässliche Ratsarbeit mit Schwerpunkten wie der Stadtentwicklung, Digitalisierung und soliden kommunalen Finanzen. Die Gruppenbildung ermöglicht beiden Ratsherren mehr Einfluss und Teilnahme. So können sie nun Zuschüsse für Miet- und Personalkosten beantragen und haben in allen Ausschüssen Rede- und Antragsrecht. Am frühen Montagmorgen hat ein Einbrecher ein Geschäft an der Ecke Immengarten-Wörthstraße heimgesucht, gegenüber vom dortigen Edeka-Supermarkt. Laut Bericht der Polizei Hildesheim schlug er gegen 4 Uhr eine Schaufensterscheibe ein und stahl Bargeld aus dem Inneren. Dann flüchtete er zu Fuß in Richtung Sedanstraße. Der Unbekannte wird als schlank, Mitte 20, mit blasser Haut und einem sehr markanten Kinn mit leichtem Dreitagebart beschrieben. Er trug zur Tatzeit ein helles Oberteil und eine schwarze Hose. Einen weiteren Einbruch meldet die Polizei für die Nacht auf diesen Dienstag aus der Nordstadt. Dort schlugen Unbekannte gegen 2.15 Uhr die Scheibe eines Kiosks in der Steuerwalder Straße zwischen Cheruskering und Hermannstraße ein und gelangten so ins Innere. Eine Anwohnerin hörte den Lärm und rief die Polizei, die dann aber vor Ort niemanden mehr antraf. Offenbar waren der oder die Täter ohne Beute geflohen. Hinweise zu beiden Taten nimmt die Polizei unter der Hildesheimer Rufnummer 939 115 entgegen. An der Kita Moritzberg ist Mitte November ein Bazar rund ums Kind geplant. Wie der Förderverein der Kita mitteilt, soll der Bazar am 15.11. ab 14 Uhr stattfinden. Mit Baby- und Kinderkleidung bis Größe 176 sowie Ausstattung, Spielzeug und Umstandsmode. Interessierte Verkäuferinnen und Verkäufer können sich schon jetzt anmelden unter der E-Mail-Adresse bazar@fv-kitamoritzberg.de.
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1: Die Temperaturen liegen derzeit im Raum Hildesheim um 17 Grad. Die Vorhersage für die kommenden Tage ist insgesamt etwas freundlicher geworden. Morgen am Mittwoch zum Beispiel werden bis zu 9 Sonnenstunden erwartet und das bei Temperaturen bis etwa 19 Grad. Die sind also nicht groß anders als heute. Der Mittwoch startet dabei wohl klar, im Laufe des Tages ziehen aber ein paar Wolken auf und zum späten Abend oder in der Nacht auf Donnerstag ist dann leichter Regen nicht ausgeschlossen. Die Aussichten? Der Donnerstag soll dann auch insgesamt wechselhaft sein, mit einem Mix aus vor allem Wolken, aber auch etwas Sonne, vielleicht ein bisschen Regen am Nachmittag und stärkerem Wind und das Ganze bei Höchstwerten bis 15 Grad. Zum Wochenende hin soll das Wetter dann schrittweise immer freundlicher werden. Für den Freitag sind bis zu 18 Grad vorhergesagt, für den Samstag 20 und für den Sonntag derzeit nochmal bis zu 25 Grad. Soweit die Meldungen.

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1: Das war ein Titel aus den Tonkuhle-Lokalcharts. Wähle

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1: mit Maja Kruszanowski. Heute lädt die AWO dazu ein, gemeinsam kreativ zu werden. Von 18 Uhr bis 20 Uhr haben Sie die Möglichkeit, in der Teichstraße 6 eine eigene Vase, Windlicht, Utensilo oder ein Holzgefäß mit Hilfe von Filztechnik zu gestalten. Das Ganze selbstverständlich nach Ihren eigenen Vorstellungen. Der Workshop kostet 4 Euro Eintritt und 3 Euro fallen an für Materialkosten. Um 20 Uhr können Sie im Kulturzentrum Pavillon in Hannover die außergewöhnliche Musik von Blue Magam genießen. Hinter Blue Magam steckt der 64-jährige Künstler Reno Garcia Fons. Dieser beeindruckt mit den Klängen seines fünfseitigen Kontrabass und seiner Liebe zu Flamenco, Jazz und mediterranen Klängen. Um dieses Spektakel genießen zu können, ist ein Eintritt von 35 Euro zu zahlen. Ermäßigt kostet es 29,50 Euro. Beginn ist um 20 Uhr. Infos zur Barrierefreiheit finden Sie unter pavillon-hannover.de. Wem der Sinn heute eher nach selber Musik machen steht, der hat dazu bei der Jam Session im Wild Geese Pub wieder die Gelegenheit. Die Instrumente werden gestellt, man braucht also nur sein Talent und die Lust, auf die Bühne zu gehen und Musik zu machen, mitbringen. Man kann aber auch einfach auf ein kühles Getränk im YAGs vorbeischauen und den Musizierenden zuschauen. Die Jam Session beginnt heute um 21 Uhr. Der Eintritt ist frei. Das wären die Veranstaltungstipps für heute, Dienstag, den 22. September. Weitere Veranstaltungen finden Sie auf stadtmagazin-public.de.
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3: Ansonsten können Sie sich natürlich auch einfach einen entspannten Abend machen und Tonkuhle weiter noch lauschen. Wenn Sie das jetzt noch ein paar Minuten tun, dann haben wir gleich noch eine Empfehlung fürs Wochenende.

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1: Um 18 Uhr mit Constanze Simidey. Nach den Landtagswahlen in Mecklenburg-Vorpommern und Berlin ist Bundeskanzler Merz mit den Abgeordneten von CDU und CSU zusammengekommen. In der Fraktionssitzung dürfte es um Kritik am Kanzler und mögliche Konsequenzen aus den Wahlergebnissen gehen. Aus Berlin Chris Bertrow.
2: Fraktionschef Thorsten Frey machte vor der Sitzung klar, dass Friedrich Merz auch nach den Landtagswahlen über den nötigen Rückhalt der Abgeordneten verfüge. Die parlamentarische Geschäftsführerin der Fraktion, Katharina dos Santos-Vinz, räumte ein, dass es durchaus Frust unter den Abgeordneten gebe. Diese seien sich aber ihrer Verantwortung bewusst. Aus der Sicht von Frey kann die Partei zwar nicht ohne weiteres zur Tagesordnung übergehen, es sei aber auch wichtig, nicht die falschen Konsequenzen zu ziehen und das Vereinbarte zur Disposition zu stellen. Das gelte besonders bei der Rente. SPD-Fraktionschef Matthias Miersch hatte zuvor erklärt, es dürfe nach den Wahlergebnissen kein Weiter-so geben. In dem Zusammenhang erwähnte er auch die anstehende Rentenreform.
1: In New York hat die Generaldebatte der Vereinten Nationen begonnen. Nach der Eröffnungsrede des scheidenden UN-Generalsekretärs Guterres sprach unter anderem auch US-Präsident Trump vor der Versammlung. Aus New York Ute Schinz.
3: Trump hat seine Rede vor der UN-Generalversammlung mit seinem Verweis auf eigene Erfolge eröffnet. Die USA stünden wirtschaftlich so stark da wie nie zuvor, sagte er und sprach von einem goldenen Zeitalter. Trump behauptete, er habe 8 Kriege befriedet. Während andere nur über Frieden geredet hätten, habe er gehandelt. Den Krieg der USA und Israels gegen den Iran rechtfertigte Trump mit der nuklearen Bedrohung durch Teheran. Er deutete an, die USA verfügten weiterhin über ausreichende militärische Mittel. Trump erwartet, dass der Iran einem Deal zustimmen wird, möglicherweise aber erst nach den Midterm-Wahlen. Schon die Hoffnung auf ein Treffen Trumps mit Irans Präsident Massoud Pezeshkian am Rande der Vollversammlung hatte die Ölpreise gedrückt.
1: In der Nähe des Bundeswehrfliegerhorsts Wunsdorf in Niedersachsen ist vor rund einer Woche eine Drohne entdeckt worden. Nach Recherchen von NDR, WDR und SZ stellten die Ermittler jetzt in der Nähe auch eine verdächtige Substanz fest. Aus Hamburg, Anna Klüspies.
4: Ermittler gehen derzeit davon aus, dass die Drohne mit Sprengstoff bestückt gewesen sein könnte. Die kriminaltechnischen Untersuchungen der Substanz sind allerdings noch nicht abgeschlossen. Der Fund beschäftigt inzwischen den Generalbundesanwalt und das Bundeskriminalamt. Es wird geprüft, ob es einen Zusammenhang zum gescheiterten Drohnenanschlag am Flughafen Halle-Leipzig gibt. Die Drohne in Wunsdorf soll ähnlich konstruiert sein. Nach der Analyse der Drohne nehmen Ermittler zudem an, dass sie möglicherweise bereits 2 Jahre lang in der Nähe des Bundeswehrstandorts gelegen haben könnte.
1: In der Europäischen Union sind im vergangenen Jahr so viele Elektroautos zugelassen worden wie nie zuvor. Rund 17% aller neuen Fahrzeuge hatten 2025 einen E-Antrieb. Das geht aus Zahlen hervor, die das Statistische Bundesamt jetzt veröffentlicht hat. Deutschland liegt mit rund 19% etwas über dem Schnitt. Am höchsten war der Anteil neuer Elektroautos demnach in Dänemark, wo rund 2/3 der neuen Fahrzeuge einen Batterieantrieb hatten. Der österreichische Investor René Benko ist in einem neu aufgerollten Prozess zu 2,5 Jahren Haft verurteilt worden. Das Landesgericht Innsbruck ist davon überzeugt, dass er seine Gläubiger geschädigt hat. Aus Wien, Silke Hane.
5: Konkret geht es darum, dass Benko für einen Zweitwohnsitz seiner Familie 360.000 Euro Miete im Voraus zahlte, obwohl er kurz vor der Insolvenz stand. Damit stand das Geld Benkos Gläubigern nach seiner Pleite nicht mehr als Insolvenzmasse zur Verfügung. Gegen Benko und andere Signa-Manager wird in mehreren weiteren Fällen ermittelt. Der 49-Jährige sitzt seit Januar 2025 in Untersuchungshaft. Er hatte mit der Signa Group einen milliardenschweren Immobilien- und Handelskonzern aufgebaut.
1: Alexander Blessin wird neuer Trainer bei Borussia Mönchengladbach. Der 53-Jährige erhält einen Vertrag bis 2028, wie der Club mitteilte. Blessin hatte zuletzt 2 Jahre lang den FC St. Pauli trainiert. Nach dem Abstieg wurde er dort entlassen. Am Niederrhein folgt Blessin auf Eugen Polanski, der nach nur 3 Spieltagen in dieser Saison hatte gehen müssen. Das waren die Nachrichten. Das Wetter in Norddeutschland. Oft nur wenige lockere Wolken. An Ems und in Nordfriesland teils bewölkt, bei Höchstwerten von 14 bis 18 Grad. Nachts kommt vereinzelt etwas Regen, gebietsweise gibt's auch Nebel, bei Tiefstwerten von 13 bis 4 Grad. Morgen ein Wechsel von Sonne und Wolken. Zum Abend hin dann von der Nordsee her aufkommender Regen, der teils auch gewittrig ist. Bei Höchstwerten von 17 bis 20 Grad. Und am Donnerstag wird es oft bewölkt. Gebietsweise gibt es auch Regen bei 15 bis 18 Grad. Und am Freitag heiter bis wolkig bei 16 bis 21 Grad. Es ist 18:05 Uhr.
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6: Mit Felix Oehlmann. Der Verein Asyl e.V. kann dank einer Unterstützung durch EU-Fördergelder ab nächstem Jahr einen neuen Dolmetschdienst anbieten. Dabei geht es konkret um den Kontakt mit städtischen Behörden sowie Bildungs- und Betreuungseinrichtungen wie die Hildesheimer Kitas und Schulen. 4 geringfügig beschäftigte Kräfte sollen dabei für die Sprachen Arabisch, Französisch, Kurdisch, Russisch und Ukrainisch eingestellt werden und ehrenamtliche sollen das Team für weitere Sprachen ergänzen. Die in den neuen Hildesheimer Stadtrat gewählten Klaas Ebert und Jens Schulte-Koch haben sich zur Gruppe FDP Volt zusammengetan. In einer Erklärung sagten beide, sie wollen so ihre unterschiedlichen Perspektiven zusammenbringen und daraus konkrete Lösungen für die Stadt entwickeln. Die Gruppenbildung ermöglicht beiden Ratsherren mehr Einfluss und Teilhabe. An diesem Freitag ist in Hildesheim wieder eine Critical Mass, also eine Fahrradfahrt im Verband. Sie soll um 18 Uhr an der Steingrube starten, die später auch der Endpunkt ist. Eine Fahrraddemo speziell für Kinder ist dann am Samstag. Die Kidical Mass startet um 10.30 Uhr am Angoulême-Platz.
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7: Mit Alexander Polikowski und etwas später in dieser Stunde geht's hier um Hitler.

0: Der auf der einen Seite parken die ganzen Autos auch nicht immer unbedingt rechtens. Das ist das große Problem.
1: Sagt Martin Schmiech.
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0: Der böse Mann mit dem kleinen Bart steht jetzt auch auf der Bühne des Theaters für Niedersachsen. Mir gegenüber steht jetzt Henrich Schnur aus der Tonkohle-Redaktion. Moin.
1: Moin.
0: Du hast dir eine Hitler-Produktion im TFN angeschaut. Er ist wieder da. Das basiert auf einem Roman. Eine Verfilmung gibt's auch. Erstmal, kanntest du den Stoff schon?
1: Tatsächlich nicht. Also ich habe von gehört, aber kam nie dazu. Das Buch steht zu Hause. Den Film habe ich, glaube ich, bei Netflix auch ein paar Mal rübergescrollt, aber tatsächlich habe ich keinen Berührungspunkt ansonsten gehabt. Also ich ging da mit hohen Erwartungen an sich rein, weil es anscheinend ja sehr gut sein muss, dadurch, dass es so erfolgreich war. Aber an sich war ich da sehr offen.
0: Für diejenigen, die paar, die jetzt auch noch keine Berührungspunkte hatten, fass mal ganz grob zusammen, worum geht's?
1: Hitler ist wieder da. Und jetzt im Buch, meine ich, war das 2016 oder so, aber jetzt im Musical, ganz wichtig, Hitler stand nicht nur auf der Bühne, er hat auch auf der Bühne gesungen, war es dann im Jahr 2026 und er steht auf in Berlin an einem Späti und versucht halt wieder an die Menschen zu kommen und seine Agenda durchzuführen.
0: In den letzten 10 Jahren hat sich da ja auch einiges getan, also allein schon was bei Social Media passiert. Wie aktuell erschien dir Hitlers neuer Griff zur Macht?
1: Ich muss sagen, dass es mir nicht allzu aktuell vorkam. Also am Anfang gab es noch so Schnittstellen mit wirklich jetzt sehr aktuellen Medien wie TikTok oder generell halt Social Media. Aber das große Geschehen passierte dann tatsächlich in einer TV-Produktion, wo ich jetzt behaupten würde, dass es nicht allzu sehr den Zahn der Zeit trifft, da ich behaupten würde, dass einfach die größten Geschehnisse im Medienbereich auf Social Media passieren.
0: Es ist ein Musical, du hast den singenden Hitler schon angesprochen.
1: Ja.
0: Vielleicht erstmal, wie irritierend ist es erstmal, diese Figur auf der Bühne zu sehen, im Rahmen eines auch halt witzigen Stückes und vor allem ihn dann auch halt singen und tanzen zu lassen?
1: Also da habe ich mir auch zwischendurch die Frage gestellt, ist das jetzt lustig oder was passiert hier gerade? Denn eine Choreografie mit irgendwelchen Hitlergrüßen und Hakenkreuzformation zu sehen, war schon sehr befremdlich und ich dachte mir zwischendurch, wie jetzt? Die machen das einfach. Ja, aber gegen Ende ging das dann auch, weil man halt einfach abgestumpft wurde. Man hat seit Minute 1 gefühlt halt auch mit der Hakenkreuzbinde die ganze Zeit diese Konfrontation mit der Symbolik gehabt und ich würde auch behaupten, dass das Publikum über die Zeit lockerer geworden ist und auch öfter gelacht hat.
0: Ist das so ein bisschen vielleicht auch die Endaussage gewesen? Also du musst nicht so verraten, was jetzt direkt am Ende passiert. Es geht ja auch etwas anders aus als das Buch oder als der Film. Also ist quasi Abstumpfung gegenüber dem Rechten?
1: Natürlich. Also es geht ja darum, wie Hitler in der Öffentlichkeit dargestellt wird und auch wahrgenommen wird. Und da wird natürlich dafür gesorgt, dass eben diese nationalsozialistische Ideologie wieder massentauglich wird.
0: Jetzt haben TFN-Produktionen manchmal auch so ein bisschen den Hang ins Alberne abzugleiten oder ins Klamaukige. So die Reaktion sowohl von dir als auch vom Publikum würden mich mehr interessieren.
1: Ich kann nur sagen, dass ich es sehr lustig fand und meine Auffassung war, dass das Publikum es sehr lustig fand. Am Ende auch natürlich langer Applaus. Zwischendurch ging es halt aber wirklich ins Alberne. Da waren dann irgendwie, das kann ich jetzt kurz verraten, da war ein Medium, aber es war eine Krake und die hat beantwortet, ob Hitler jetzt wirklich Hitler ist oder nicht. Ich würde sagen, es ist nicht zu sehr schlimm ins Alberne abgerutscht. Es war immer noch eine sehr gute Kritik der Gesellschaft und wie sie mit zum Beispiel rechtsextremen Themen umgeht.
0: Wir hatten vor kurzem noch ein anderes TFN-Stück, das jetzt Premiere gefeiert hat, wo es ebenfalls um den Aufstieg eines rechten Populisten ging, Rex Osterwald. Da war das Bühnenbild sehr im Stil einer 70er-Jahre-TV-Show gehalten. Wie sah denn die Bühne bei Erst wieder da aus?
1: Das Ganze war eher im Schwarz-Weiß-Stil und hat mich mehr so an das Visuelle von dem Film Metropolis erinnert, aber auch modular, so dass immer wieder zum Beispiel Sitze später zu Treppen wurden oder auch zu einer Bühne und so weiter im Hintergrund dann noch im gleichen Stil eigentlich perfekt übergehend dann auch ein bisschen die Skyline von Berlin.
0: Ich finde es schön, dass junge Leute noch den Stummfilmklassiker Metropolis kennen. Sag mal ein bisschen was zum Ensemble. Wie haben dir die Schauspielenden gefallen? Gerade natürlich auch mit Blick auf die Hauptrolle, bei der wir alle irgendwie Bild und Ton ja schon direkt drin haben.
1: Also ich würde behaupten, dass der Schauspieler von Hitler überzeugend Hitler gespielt hat tatsächlich. Also zumindest so, wie man ihn aus anderen Darstellungen in Filmen oder weiteres kennt. An sich fand ich auch alle anderen Schauspieler sehr überzeugend.
0: Für wen würdest du es empfehlen und was ist vielleicht dein Fazit für dieses Stück?
1: Also ich würde es jedem empfehlen, der Lust hat, sich irgendwie nochmal damit auseinanderzusetzen, wie rechtsextreme Rhetorik immer mehr Norm wird und auch einfach jeden, der aber lachen will dazu. Also wenn sie da irgendwie eine Schnittstelle haben, dass sie sich politisch dafür interessieren, aber auch nicht unbedingt die Ernsthaftigkeit darin suchen, würde ich sagen, ist das ihr Fall. Und mein Fazit wäre, dass das Stück sehr gut das Thema aufgegriffen hat und dann leider aber, das liegt jetzt in meinem Ermessen, von der Story her nicht ganz schlüssig war. Es gab einige Nebenhandlungen, die sinnlos erschienen, aber im Ganzen war es ein gelungenes Stück mit sehr guten Lachern.
0: Und wer sich davon überzeugen möchte, er ist wieder da, läuft das nächste Mal diesen Sonntag im Großen Haus des TFN. Da gibt es auch noch einige Karten für und ich bedanke mich bei Henry Schnur, der bei der Premiere im Publikum saß.

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1: Um 6:30 mit Felix Oehlmann. Die Schlagzeilen. Nächstes Jahr startet neuer Übersetzungsdienst für Kontakte mit städtischen Einrichtungen. Hildesheimer FDP und Volt-Ratsherren bilden neue Gruppe. Freitag und Samstag fahren die Critical Mass und die Kidical Mass und Bagger fährt auf A7 Standstreifen. Die Meldungen im Einzelnen. Der Verein Asyl e.V. kann dank einer Unterstützung durch Fördergelder ab nächstem Jahr einen neuen Dolmetschdienst anbieten. Wie die Stadt Hildesheim mitteilt, geht es dabei um den Kontakt mit städtischen Behörden sowie Bildungs- und Betreuungseinrichtungen wie Kitas und Schulen. Sozialdezernent Malte Spitzer sagte, der Bedarf für so ein Angebot bestehe seit langem. Mit dem Übersetzungsdienst HiDoL starte nun ein ernsthafter Versuch, die Kommunikation über Sprachen hinweg für Kinder, Jugendliche und Familien möglich zu machen. Zu November sollen 4 geringfügig beschäftigte Kräfte als Sprachmittelnde für Arabisch, Französisch, Kurdisch, Russisch und Ukrainisch eingestellt werden und Ehrenamtliche sollen das Team für weitere Sprachen ergänzen. Interessierte dafür, die das Sprachniveau B2 in Deutsch und einer weiteren Sprache haben sollten, können sich an Reimer Glück vom Asyl e.V. wenden. Sie finden den Kontakt auf tonkuhle.de. Die in den neuen Hildesheimer Stadtrat gewählten Klaas Ebert von der FDP und Jens Schulte-Koch von Volt haben sich zur Gruppe FDP Volt zusammengetan. In einer Erklärung sagen beide, sie wollen so ihre unterschiedlichen Perspektiven zusammenbringen und daraus konkrete Lösungen für die Stadt entwickeln. Dabei stünden sie für eine sachorientierte, konstruktive und verlässliche Ratsarbeit mit Schwerpunkten wie der Stadtentwicklung, Digitalisierung und soliden kommunalen Finanzen. Die Gruppenbildung ermöglicht beiden Ratsherren mehr Einfluss und Teilnahme. So können sie nun Zuschüsse für Miet- und Personalkosten beantragen und haben in allen Ausschüssen Rede- und Antragsrecht. An diesem Freitag ist in Hildesheim wieder eine Critical Mass, also eine Fahrradfahrt im Verband. Wie das Organisationsteam mitteilt, soll so darauf aufmerksam gemacht werden, dass Radfahrende und auch Fußgängerinnen und Fußgänger kein Störfaktor oder Hindernis für den Autoverkehr, sondern gleichberechtigte Teilnehmende am Verkehrsgeschehen sind. Die Fahrt sei als Versammlung angemeldet und werde als gesicherter Verband über etwa 13 Kilometer durch die Straßen von Hildesheim radeln. Die Tour richte sich an Jugendliche und Erwachsene und werde in gemächlichem Tempo gefahren. Beginn ist am Freitag um 18 Uhr an der Steingrube, die später auch der Endpunkt ist. Eine Fahrraddemo speziell für Kinder ist schon einen Tag später, also am Samstag. Die Kidical Mass startet um 10.30 Uhr am Angoulême-Platz und endet nach einer Fahrt in kindgerechter Länge und passender Geschwindigkeit an der Steingrube. Hier bittet das Orga-Team darum, kleine Kinder in Fahrradanhängern, Lastenrädern oder Kindersitzen mitzunehmen und nicht auf Laufrädern fahren zu dürfen. Die Hildesheimer Autobahnpolizei hat am Montag einen Bagger von der A7 geholt. Laut Bericht hatten andere Verkehrsteilnehmer gemeldet, dass das Baufahrzeug langsam auf dem Standstreifen unterwegs war. Als die Streife bei ihm ankam, war bereits ein Wagen der Autobahnmeisterei vor Ort, um den etwa 20 km/h schnell fahrenden Bagger nach hinten abzusichern. Und an der Betriebsabfahrt Hotteln wurde er dann von der Autobahn geführt. Auf den Fahrer kommt ein Bußgeldverfahren zu.
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1: Die Temperaturen liegen derzeit im Raum Hildesheim um 17 Grad. Die Vorhersage für die kommenden Tage ist insgesamt etwas freundlicher geworden. Morgen am Mittwoch zum Beispiel werden bis zu 9 Sonnenstunden erwartet und das bei Temperaturen bis etwa 19 Grad. Die sind also nicht groß anders als heute. Der Mittwoch startet dabei wohl klar, im Laufe des Tages ziehen aber ein paar Wolken auf und zum späten Abend oder in der Nacht auf Donnerstag ist dann leichter Regen nicht ausgeschlossen. Die Aussichten? Der Donnerstag soll dann auch insgesamt wechselhaft sein, mit einem Mix aus vor allem Wolken, aber auch etwas Sonne, vielleicht ein bisschen Regen am Nachmittag und stärkerem Wind und das Ganze bei Höchstwerten bis 15 Grad. Zum Wochenende hin soll das Wetter dann schrittweise immer freundlicher werden. Für den Freitag sind bis zu 18 Grad vorhergesagt, für den Samstag 20 und für den Sonntag derzeit nochmal bis zu 25 Grad. Soweit die Meldungen.

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0: Es kommt durchaus mal vor, dass in unseren Kurzandachten ein Tier angesprochen wird oder thematisiert. Ein Nashorn war meines Wissens nach noch nie darunter, aber Andreas Schanowski, Leiter der Hildesheimer Blindenmission, will eigentlich auf was ganz anderes hinaus.
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2: Haben Sie schon einmal etwas über den Internationalen Tag des Nashorns gehört? Heute am Dienstag, den 22. September, wird er begangen. Nashörner gehören zu den am stärksten bedrohten großen Säugetieren. Vom Java-Nashorn gibt es zum Beispiel nur noch 50 Exemplare und die leben alle in einem Nationalpark. Wussten Sie übrigens, dass Nashörner fast blind sind? Dieses gewaltige große Tier verlässt sich nicht auf seine Augen, sondern auf das Hören und den Geruchssinn. Einige Wissenschaftler sind im Übrigen davon überzeugt, dass das Nashorn in der Bibel erwähnt wird. Im Buch Hiob beschreibt Gott dem Hauptdarsteller Hiob das große Behemot. Sinngemäß sagt er, dieses Geschöpf achte ich und will es erhalten. Genau darin liegt für mich der eigentliche Kern. Gottes Maßstab für Würde ist ein anderer als unserer. In meinem Alltag als Leiter der Hildesheimer Blindenmission erlebe ich, wie blinde Kinder anders behandelt, anders angesehen werden, nur weil sie blind sind. Ihnen wird der Weg zu den Schulen und Kindergärten unendlich schwer gemacht. Heute, am Internationalen Tag des Nashorns, bleibt für mich ein Gedanke. Das Recht zu leben und gerecht behandelt zu werden, das wir in Anspruch nehmen, gilt auch für andere. Aus Gottes Sicht gilt das für alle seine Geschöpfe, für das Nashorn, als auch für jedes blinde Kind dieser Erde.
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Der Abend auf Radio Tonkuhle. Sie kennen das Spiel jetzt, oder? Wie es weitergeht? Erstmal um 19 Uhr die Gute-Nacht-Geschichte, wie immer. Dann 20 Minuten Musik aus der Region, wie immer. Und dann ist es ja werktagsmäßig gestaffelt nach Musikfärbungen. Ab 19.30 Uhr heißt es hier World of Music. Der Name ist Programm. Da gibt es dann Global Grooves. Und ab 21 Uhr Offbeats, wo wir dann musikalisch auch alle möglichen Ecken der Welt abklappern. Aber immer wieder auf den afrikanischen Kontinent zurückkehren. Mein Name ist Alexander Polikowski. Machen Sie es gut.

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1: Guten Abend, meine Lieben. Mein Name ist Frank Bauer und ich lese euch heute eine Geschichte aus Sandmännchens Geschichtenbuch, geschrieben von Gina Ruck-Pouquet und erschienen im Ravensburger Buchverlag vor. Der kleine Briefträger und die Meisen. Jeden Abend um 7 leert der kleine Briefträger den gelben Postkasten aus und bisher ist dabei nie etwas Besonderes vorgefallen. An einem warmen Frühlingsabend jedoch war es ihm, als hörte er im Inneren des Briefkastens ein zartes Geräusch. »Ist da jemand?« rief der kleine Briefträger überrascht. »Piep«, antwortete es, und eine Meise flog heraus. »Was machst du denn da drin?« fragt der kleine Briefträger. Aber die Meise zwitscherte etwas Unverständliches. »Bestimmt baut sie ein Nest«, fiel es dem kleinen Briefträger ein. »Das ist verboten«, sagte er, doch die Meise hörte nicht zu. Da klebte der kleine Briefträger ein Schild auf den Kasten. »Bitte nicht stören! Bewohnt!« Und er erzählte die Neuigkeit den Leuten. »Oh, wie schön!« rief Herr Nimmermüd. »Im Kasten liegt bestimmt die Kohlenrechnung für mich. Wenn ich sie nicht bekomme, brauche ich sie auch nicht zu bezahlen.«
2: »Aber ich«, schrie Frau Tingel, »habe einen Brief an meine beste Freundin eingeworfen. Wie soll sie nun erfahren, dass mein neues Kleid viel schöner ist als das ihre?«
1: Die Oma Rumpelputz aber lächelte mit traurigen Augen.
2: »Die kleinen Meisen sind lieb«, sagte sie, »aber leider liegt im Briefkasten ganz sicher der Brief mit meiner Rente. Wovon soll ich denn jetzt nun leben?«
1: Das wussten die Leute auch nicht. Sie schauten die Oma Rumpelputz mitleidig an und schwiegen. Der kleine Briefträger legte seine Mütze unter den Briefkasten. »Hier könnt ihr nun eure Post hineinwerfen«, sagte er. Und weil es dunkel wurde, gingen sie alle nach Hause. Dem kleinen Briefträger aber fiel unterwegs etwas ein. Er lief zurück, zog seinen linken Schuh aus und stellte ihn neben die Mütze. »Für Oma Rumpelputz«, schrieb er auf einen Zettel, und er selbst warf die erste Münze hinein. Am nächsten Morgen war so viel Geld im Schuh, dass die Oma Rumpelputz Erbsensuppe mit Speck kochen konnte. Und auch an den folgenden Tagen war er niemals leer. Die Meisen aber brüteten ihre Jungen aus und die Jungen wuchsen heran. »Ob sie heute ausfliegen?« fragten sich die Leute gegenseitig, und sie standen um den Briefkasten und warteten. Auch der Kater Wuschemusch kam ab und zu vorbei, aber der hatte keine guten Absichten. Man sah ihm das an den Augen an. Endlich! An einem sonnigen Nachmittag verließen 6 kleine Meisen das Nest. »Hurra!« schrien die Leute. Und sie waren so stolz, als seien sie die Eltern. Der kleine Briefträger setzte seine Mütze auf, zog den linken Schuh an und alles war wieder wie früher. Gute Nacht, meine Lieben, und träumet süß, euer Frank.
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Guten Morgen, liebe Zuhörer. World of Music und wonderful, also wunderschöne Musik, also Melodie zum Willkommen heißen. Und hier in unserem kleinen, aber feinen Radio-Tonkuhle seid ihr dann in unserer Sendung, also World of Music, herzlichst eingeladen und begleitet ihr uns dann für die nächsten 90 Minuten Musik aus jeder Ecke dieser Welt und in vielerlei Richtung mit einigen Kommentaren oder Bekanntschaftsgraden an von den Städten, der Länder oder was weiß ich dann, die Projekte, die tatsächlich dann zustande kommen. Und hier, sowohl inhaltlich als auch redaktionell, bin ich für diesen offenen Sendeplatz dann und lasse euch dann die Freude bereiten dann.

0: Muchas gracias, un fuerte aplauso para Cali Flow Latino. Qué orgullo, gracias por estar en el Perú, hermanos.
1: De verdad, gracias a ustedes. Nos sentimos en casa, sí, nos sentimos en familia. Gracias, Perú, por acoger este movimiento llamado Salsa Choque. A ustedes por la invitación. Gracias. Les auguro muchos éxitos.
2: Todos.
1: Y muchos abrazos, de verdad. Mucho amor familiar.
0: De igual manera para ustedes. Muchas gracias. Que Dios los bendiga siempre y que sigan todos sus éxitos.
3: Que la salsa vive en Perú. ¡Una bulla, Perú!
2: Gracias.
4: Ja, Marathonlauf natürlich von Salsa Choque, also Cali Flow, also die Band aus der Ecke Kuba, die in Peru waren, und die Freude war ungemein groß, vor allen Dingen, wenn man an 12 Minuten ein Lied dann so verlängern kann, also ist ohnegleichen, also Musik, Salsa, voller Freude, Session, die wir dann gemacht haben von 19.30 Uhr bis hierher. Und Camille Lalouche ist auch eine Sängerin aus Frankreich, neigt viel Duo, also Musikduo mit Taik zu machen. Und hier tritt sie dann allein auf, also mit der Musik voller Freude. Musik, die viel mit der Gegenwart zu tun hat, denn sie bringt, egal was aus dem Alltäglichen passiert, dann bringt sie ihn dann musikalisch rein. Fumette heißt es dann auf Französisch, also sinngemäß wie Comic-Hefte. Und sie bringt dann dieses Lied auf Französisch, also Musique de la Chanson, dann zum Ausdruck. Also viel Spaß mit der Dame Lalouche und dann Fumette.

Ja, genau. Wir haben ja gehört natürlich Lalouche, also hat das Lied Fumette, in dem sie sich beschwert hat dann über den Freund, der nur mit Comic Figuren oder Hefte beziehungsweise Filmen dann sich beschäftigt, ohne dass er mit ihr dann irgendetwas gemeinsam unternimmt. Beziehungsweise haben wir gerade die Musik gehört an Alma Gemia, also Seelenverwandter. Und die Freude ist gigantisch. Musik aus Frankreich und Angola, also versierter geht gar nicht mehr, dann von Esperanza Nikita oder Nikisa. Und wir kommen dann natürlich zur Freude. Die Musik, die natürlich ab 21 Uhr hier dann anfängt, die Sendung vor allen Dingen, und wird dann von Dr. Tosh moderiert. Also Musik aus jeder Ecke dieser Welt im Bereich Offbeat, Dub und Afrobeat in wirklich entweder alte oder aktuelle Version, und hören wir sehr unterhaltsam die Sendung, aber auch die Freude der Musik, die da zu hören ist. Also nicht umschalten und dranbleiben ab 21 Uhr, also Offbeat, Dub und Afrobeat hier dann als nächste Sendung. Blessing ist dann Celebrate Blessing ist ein Remix dann von dem guten James BKS, also der Sohn von Manu Dibango. Manu Dibango ist schon von uns gegangen, Gott hat ihn selig. Und der Sohn bringt tatsächlich also die Freude, aber auch charaktereigenschaftlich die Musik, die sein Vater schon dermaßen gut gesungen hat. Also, und wir wissen dann ganz genau, dass die Musik dann tatsächlich dann viel Freude bereitet hat, und hieß es dann Manu Dibango. Und hier bringt er dann in Vergleich dann eine Duo zu dieser Melodie. Und hier ist Angelique Kidjo, die ihn dann begleitet, und machen tatsächlich die Veranstaltung dann über die Seele, über tatsächlich dann Gnade, was der liebe Gott nur dann perfekt machen kann. Also Celebrate Blessing mit Angelique Kidjo und James BKS.

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1: Ja, Afro-Franzose, natürlich weiß mit der Musik viel anzufangen, sehr viel Effekt, Soundtrack und musikalisch ist er auch großartig. Musik ist aber auch tatsächlich hier in Afrika, Uganda, genau im Kern, also und die singen dann sowohl Asawi und Vinka. Das Lied Red Flag im Grunde bezieht sich dann viel mehr auf die dermaßen viele Unruhe und insbesondere an Krieg, was in Uganda zu früheren Zeit stattgefunden hat, als Idi Amin da dort Präsident war und das Land war nur tatsächlich eine Schlachtstelle, in dem täglich dann Menschen gestorben sind und im übertragenen Sinn bringen sie dann viel Musik aus der Richtung und Asawi, Vinka wissen auch ganz genau, das dann zum Ausdruck zu bringen. Dann also Red Flag.

Und tatsächlich kommt jetzt natürlich mit Peter Fox, also Celebration, Musik, die er mit Bench teilt, also ein Sänger aus Österreich, sehr bekannte. Und hier bringt er dann natürlich die Musik, also in Betracht, dass er dann neu begonnen hat, nach einer langen Pause, und bringt dann Celebration Musik dann aus dem Dancehall, dann mit entweder Musik, die viel kopiert wurde dann von den Trinidad Tobago oder Jamaika, und ist aber auch gekonnt, also die musikalische Inhalte, also in der deutschen Sprache. Und hier bringt er wunderschön dann Celebration mit Bench zusammen. Also viel Spaß dann.

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Ja, natürlich. Also wir kommen dazu, die Sendung dann einigermaßen eigentlich schon zu schließen, weil das nächste Lied hat ja eine Länge von knapp 7 Minuten. Wollte ich mal gucken, ob ich dann hier dann ja, das wird klappen. Das heißt, wir entziehen uns auch schon jetzt schon aus der Sendung, sowohl inhaltlich als auch redaktionell. Entziehen wir uns dann von diesem Zugang offenen Sendeplatz und wünschen wir euch dann einen schönen Abend. Also genießt den Abend, also nicht umschalten, dranbleiben. Offbeat, Dub und Afrobeat ist gleich dann dran, also ab 21 Uhr. Ihr könnt dann ruhig natürlich Ambrot essen und alles, was dazu gehört. Also macht ihr euch keine Gedanken und guten Appetit wünsche ich euch noch. Also habt euch wohl, bis nächsten Dienstag dann.

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